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1: Ich bin Zoe Tessovali. Der Bundeshaushalt für das kommende Jahr ist praktisch fertig. Heute soll das Kabinett den Entwurf beschließen. Die Milliardenlücke ist laut Finanzministerium geschlossen, unter anderem mit einem strikten Sparkurs sowie höheren Steuern und Abgaben.
2: Alle Ressorts sollen 1% ihrer geplanten Ausgaben einsparen. Das bringt 4 Milliarden Euro. Auch sollen Bundeszuschüsse an die Sozialversicherungen zurückgefahren werden. Außerdem sollen eine höhere Tabaksteuer und eine Abgabe auf Plastik weitere Einnahmen bringen. Reichen tut es nach Koalitionskreisen dennoch nicht. Bundesfinanzminister Klingbeil muss demnach Rücklagen in Höhe von rund 10 Milliarden Euro heranziehen, um die Finanzlücke zu schließen. Geld, was in Zeiten schwächelnder Wirtschaft fehlen wird. Der Bundestag soll den Haushalt dann im Herbst beschließen. Tanja Wagner, Nachrichtenredaktion.
1: Im Ukraine-Krieg reißt die Gewalt nicht ab. Die Ukraine griff nach eigenen Angaben einen Militärflughafen auf der besetzten Krim an. Russland nahm später erneut Ziele in Kharkiv unter Beschuss.
3: Die genauen Schäden auf der Krim sind noch unklar, aber der Militärflughafen dort gilt als der wichtigste Stützpunkt der Russen auf der besetzten Halbinsel. Außerdem haben ukrainische Militärs wichtige Verkehrswege für russischen Nachschub angegriffen. Unter anderem wurden 2 Straßenbrücken im Donbass zerstört. Russland wiederum attackierte unter anderem die Großstadt Kharkiv. Es gab Tote und Verletzte. Der ukrainische Präsident Selenskyj warnt vor besonders massiven russischen Angriffen vor dem NATO-Gipfel ab Dienstag in der Türkei. Selenskyj will von seinen Verbündeten vor allem mehr Flugabwehr. Onni Torau, Berlin.
1: Und wir bleiben bei der Ukraine. US-Präsident Trump will nämlich beim NATO-Gipfel in Ankara darüber persönlich mit dem ukrainischen Präsidenten Selenskyj sprechen. Das hat das Weiße Haus bestätigt. Trump wolle die Bemühungen für ein Ende des Kriegs mit Nachdruck vorantreiben, heißt es. Der 2-tägige Gipfel beginnt morgen. Am Mittwoch will Trump dann mit Selenskyj sprechen. Zum Sport. Es ist eine völlige Überraschung. Norwegen steht zum ersten Mal überhaupt im Viertelfinale einer Fußball-WM. Die Mannschaft hat Rekordweltmeister Brasilien mit 2:1 rausgeworfen, dank 2er später Tore von Haaland. Brasilien gelang in der Nachspielzeit nur noch der Anschlusstreffer. Im Viertelfinale wartet nun entweder Mexiko oder England.
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1: Krebs. Bestehende Spannungen bauen sich weiter auf. Kümmern Sie sich drum, bevor es einen großen Knall gibt.
2: Löwe.
1: Soziale Projekte können Sie mit Ihrem organisatorischen Talent unterstützen. Engagieren Sie sich in gemeinnützigen Initiativen.
2: Jungfrau.
1: Planen Sie mehr Zeit für Selbstpflege und Entspannung ein, um Ihre innere Balance zu finden.
2: Waage.
1: Keiner mag Ja-Sager. Heute ist die Gelegenheit, positiv aufzufallen, indem Sie einmal Nein sagen.
2: Skorpion.
1: Mit Großzügigkeit und Empathie können Sie heute anderen Menschen helfen und Gutes tun. Geben Sie etwas zurück.
2: Schütze.
1: Seien Sie neugierig und offen für Ideen und Perspektiven anderer. Manchmal sieht man durch fremde Augen mehr.
2: Steinbock.
1: Ein Problem wird heute für eine positive Entwicklung sorgen. Bleiben Sie optimistisch und sehen Sie die Chancen in schwierigen Situationen.
2: Wassermann.
1: Die Sterne deuten darauf hin, dass Sie in der nächsten Zeit eine wichtige Entscheidung treffen müssen. Aber lassen Sie sich Zeit, um alle Optionen gut zu überdenken.
2: Fische.
1: Jemand braucht Sie heute ganz besonders. Zögern Sie nicht, denn Karma-Punkte können Sie bald gut gebrauchen.
2: Widder.
1: Wenn Sie eine schwierige Beziehung zu einem Familienmitglied haben, ist heute ein guter Tag, um einen Schritt aufeinander zuzugehen.
2: Stier.
1: Arbeiten Sie heute an Ihrem persönlichen Wachstum. Sie lernen aus Herausforderungen.
2: Zwillinge.
1: Heute können Sie durch Ihre Offenheit und Toleranz neue Kontakte knüpfen und positive Begegnungen erleben.
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0: Guten Morgen. Die aktuelle Temperatur gemessen in der Frankfurter Altstadt 17 Grad.
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2: Ich bin Katrin Müller. Das Konzept zum Haushalt 2027 steht. Der Regierungsentwurf soll heute vom Kabinett beschlossen werden. Die klaffende Lücke von 21 Milliarden Euro sei vollständig geschlossen, hieß es vom Bundesfinanzministerium. Ein strikter Sparkurs sowie höhere Steuern und Abgaben sollen das fehlende Geld in die Bundeskasse spülen.
3: Alle Ressorts sollen 1% ihrer geplanten Ausgaben einsparen. Das bringt 4 Milliarden Euro. Auch sollen Bundeszuschüsse an die Sozialversicherungen zurückgefahren werden. Außerdem sollen eine höhere Tabaksteuer und eine Abgabe auf Plastik weitere Einnahmen bringen. Reichen tut es nach Koalitionskreisen dennoch nicht. Bundesfinanzminister Klingbeil muss demnach Rücklagen in Höhe von rund 10 Milliarden Euro heranziehen, um die Finanzlücke zu schließen. Geld, was in Zeiten schwächelnder Wirtschaft fehlen wird. Der Bundestag soll den Haushalt dann im Herbst beschließen. Tanja Wagner, Nachrichtenredaktion.
2: Kurz vor dem NATO-Gipfel in Ankara schlägt der ukrainische Präsident Selenskyj Alarm. Nach Erkenntnissen seiner Geheimdienste könnte Russland seine Angriffe noch einmal deutlich verstärken. Deshalb fordert Selenskyj weitere Patriot-Flugabwehrsysteme für die Ukraine. Beim NATO-Gipfel will er außerdem mit US-Präsident Trump über neue Militärhilfen und mögliche Schritte zu einem Ende des Kriegs sprechen. Im Güterverkehr und im öffentlichen Nahverkehr könnte sich der Personalmangel in den kommenden Jahren deutlich verschärfen. Der Grund ist eine große Zahl bevorstehender Renteneintritte. Darauf weist eine Studie des Kompetenzzentrums Fachkräftesicherung hin.
4: Besonders betroffen sind Lkw und Busfahrer. Bis 2041 scheiden laut der Studie rund 200.000 Brummifahrer und mehr als 60.000 Busfahrer altersbedingt aus dem Berufsleben aus. Schon heute kommt es im Nahverkehr wegen fehlenden Personals zu Fahrplanänderungen. Experten warnen, dass sich die Engpässe weiter verschärfen könnten. Sie empfehlen deshalb unter anderem, für ältere Beschäftigte die Jobs attraktiver zu machen, damit sie länger im Beruf bleiben, zum Beispiel mit flexibleren Arbeitsbedingungen. Thomas Deskin, Nachrichtenredaktion.
2: Zum Sport. Es ist eine völlige Überraschung. Norwegen steht zum ersten Mal überhaupt im Viertelfinale einer Fußball-WM. Die Mannschaft hat Rekordweltmeister Brasilien mit 2:1 rausgeworfen. Dank zweier später Tore von Haaland. Brasilien gelang in der Nachspielzeit nur noch der Anschlusstreffer. Und im Viertelfinale ist auch England. Die Three Lions besiegten Mexiko in Unterzahl mit 3:2.
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0: Das Wetter heute Vormittag in Frankfurt noch sehr durchwachsen. Kleinerer Schauer ist möglich, dann zieht's am Mittag aber auf, die Sonne kommt raus, Wolken sind aber auch immer noch mit dabei. Die Maxi-Werte heute in Frankfurt 30 Grad, in Mörfelden und auch in Darmstadt sieht es genauso aus, maximal 30 Grad. Sommerlicher geht's da morgen weiter, ohne Regen, mit weniger Wolken und Spitzenwerten von 32 Grad. Am Mittwoch zwar ein paar Grad kühler, aber weiterhin sommerlich.
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6: Hallo und einen schönen guten Morgen auf die Straße, liebe Autofahrer. Kurzes Update aus der Radio Frankfurt Verkehrsredaktion. Noch alles ruhig heute Morgen. Ihr kommt hoffentlich überall gut und auch sicher da an, wo ihr ankommen wollt.
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6: Fahrt nicht zu schnell. Geblitzt wird momentan in Offenbach auf dem Dreieichring in der 30er-Zone und in Frankfurt wird geblitzt auf der Babenhäuser Landstraße aus dem Blitzeranhänger dort in der 50er. Falls ihr noch was gesehen habt an Staus oder Blitzern, dann schickt uns gerne WhatsApp an die 069 und dreimal die 669. Gute Fahrt!
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7: Guten Morgen, schönen Start in die Woche euch. Es ist Montag, aber was für ein Montag, denn heute ist internationaler Tag des Kusses, also legt mal ordentlich los. Ich kann sagen, hier bei uns im Sender wird auch viel geknutscht, ja, ich habe sogar Beweismaterial, oh ja. So, was das genau bedeutet, das hört ihr in 5 Minuten und ihr hört es dann wirklich. Hier bei mir in der Show, bleibt mal dabei.
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Guten Morgen, schönen Wochenstart mit Mike and the Mechanics. All I need is a miracle. Hier ist Radio Frankfurt mit den besten Hits aller Zeiten. Ich hoffe, bei euch wird heute viel geknutscht, denn heute ist Weltkusstag. So, der hier ist nur für euch. So, der war extra nur für euch. Und ich weiß nicht, ob es euch aufgefallen ist, aber auch in der Radio Frankfurt Playlist wird viel geknutscht, wird viel geküsst. Ja, habt ihr noch nicht gehört? Passt mal auf.

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1: Jawohl, alles Liebe und Gute zum Weltkusstag. Und wenn wir irgendeinen Hit vergessen haben, in dem geknutscht, in dem geküsst wird, dann... Ja, sagt mal Bescheid, einfach eine WhatsApp 069 und dreimal die 669. Hier ist Radio Frankfurt mit den besten Hits aller Zeiten. Schönen Start in die Woche. Und so

0: 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Radio Frankfurt hier. Schönen Wochenstart euch allen. Wunderschönen guten Morgen. Kommt gut rein in diesen Montag. Heute ja letzter Tag auf dem Hainerfest in Darmstadt. Es ist eines der größten Innenstadtfeste Deutschlands. Vielleicht wart ihr am Wochenende schon da, habt ein bisschen gefeiert, habt es euch gut gehen lassen. Ansonsten, wie gesagt, heute letzte Chance, um auf dem Hainerfest in Darmstadt vorbeizuschauen. Für 22.30 Uhr ist dann heute Abend das große Abschlussfeuerwerk geplant. Also viel Spaß, falls ihr da heute Abend vorbeischaut.
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1: Wechselnd bewölkt geht es durch den Mittag. Die Sonne kämpft sich dann aber auch fleißig durch und ist bei maximal 30 Grad heute in Frankfurt selbst. Ebenso heiß bei den Nachbarn in Eschborn und auch in Hanau. Richtung Abend wird es dann immer sonniger und die Nacht leicht bewölkt bei Tiefstwerten von 17 Grad.
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2: Hallo und einen schönen guten Morgen auf die Straße, liebe Autofahrer. Kurzes Update aus der Radio Frankfurt Verkehrsredaktion. Noch alles ruhig heute Morgen. Ihr kommt hoffentlich überall gut und auch sicher da an, wo ihr ankommen wollt.
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2: Weil nicht zu schnell geblitzt wird, momentan in Offenbach auf dem Dreieichring in der 30er-Zone und in Frankfurt wird geblitzt auf der Babenhäuser Landstraße aus dem Blitzeranhänger dort in der 50er. Falls ihr noch was gesehen habt an Staus oder Blitzern, dann schickt uns gerne WhatsApp an die 069 und dreimal die 669. Gute Fahrt!
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4: Guten Morgen, schönen Wochenstart euch. Schön, dass ihr wieder mit dabei seid. Gleichzeit für gute Nachrichten. Die Good News stehen gleich auf dem Programm. Und da gibt's heute Morgen diese eine Sache, die wir gleich heute Morgen tun können, die wir tun sollten für ein längeres Leben. Das klingt doch gut, oder? Die Nachricht kann man mitnehmen an dem Montagmorgen. Hört ihr in circa 5 Minuten, also bleibt mal mit dabei.
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0: Sheryl Crow bei Radio Frankfurt. All I Wanna Do, das sind die besten Hits aller Zeiten für euch. Guten Morgen.
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0: Hier an dieser Stelle gibt's nur gute Nachrichten. Nichts anderes kommt uns da in die Tüte. Und heute Morgen kann ich sagen, wer knutscht, lebt länger. So ist es ganz schnell zusammengefasst. Es gibt eine Studie, die bestätigt, dass Männer, die ihre Partnerin morgens vor der Arbeit küssen, im Schnitt bis zu 5 Jahre länger leben. Ja, küssen, vor allem ein längerer Kuss von 6 Sekunden, kann die Ausschüttung von Oxytocin stimulieren. Man nennt es auch das Liebeshormon. Und das wiederum fördert die emotionale Bindung und reduziert den Stress, weil das Stresshormon Cortisol gesenkt wird. Ich weiß, das klingt alles ganz schön wissenschaftlich. Also, man startet einfach besser gelaunt und gelassener in den Tag und anscheinend ist mit dieser positiven Einstellung nach diesem Kuss am Morgen auch ein gesünderer Lebensstil verbunden und wir Männer bauen wohl oft auch weniger Unfälle. Ich meine, ich bin kein Wissenschaftler, aber ich weiß gar nicht, warum das nur für uns Männer gelten sollte, oder? Deswegen sage ich es jetzt einfach mal so, ein 6 Sekunden Abschiedskuss vor der Arbeit am Morgen kann euer Leben verlängern. Und die Frage ist, was passiert dann erst bei Sex am Morgen? Sind wir dann vielleicht unsterblich?
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0: Lena ist das bei Radio Frankfurt. Die besten Hits aller Zeiten für euch. Kommt gut rein in die neue Woche. Kurzes WM-Update für euch. Heute Morgen, was war gestern Abend und in der Nacht so los? Ja, Brasilien ist raus aus der Fußballweltmeisterschaft 2026. Mit 2 Haaland-Treffern besiegte Norwegen Brasilien mit 2:1. Und damit steht Norwegen im Viertelfinale der WM, genauso wie England. Gegen Mexiko schaffte England in der Nacht ein 3:2. Hier gab es einen Doppelpack von Bellingham. So, und jetzt freuen wir uns alle auf heute Abend, denn heute Abend im Achtelfinale Portugal gegen Spanien. Großartiges Spiel. Anpfiff ist um 21 Uhr.
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0: Morgen. Aktuell messen wir 17 Grad in Bornheim.
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2: Ich bin Katrin Müller. Im Bundeskabinett soll heute der Regierungsentwurf für den Haushalt 2027 sowie die Finanzplanung bis 2030 beschlossen werden. Finanzminister Klingbeil konnte die Milliardenfinanzlücke für 2027 schließen, muss dafür aber rund 6,8 Milliarden Euro aus einer Rücklage entnehmen. Geplant sind Ausgaben von mehr als 555 Milliarden Euro sowie eine Nettokreditaufnahme von fast 120 Milliarden Euro. Das Sparpaket für die gesetzlichen Krankenkassen ist noch nicht ganz in trockenen Tüchern. Vor der geplanten Abstimmung im Bundestag in dieser Woche ringen Union und SPD weiter um Änderungen. Unter anderem bei der Familienversicherung und beim Geld vom Bund.
3: Bei der Familienversicherung kommt die Koalition den Betroffenen offenbar doch noch etwas entgegen. Wer Kinder unter 12 Jahren hatte, soll den Ehepartner weiter kostenlos mitversichern können. Bisher war nur eine Grenze bis zum 7. Geburtstag des Kindes geplant. Außerdem könnte der Bund die Krankenkassen stärker unterstützen. Zoe Tassovali, Nachrichtenredaktion.
2: Der Fachkräftemangel in Deutschland könnte sich Experten zufolge erheblich verschärfen. Laut einer Studie des Kompetenzzentrums Fachkräftesicherung gehen in den nächsten 10 bis 15 Jahren rund 4,6 Millionen Fachkräfte in Rente. Mehr als 3,6 Millionen davon arbeiten bereits heute in Engpassberufen. Besonders betroffen sind Verkehrs- und Bauberufe. Zum Fußball. England steht im WM-Viertelfinale. Die Three Lions gewannen das Achtelfinale gegen Mexiko im legendären Aztekenstadion mit 3:2.
4: Nach der dramatischen Niederlage im Aztekenstadion sitzt die Enttäuschung hier tief. Manche hatten schon sogar vom WM-Titel geträumt und dieser Traum ist natürlich nun geplatzt. Die Begeisterung der Mexikaner für dieses Turnier war riesig. Eine WM im eigenen Land werden die meisten natürlich nie wieder erleben. Aber wer Mexiko kennt, weiß, hier leidet niemand allein. Siege werden mit Freunden gefeiert und Niederlagen gemeinsam betrauert. Aus Mexiko-Stadt Andrea Sosa Cabrios.
2: In der nächsten Runde trifft England auf Norwegen, das zum ersten Mal überhaupt im Viertelfinale einer Fußball-WM steht. Die Mannschaft hat Rekordweltmeister Brasilien mit 2:1 rausgeworfen, dank zweier später Tore von Haaland.
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0: Wir starten mit wechselhaftem Wetter in diese Woche. Jetzt am Vormittag und Mittag kleiner Nieselregen, paar Wolken, dann zieht's aber auf und die Sonne kommt auch mal durch. Bei maximal 30 Grad in Frankfurt wird's auch wieder ordentlich warm, genauso heiß, auch in Karben und in Bad Schwalbach. Noch sommerlicher geht's dann morgen weiter, am Dienstag. Ja, da kommt noch mehr Sonne raus bei heißen 32 Grad. Und am Mittwoch, da bleibt es dann sommerlich, aber es wird etwas angenehmer mit nur noch 28 Grad in der Spitze.
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6: Hallo und einen schönen guten Morgen auf die Straße, liebe Autofahrer. Kurzes Update aus der Radio Frankfurt Verkehrsredaktion. Noch alles ruhig heute Morgen. Ihr kommt hoffentlich überall gut und auch sicher da an, wo ihr ankommen wollt.
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6: Weil nicht zu schnell geblitzt wird, momentan in Offenbach auf dem Dreieichring in der 30er-Zone und in Frankfurt wird geblitzt auf der Babenhäuser Landstraße aus dem Blitzeranhänger dort in der 50er. Falls ihr noch was gesehen habt an Staus oder Blitzern, dann schickt uns gerne WhatsApp an die 069 und dreimal die 669. Gute Fahrt!
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7: Schönen Start in die Woche, wunderschönen guten Morgen und dieser Montag ist ein guter Montag, denn dieser Montag ist gut für unsere Gesundheit. Warum? Ja, das kann ich ja schon mal sagen. Heute ist Internationaler Tag des Kusses und Küssen ist richtig gesund. So, was genau daran, wie mächtig unsere Küsse sind, das hört ihr gleich alles zusammengefasst hier bei mir in der Sendung in circa 5 Minuten. Bleibt mal dabei.
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0: Das ist der entspannte Sound, den wir für einen Montagmorgen brauchen, oder? Milo, first day of my life. Hier ist Radio Frankfurt mit den besten Hits aller Zeiten. Guten Morgen. Jetzt tun wir mal ein bisschen was für eure Gesundheit, denn heute ist Weltkusstag. Ja, es darf viel geknutscht werden. Und wusstet ihr, dass Küssen gesund ist? Na, nicht? Ja, wir fassen euch mal zusammen, warum.
1: Das Fitnessstudio fürs Immunsystem.
2: Beim Küssen werden Bakterien ausgetauscht. Dadurch werden die körpereigenen Abwehrkräfte aktiviert und trainiert. Ein Kuss wirkt also wie eine Impfung.
1: Bluthochdruck und Stress. Ade.
2: Bei einem leidenschaftlichen Kuss erweitern sich die Blutgefäße. Das sorgt dafür, dass der Blutdruck bis auf Normalwerte absinkt. Ideal also für Menschen mit Bluthochdruck. Außerdem senkt Küssen die Stresshormone und wir entspannen uns.
1: Der schöne Schlankmacher.
2: Klingt vielleicht komisch, aber pro Minute knutschen verbrennt der Körper bis zu 20 Kalorien. Zum Vergleich, so viel steckt in einem durchschnittlichen Stück Schokolade.
1: Küss mich.
0: Ja, schaut mal, also Küssen ist richtig gesund. Heute ist Weltkusstag und so gesund, so schön das ist, es gibt auch Küsse oder Kusstypen, die mag man gar nicht so gerne. Stichwort Waschmaschine vielleicht, ja? Also, was fällt euch da ein? Darüber quatschen wir gleich noch in der Show. Schickt mal eine WhatsApp rein, was eurer Meinung nach gar nicht geht. 069 und dreimal die 669. Bin gespannt, was da gleich kommt. Hier ist Radio Frankfurt mit den besten Hits aller Zeiten. Schönen Morgen euch.

0: Jawohl, so klingt der Sommer bei Radio Frankfurt. Herbert Grönemeyer, Mambo. Die besten Hits aller Zeiten für euch. Guten Morgen. Jetzt wird's feuchtfröhlich bei mir in der Sendung, denn heute ist Weltkusstag. Ja, viel Spaß beim Knutschen. Es gibt allerdings auch Küsse oder Kusstypen, die man nicht so gerne hat. Die sammeln wir heute Morgen in der Sendung. Und da hat sich Genie bei mir reingemeldet.
1: Guten Morgen, mein Guter. Morgen. Ja, Kusstypen, was eklig ist, diese absoluten Schlabberlappen, möchte ich jetzt mal so sagen, die einem quasi das komplette Gesicht voll sabbern, wie man das auch immer ausdrücken will. Das ist ziemlich eklig. Und ja, finde ich persönlich zumindest. Ansonsten fällt mir jetzt erstmal so nichts ein.
0: Ja, das ist ja schon mal was. Danke dir für diese Nachricht. Und was sagt ihr? Welche Küsse, welche Kusstypen habt ihr nicht so gerne? Ich meine, auch in

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1: Ein munterer Sonne-Wolken-Mix heute Mittag in Frankfurt. Trotzdem heiß mit maximal 30 Grad. Genauso auch in Neu-Isenburg und Wiesbaden, auch hier 30 Grad in der Spitze. Im Laufe des Tages wird es dann immer sonniger und in der Nacht kühlt es dann leicht bewölkt auf 17 Grad runter.
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2: Hallo und einen schönen guten Morgen auf die Straße, liebe Autofahrer. Kurzes Update aus der Radio Frankfurt Verkehrsredaktion. Noch alles ruhig heute Morgen. Ihr kommt hoffentlich überall gut und auch sicher da an, wo ihr ankommen wollt.
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2: Fahrt nicht zu schnell, geblitzt wird momentan in Offenbach auf dem Dreieichring in der 30er-Zone und in Frankfurt wird geblitzt auf der Babenhäuser Landstraße aus dem Blitzeranhänger dort in der 50er. Falls ihr noch was gesehen habt an Staus oder Blitzern, dann schickt uns gerne WhatsApp an die 069 und dreimal die 669. Gute Fahrt!
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4: Guten Morgen, kommt gut in die neue Woche. Es sind Sommerferien in Hessen und dazu passt auch unser Lifehack der Woche bei Radio Frankfurt. Der sorgt nämlich dafür, dass ihr zum Start in den Urlaub ordentlich Zeit spart. Das ist gut. So, wie genau das funktionieren soll und wie einfach, hört ihr gleich in 5 Minuten.
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0: Es ist Montag und schon gibt's den ersten Ohrwurm. Lionel Richie all night long. Hier ist Radio Frankfurt mit den besten Hits aller Zeiten. Guten Morgen.
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0: Der soll euch euer Leben einfacher, der soll euch euer Leben besser machen. Und heute Morgen ein Lifehack für euren nächsten Urlaub, der euch ordentlich Zeit sparen könnte. Vielleicht geht's ja jetzt in den Sommerferien weg. Ansonsten einfach für den nächsten Urlaub. Wenn ihr am Flughafen lange Wartezeiten vermeiden wollt, ja, zum Beispiel bei der Sicherheitskontrolle, ne? Und es gibt da mehrere Schlangen. Achtung, jetzt kommt der Lifehack der Woche. Nehmt immer die linke Schlange. So, meistens ist die kürzer, weil sich die meisten, ohne dass sie das bewusst tun, auf der rechten Seite anstellen. Vor allem die ganzen Rechtshänder. Also überlegt nicht so lange, wählt immer die linke Schlange.
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0: Großartiger Sound hier bei Radio Frankfurt. U2 sind das, with or without you. Wir haben die besten Hits aller Zeiten für euch. Schönen guten Morgen. Darüber diskutiert heute Morgen wohl die ganze Welt. Und wenn das stimmt, dann haben wir jetzt einen weiteren, den wahrscheinlich größten Skandal bei dieser Fußball-Weltmeisterschaft. Die FIFA hat die rote Karte für den USA-Spieler Balogun jetzt zurückgenommen. Und zwar ohne weitere Begründung. Aber jetzt kommt der Skandal. Das kann man gar nicht glauben. Es soll einen Anruf von US-Präsident Donald Trump bei FIFA-Boss Infantino gegeben haben. Trump soll Infantino gebeten haben, diese rote Karte für USA-Spieler Balogun zu prüfen. Gibt auch einen Post von Trump, in dem er schreibt: Vielen Dank an die FIFA, dass sie das Richtige getan und eine große Ungerechtigkeit korrigiert hat. Also es ist wie im schlechten Film. Trump soll den Schiedsrichter, der die rote Karte gegeben hatte, Spielmanipulation vorgeworfen haben, obwohl sich wohl fast alle Experten einig sind, dass das eine rote Karte war, auch wenn das Foul natürlich keine Absicht war, um Gottes Willen. Also, Trump mischt sich ein und hat es laut verschiedenen übereinstimmenden Medienberichten wohl geschafft, dass die FIFA eine rote Karte für die USA zurücknimmt. Ja, was geht euch da durch den Kopf heute Morgen? Freue mich auf eure Nachrichten ins Studio, das ist wirklich Wahnsinn.
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0: Guten Morgen. Der Blick aufs Thermometer im Gutleutviertel, da haben wir aktuell 18 Grad.
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2: Ich bin Katrin Müller. Das Konzept zum Haushalt 2027 steht. Der Regierungsentwurf soll heute vom Kabinett beschlossen werden. Die klaffende Lücke von 21 Milliarden Euro sei vollständig geschlossen, hieß es vom Bundesfinanzministerium. Ein strikter Sparkurs sowie höhere Steuern und Abgaben sollen das fehlende Geld in die Bundeskasse spülen.
3: Alle Ressorts sollen 1% ihrer geplanten Ausgaben einsparen. Das bringt 4 Milliarden Euro. Auch sollen Bundeszuschüsse an die Sozialversicherungen zurückgefahren werden. Außerdem sollen eine höhere Tabaksteuer und eine Abgabe auf Plastik weitere Einnahmen bringen. Reichen tut es nach Koalitionskreisen dennoch nicht. Bundesfinanzminister Klingbeil muss demnach Rücklagen in Höhe von rund 10 Milliarden Euro heranziehen, um die Finanzlücke zu schließen. Geld, was in Zeiten schwächelnder Wirtschaft fehlen wird. Der Bundestag soll den Haushalt dann im Herbst beschließen. Tanja Wagner, Nachrichtenredaktion.
2: Kurz vor dem NATO-Gipfel in Ankara schlägt der ukrainische Präsident Selenskyj Alarm. Nach Erkenntnissen seiner Geheimdienste könnte Russland seine Angriffe noch einmal deutlich verstärken. Deshalb fordert Selenskyj weitere Patriot-Flugabwehrsysteme für die Ukraine. Beim NATO-Gipfel will er außerdem mit US-Präsident Trump über neue Militärhilfen und mögliche Schritte zu einem Ende des Kriegs sprechen. Im Güterverkehr und im öffentlichen Nahverkehr könnte sich der Personalmangel in den kommenden Jahren deutlich verschärfen. Der Grund ist eine große Zahl bevorstehender Renteneintritte. Darauf weist eine Studie des Kompetenzzentrums Fachkräftesicherung hin.
4: Besonders betroffen sind Lkw und Busfahrer. Bis 2041 scheiden laut der Studie rund 200.000 Brummifahrer und mehr als 60.000 Busfahrer altersbedingt aus dem Berufsleben aus. Schon heute kommt es im Nahverkehr wegen fehlenden Personals zu Fahrplanänderungen. Experten warnen, dass sich die Engpässe weiter verschärfen könnten. Sie empfehlen deshalb unter anderem, für ältere Beschäftigte die Jobs attraktiver zu machen, damit sie länger im Beruf bleiben, zum Beispiel mit flexibleren Arbeitsbedingungen. Thomas Deskin, Nachrichtenredaktion.
2: Zum Fußball. England steht im WM-Viertelfinale. Die Three Lions gewannen das Achtelfinale gegen Mexiko im legendären Aztekenstadion mit 3:2. In der nächsten Runde trifft England auf Norwegen, das zum ersten Mal überhaupt im Viertelfinale einer Fußball-WM steht. Die Mannschaft hat Rekordweltmeister Brasilien mit 2:1 rausgeworfen, dank zweier später Tore von Haaland.
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0: Das Wetter heute Vormittag in Frankfurt noch sehr durchwachsen. Kleinerer Schauer ist möglich, dann zieht's am Mittag aber auf, die Sonne kommt raus. Wolken sind aber auch immer noch mit dabei. Die Maxi-Werte heute in Frankfurt 30 Grad, in Mörfelden und auch in Darmstadt sieht es genauso aus, maximal 30 Grad. Sommerlicher geht's da morgen weiter, ohne Regen, mit weniger Wolken und Spitzenwerten von 32 Grad. Am Mittwoch zwar ein paar Grad kühler, aber weiterhin sommerlich.
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6: Hi aus der Antenne Frankfurt Verkehrsredaktion. Vorsicht auf der A3 von Köln in Richtung Frankfurt zwischen dem Wiesbadener Kreuz und Raunheim. Da gibt es eine ungesicherte Unfallstelle auf dem rechten Fahrstreifen. Ansonsten auf der A5 von Frankfurt in Richtung Kassel zwischen dem Nordwestkreuz Frankfurt und dem Bad Homburger Kreuz. Da ist die Fahrbahn in beiden Richtungen verschmutzt wegen einer Ölspur. Ansonsten auf der A66 von Fulda in Richtung Frankfurt zwischen Bad Soden-Salmünster und Bad Orb-Wächtersbach. Hier staut es sich 5 Kilometer wegen Reinigungsarbeiten. Gute Fahrt!
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6: Momentan habe ich keine Blitzer für euch. Falls ihr aber einen entdecken solltet, dann gerne mal reingeben. Ansonsten weiterhin eine gute Fahrt.
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7: Guten Morgen, schönen Start in die Woche euch. Es ist Montag, aber was für ein Montag, denn heute ist internationaler Tag des Kusses, also legt mal ordentlich los. Ich kann sagen, hier bei uns im Sender wird auch viel geknutscht. Ja, ich habe sogar Beweismaterial. Oh ja, so, was das genau bedeutet, das hört ihr in 5 Minuten. Und ihr hört es dann wirklich. Hier bei mir in der Show, bleibt mal dabei.
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Guten Morgen. Ich merke, ihr habt das Wochenende überlebt. Ihr seid wieder da. Sehr schön. Radio Frankfurt hier mit den besten Hits aller Zeiten. Ich hoffe, bei euch wird heute viel geknutscht, denn heute ist Weltkusstag. So, der hier ist nur für euch. So, der war extra nur für euch. Und ich weiß nicht, ob es euch aufgefallen ist, aber auch in der Radio Frankfurt Playlist wird viel geknutscht, wird viel geküsst. Ja? Habt ihr noch nicht gehört? Passt mal auf.

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1: Jawohl, alles Liebe und Gute zum Weltkusstag. Und wenn wir irgendeinen Hit vergessen haben, in dem geknutscht, in dem geküsst wird, dann ja, sagt mal Bescheid. Einfach eine WhatsApp 069 und dreimal die 669. Hier ist Radio Frankfurt mit den besten Hits aller Zeiten. Schönen Start in die Woche.

0: 20.30 Uhr ist dann heute Abend das große Abschlussfeuerwerk geplant. Also viel Spaß, falls ihr da heute Abend vorbeischaut.
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1: Wechselnd bewölkt geht es durch den Mittag. Die Sonne kämpft sich dann aber auch fleißig durch und ist bei maximal 30 Grad heute in Frankfurt selbst. Ebenso heiß bei den Nachbarn in Eschborn und auch in Hanau. Richtung Abend wird es dann immer sonniger und die Nacht leicht bewölkt bei Tiefstwerten von 17 Grad.
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2: Hallo und einen schönen guten Morgen auf die Straße, liebe Autofahrer. Kurzes Update aus der Radio Frankfurt Verkehrsredaktion. Aktuell keine größeren Staus auf den Autobahnen und auch in der Frankfurter City. Auf der Bundesstraße gibt es auch momentan zwischen Aschaffenburg, Groß-Ostheim und Stockstadt momentan Stau. Hier bitte aktuell auf der B469 mal 54 Minuten mehr Zeit einplanen. Und auch wenn ihr gerade von Aschaffenburg rauskommt Richtung Babenhausen unterwegs seid, braucht ihr momentan auf der B26 10 Minuten. Länger. Das war's für den Moment.
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4: Momentan habe ich keine Blitzer für euch. Falls ihr aber einen entdecken solltet, dann gerne mal reingeben. Ansonsten weiterhin eine gute Fahrt.
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5: Guten Morgen, schönen Wochenstart euch. Schön, dass ihr wieder mit dabei seid. Gleichzeitig für gute Nachrichten. Die Good News stehen gleich auf dem Programm. Und da gibt es heute Morgen diese eine Sache, die wir gleich heute Morgen tun können, die wir tun sollten für ein längeres Leben. Das klingt doch gut, oder? Die Nachricht kann man mitnehmen an dem Montagmorgen. Hört ihr in circa 5 Minuten, also bleibt mal mit dabei.
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0: Mit The Cure geht's in die neue Woche. Hier ist Radio Frankfurt. Guten Morgen euch allen. Gleich noch viel mehr Hits für euch. Milo mit dabei und gleich schon Black Wonderful Life.
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0: Hier an dieser Stelle gibt's nur gute Nachrichten. Nichts anderes kommt uns da in die Tüte. Und heute Morgen kann ich sagen, wer knutscht, lebt länger. So ist es ganz schnell zusammengefasst. Es gibt eine Studie, die bestätigt, dass Männer, die ihre Partnerin morgens vor der Arbeit küssen, im Schnitt bis zu 5 Jahre länger leben. Ja, küssen, vor allem ein längerer Kuss von 6 Sekunden, kann die Ausschüttung von Oxytocin stimulieren. Man nennt es auch das Liebeshormon. Und das wiederum fördert die emotionale Bindung und reduziert den Stress, weil das Stresshormon Cortisol gesenkt wird. Ich weiß, das klingt alles ganz schön wissenschaftlich. Also, man startet einfach besser gelaunt und gelassener in den Tag und anscheinend ist mit dieser positiven Einstellung nach diesem Kuss am Morgen auch ein gesünderer Lebensstil verbunden und wir Männer bauen wohl oft auch weniger Unfälle. Ich meine, ich bin kein Wissenschaftler, aber ich weiß gar nicht, warum das nur für uns Männer gelten sollte, oder? Deswegen sage ich es jetzt einfach mal so, ein 6 Sekunden Abschiedskuss vor der Arbeit am Morgen kann euer Leben verlängern. Und die Frage ist, was passiert dann erst bei Sex am Morgen? Sind wir dann vielleicht unsterblich?
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0: Wer kann bei diesem Sound bitte beschissene Laune haben, auch wenn Montag ist? Milo, whatever it takes, bei Radio Frankfurt. Wunderschönen guten Morgen euch. Kurzes WM-Update für euch. Heute Morgen, was war gestern Abend und in der Nacht so los? Ja, Brasilien ist raus aus der Fußballweltmeisterschaft 2026. Mit zwei Haaland-Treffern besiegte Norwegen Brasilien mit 2:1. Und damit steht Norwegen im Viertelfinale der WM, genauso wie England. Gegen Mexiko schaffte England in der Nacht ein 3:2. Hier gab es einen Doppelpack von Bellingham. So, und jetzt freuen wir uns alle auf heute Abend, denn heute Abend im Achtelfinale Portugal gegen Spanien. Großartiges Spiel. Anpfiff ist um 21 Uhr.
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0: Einen schönen guten Morgen. Aktuell messen wir in Hausen 19 Grad.
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2: Ich bin Katrin Müller. Im Bundeskabinett soll heute der Regierungsentwurf für den Haushalt 2027 sowie die Finanzplanung bis 2030 beschlossen werden. Finanzminister Klingbeil konnte die Milliardenfinanzlücke für 2027 schließen, muss dafür aber rund 6,8 Milliarden Euro aus einer Rücklage entnehmen. Geplant sind Ausgaben von mehr als 555 Milliarden Euro sowie eine Nettokreditaufnahme von fast 120 Milliarden Euro. Das Sparpaket für die gesetzlichen Krankenkassen ist noch nicht ganz in trockenen Tüchern. Vor der geplanten Abstimmung im Bundestag in dieser Woche ringen Union und SPD weiter um Änderungen. Unter anderem bei der Familienversicherung und beim Geld vom Bund.
3: Bei der Familienversicherung kommt die Koalition den Betroffenen offenbar doch noch etwas entgegen. Wer Kinder unter 12 Jahren hatte, soll den Ehepartner weiter kostenlos mitversichern können. Bisher war nur eine Grenze bis zum 7. Geburtstag des Kindes geplant. Außerdem könnte der Bund die Krankenkassen stärker unterstützen. Zoe Tassovali, Nachrichtenredaktion.
2: Der Fachkräftemangel in Deutschland könnte sich Experten zufolge erheblich verschärfen. Laut einer Studie des Kompetenzzentrums Fachkräftesicherung gehen in den nächsten 10 bis 15 Jahren rund 4,6 Millionen Fachkräfte in Rente. Mehr als 3,6 Millionen davon arbeiten bereits heute in Engpassberufen. Besonders betroffen sind Verkehrs- und Bauberufe. Zum Fußball. England steht im WM-Viertelfinale. Die Three Lions gewannen das Achtelfinale gegen Mexiko im legendären Aztekenstadion mit 3:2.
4: Nach der dramatischen Niederlage im Aztekenstadion sitzt die Enttäuschung hier tief. Manche hatten schon sogar vom WM-Titel geträumt und dieser Traum ist natürlich nun geplatzt. Die Begeisterung der Mexikaner für dieses Turnier war riesig. Eine WM im eigenen Land werden die meisten natürlich nie wieder erleben. Aber wer Mexiko kennt, weiß, hier leidet niemand allein. Siege werden mit Freunden gefeiert und Niederlagen gemeinsam betrauert. Aus Mexiko-Stadt Andreas Osacabrios.
2: In der nächsten Runde trifft England auf Norwegen, das zum ersten Mal überhaupt im Viertelfinale einer Fußball-WM steht. Die Mannschaft hat Rekordweltmeister Brasilien mit 2:1 rausgeworfen, dank zweier später Tore von Haaland.
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0: Wir starten mit wechselhaftem Wetter in diese Woche. Jetzt am Vormittag und Mittag kleiner Nieselregen, paar Wolken, dann zieht's aber auf und die Sonne kommt auch mal durch. Bei maximal 30 Grad in Frankfurt wird's auch wieder ordentlich warm, genauso heiß, auch in Karben und in Bad Schwalbach. Noch sommerlicher geht's dann morgen weiter, am Dienstag. Ja, da kommt noch mehr Sonne raus bei heißen 32 Grad. Und am Mittwoch, da bleibt es dann sommerlich, aber es wird etwas angenehmer mit nur noch 28 Grad in der Spitze.
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6: Hallo und einen schönen guten Morgen auf die Straße, liebe Autofahrer. Kurzes Update aus der Radio Frankfurt Verkehrsredaktion. Mit Stau auf der A3 zwischen Wiesbadener Kreuz und dem Mönchhof-Dreieck braucht ihr aktuell 12 Minuten länger. Das war's auch schon. In der Frankfurter City nur kleinere Staus, die sind alle unter 5 Minuten.
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7: Momentan habe ich keine Blitzer für euch. Falls ihr aber einen entdecken solltet, dann gerne mal reingeben. Ansonsten weiterhin eine gute Fahrt.
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8: Kurz nach 9, guten Morgen, kommt gut rein in die neue Woche. Er ist jetzt auf großer Reise und das ein ganzes Jahr lang. Henrik Heim ist ein Jahr lang in Hessen unterwegs, um alle 421 Kommunen zu besuchen und wir begleiten ihn dabei. Sein erster Halt hat ihn nach Diemelstadt geführt und zwar ist Henrik da in ein Bootcamp gegangen. In ein ganz besonderes Bootcamp. An wen sich das richtet und was er da erlebt hat. Darüber quatschen wir in 5 Minuten bei mir in der Sendung. Davor noch Michael Patrick Kelly und jetzt ABC, The Look of Love.
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0: zu Kaffee Nummer 3, Michael Patrick Kelly, Wonders, Radio Frankfurt hier mit den besten Hits aller Zeiten. Guten Morgen.
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0: Ein ganzes Jahr ist Hendrik Heim in Hessen unterwegs, um alle 421 Kommunen zu besuchen. Das Ganze, um die schlechte Stimmung, die es oft bei uns allen gibt, zu vergessen und auf der Suche nach Zuversicht. Und dafür wird Hendrik viele Menschen treffen, viele Geschichten erleben und das ab sofort mit uns, mit euch allen, hier bei Radio Frankfurt teilen. Letzte Woche ging es los mit Hendriks Hessentour und Halt gemacht hat er unter anderem schon in Diemelstadt und zwar in einem Bootcamp.
2: 6 Stunden Sport pro Tag, Wecken mit der Trillerpfeife und jede Woche gibt es Arbeitsdienst. Das ist die harte Realität im Trainingscamp Diemelstadt in Nordhessen. Ein Bootcamp für straffällige Jugendliche, die dort für 6 Monate bleiben. Manche haben Erfahrungen mit Drogen, andere haben Waffen gedealt, Menschen verletzt oder alles zusammen. Kurz gesagt, wer hier im Trainingscamp ankommt, der steht kurz vor dem Gefängnis. Dort, im Gefängnis, würden die meisten der Jungen wohl Fernsehen schauen. Hier absolvieren sie ein festes Sportprogramm. Das Ziel, mit Kraftsport, Laufen und ja, auch Boxen, ein Gefühl für den eigenen Körper zu entwickeln. Das Gefühl, etwas zu schaffen und das gemeinsam, im Team. Die Betreuer heißen Respekttrainer. Die meisten stammen selbst aus dem kriminellen Milieu und haben sich dort rausgekämpft. Und das Motto hier im Trainingscamp Diemelstadt? Wir sind alle Menschen, egal woher wir kommen und wie schwer unser Start ins Leben war. Und wir alle haben eine zweite Chance verdient, wenn wir sie annehmen.
0: Ja, und wenn ihr mal einen Blick reinwerfen wollt in dieses Bootcamp in Diemelstadt, das Hendrik auf seiner Hessentour besucht hat, schaut jetzt mal vorbei bei Instagram unter Radio Frankfurt. Kommt gut rein in die neue Woche mit den besten Hits aller Zeiten. Ich bin Marc Neugebauer, schönen Morgen euch allen. Hello.

0: Jetzt wird's feuchtfröhlich bei mir in der Sendung, denn heute ist Weltkusstag. Ja, viel Spaß beim Knutschen. Es gibt allerdings auch Küsse oder Kusstypen, die man nicht so gerne hat. Die sammeln wir heute Morgen in der Sendung und da hat sich Genie bei mir reingemeldet.
1: Guten Morgen, mein Guter. Morgen. Ja, Kusstypen, was eklig ist, diese absoluten Schlabberlappen, möchte ich jetzt mal so sagen, die einem quasi das komplette Gesicht voll säbbern, wie man das auch immer ausdrücken will. Das ist ziemlich eklig und ja, finde ich persönlich zumindest. Ansonsten fällt mir jetzt erstmal so nichts ein.
0: Ja, das ist ja schon mal was. Danke dir für diese Nachricht. Und was sagt ihr? Welche Küsse, welche Kusstypen habt ihr nicht so gerne? Ich meine, auch in unserem Alter können wir doch alle noch lernen. WhatsApp rein zu mir oder ihr sprecht auf die Mailbox über die 069 und dreimal die 669.
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1: Ein munterer Sonne-Wolken-Mix heute Mittag in Frankfurt. Trotzdem heiß mit maximal 30 Grad. Genauso auch in Neu-Isenburg und Wiesbaden, auch hier 30 Grad in der Spitze. Im Laufe des Tages wird es dann immer sonniger und in der Nacht kühlt es dann leicht bewölkt auf 17 Grad runter.
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2: Hallo und einen schönen guten Morgen auf die Straße, liebe Autofahrer. Kurzes Update aus der Radio Frankfurt Verkehrsredaktion. Mit Stau auf der A3 zwischen Wiesbadener Kreuz und dem Mönchhof-Dreieck braucht ihr aktuell 12 Minuten länger. Das war's auch schon. In der Frankfurter City nur kleinere Staus, die sind alle unter 5 Minuten.
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4: Momentan habe ich keine Blitzer für euch. Falls ihr aber einen entdecken solltet, dann gerne mal reingeben. Ansonsten weiterhin eine gute Fahrt.
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5: Guten Morgen, kommt gut in die neue Woche. Es sind Sommerferien in Hessen und dazu passt auch unser Lifehack der Woche bei Radio Frankfurt. Der sorgt nämlich dafür, dass ihr zum Start in den Urlaub ordentlich Zeit spart. Das ist gut. So, wie genau das funktionieren soll und wie einfach, hört ihr gleich in 5 Minuten.
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0: Wenn ihr Queen hört, hört ihr Radio Frankfurt. I was born to love you. Wir haben die besten Hits aller Zeiten für euch. Guten Morgen.
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0: Der soll euch euer Leben einfacher, der soll euch euer Leben besser machen. Und heute Morgen ein Lifehack für euren nächsten Urlaub, der euch ordentlich Zeit sparen könnte. Vielleicht geht's ja jetzt in den Sommerferien weg. Ansonsten einfach für den nächsten Urlaub. Wenn ihr am Flughafen lange Wartezeiten vermeiden wollt, ja, zum Beispiel bei der Sicherheitskontrolle, ne? Und es gibt da mehrere Schlangen. Achtung, jetzt kommt der Lifehack der Woche. Nehmt immer die linke Schlange. So, meistens ist die kürzer, weil sich die meisten, ohne dass sie das bewusst tun, auf der rechten Seite anstellen. Vor allem die ganzen Rechtshänder. Also, überlegt nicht so lange, wählt immer die linke Schlange.
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0: Crazy Chapman bei Radio Frankfurt. Die besten Hits aller Zeiten für euch. Schönen Montagmorgen. Darüber diskutiert heute Morgen wohl die ganze Welt. Und wenn das stimmt, dann haben wir jetzt einen weiteren, den wahrscheinlich größten Skandal bei dieser Fußball-Weltmeisterschaft. Die FIFA hat die rote Karte für den USA-Spieler Balogun jetzt zurückgenommen. Und zwar ohne weitere Begründung. Aber jetzt kommt der Skandal. Das kann man gar nicht glauben. Es soll einen Anruf von US-Präsident Donald Trump bei FIFA-Boss Infantino gegeben haben. Trump soll Infantino gebeten haben, diese rote Karte für USA-Spieler Balogun zu prüfen. Gibt auch einen Post von Trump, in dem er schreibt: Vielen Dank an die FIFA, dass sie das Richtige getan und eine große Ungerechtigkeit korrigiert hat. Also es ist wie im schlechten Film. Trump soll den Schiedsrichter, der die rote Karte gegeben hatte, Spielmanipulation vorgeworfen haben, obwohl sich wohl fast alle Experten einig sind, dass das eine rote Karte war, auch wenn das Foul natürlich keine Absicht war, um Gottes Willen. Also, Trump mischt sich ein und hat es laut verschiedenen übereinstimmenden Medienberichten wohl geschafft, dass die FIFA eine rote Karte für die USA zurücknimmt. Ja, was geht euch da durch den Kopf heute Morgen? Freue mich auf eure Nachrichten ins Studio, das ist wirklich Wahnsinn.
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0: offizielle Frankfurt-Temperatur gemessen in Braunheim in der Ernst-May-Siedlung momentan 21 Grad und in Seckbach auf dem Lorberg, da messen wir 20 Grad.
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2: Ich bin Katrin Müller. Mehr als die Hälfte der Deutschen ist gegen die von der Regierungskoalition geplante Ausweitung der sachgrundlosen Befristung bei Einstellungen. In einer YouGov-Umfrage für die dpa lehnen die Reform insgesamt 54% ab, 26% befürworten sie. Die Regierungskoalition plant im Zuge der Sozialstaatsreformen die Möglichkeit einer längeren Befristung von Arbeitsverhältnissen. Schwarz-Rot will den Entwurf für den Bundeshaushalt 2027 heute im Kabinett beschließen. Unterm Strich steigt die Neuverschuldung auf rund 200 Milliarden Euro. Aus guten Gründen, sagt Bundesfinanzminister Klingbeil.
3: Wir können uns gegen Kremlchef Putin nicht mit einer schwarzen Null verteidigen, sagt der Bundesfinanzminister. Heißt, die Bundeswehr muss aufgerüstet werden. Sparen will er auch, aber das reicht nicht. Deshalb greift er auch auf Geld zurück, das ursprünglich für andere Zwecke vorgesehen war, um ein Riesenfinanzloch zu stopfen. Claudia Wächter, Nachrichtenredaktion.
2: SPD-Sozialpolitiker plädieren für mehrjährige Übergangsfristen bei der geplanten Abschaffung der abschlagsfreien Frührente nach 45 Beitragsjahren. Die sozialpolitische Sprecherin der SPD-Bundestagsfraktion Klose sagte dem Redaktionsnetzwerk Deutschland, sie halte eine Übergangsfrist von 5 Jahren für sinnvoll. Ein SPD-Kollege spricht sogar von 10 Jahren. Zum Fußball. Skandal bei der WM. Der Weltverband FIFA hat die Rotsperre gegen den besten Torjäger der USA, Balogun, aufgehoben. Offenbar unter dem Druck von US-Präsident Trump. Entsprechende Berichte kritisierte auch der womöglich künftige Bundestrainer Klopp scharf.
4: Trump soll persönlich bei FIFA-Boss Infantino angerufen haben, berichten mehrere Medien. Überraschend hatte der Weltverband am Abend mitgeteilt, dass Balogun im WM-Achtelfinale gegen Belgien spielen darf. Die Rotsperre aus dem 16. Finale gegen Bosnien-Herzegowina wurde zur Bewährung ausgesetzt. Trump reagierte umgehend auf seiner Plattform Truth Social und schrieb: Danke FIFA, es sei eine große Ungerechtigkeit wieder gut gemacht worden. Diana Kramer, Nachrichtenredaktion.
2: Bei der WM stehen die nächsten Viertelfinalteilnehmer fest. Norwegen trifft auf England. Die Norweger hatten überraschend Rekordweltmeister Brasilien mit 2:1 aus dem Turnier geworfen. England besiegte Mexiko im Achtelfinale mit 3:2.
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0: Heute sind sehr viele Wolken bei uns unterwegs und die Sonne, die zeigt sich nur sehr wenig. Das Ganze heute bei maximal 29 Grad. Aber gegen Abend lockert es ein bisschen auf. Morgen der Dienstag, aber auch leider wieder so wie heute bei 30 Grad. Und erst ab Mittwoch gibt es ein bisschen Besserung. Ab dem Nachmittag ziehen die Wolken dann ab bei 29 Grad. Und am Donnerstag bei 31 Grad kriegen wir einen richtig schönen sonnigen Sommertag.
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0: Hallo und einen schönen Vormittag auf die Straße, liebe Autofahrer. Hier ist das Neueste aus der Radio Frankfurt Verkehrsredaktion. Alles ruhig soweit. Wir haben keine größeren Staus auf den Autobahnen und Bundesstraßen in und um Frankfurt. Und auch in der Frankfurter City momentan nichts über 5 Minuten. Kommt gut durch.
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0: Fuß vom Gas aktuell in der Frankfurter City und zwar in der Ginheimer Landstraße in der 30er-Zone wird geblitzt und noch in der Friedberger Landstraße und zwar, wenn ihr gerade unterwegs seid, in Richtung A661 und weiter Richtung Bad Vilbel direkt an der Autobahnauffahrt, da steht der Blitzer. Und wenn ihr noch was gesehen habt, Staus oder Blitzer, dann schickt uns zu WhatsApp an die 069 und dreimal die 669. Gute Fahrt!
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0: Ich wünsche euch einen guten Start in den heutigen Montagvormittag. Andi Schmidt ist hier und in unserem Alltagscheck um kurz nach 10:30 sprechen wir heute wieder über versteckte Preiserhöhungen beim Einkauf. Da sind ja wieder einige Mogelpackungen mit dabei. Dazu gleich mehr, wie gesagt, kurz nach 10:30. Jetzt erstmal Musik von den Pet Shop Boys. Außerdem gibt's Desiree und Live, die besten Hits aller Zeiten. Die gibt's hier bei Radio Frankfurt. Hi!

0: Pet Shop Boys und Suburbia. Hier ist Radio Frankfurt. Die besten Hits aller Zeiten und auch die besten Event-Tipps, die gibt's nämlich jetzt.
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0: Charlie Puth ist heute unterwegs auf seiner Welttour in der Jahrhunderthalle hier bei uns in Frankfurt. Ab 20 Uhr wird der US-amerikanische Popstar seine brandneue Welttournee heute Abend direkt zu uns hier nach Frankfurt bringen. In der Jahrhunderthalle erwartet euch ein Abend voller eingängiger Hooks, starker Vocals und all seiner bekannten Welthits. Wenn ihr Lust auf modernen Pop und eine energiegeladene Live-Show habt, dann solltet ihr euch dieses Konzerthighlight zum Wochenstart auf keinen Fall entgehen lassen. Schnappt euch eure Freunde und genießt gemeinsam den Abend. Wer Lust auf Kultur hat, der kann sich heute die Feuerzangenbowle auf den Burgfestspielen in Bad Vilbel anschauen. Um 20.15 Uhr geht's da los. Wer Lust auf einen gemütlichen Theaterabend unter freiem Himmel hat, der kann die Burgfestspiele in Bad Vilbel heute genießen. Zeitlose Klassiker rund um Hans Pfeiffer und seine alten Schulstreiche auf der Bühne in der historischen Kulisse der Wasserburg erwartet euch eine charmante Komödie, die für jede Menge Lacher und eine gehörige Portion Nostalgie sorgen wird. Perfekt, um den lauen Sommerabend entspannt ausklingen zu lassen und gemeinsam in Erinnerung zu schwelgen. Und da gibt es heute noch eine Ausstellung, und zwar The World Through AI. Das Ganze ist ganztägig geöffnet in der Schirn Kunsthalle hier bei uns in Frankfurt. Die Schirn, die präsentiert an diesem Montag ihre große Sommerausstellung, die sich voll und ganz der künstlichen Intelligenz widmet. Ihr könnt rund 40 faszinierende Werke von internationalen Künstlern entdecken, die sich mit dem kognitiven, politischen und ökologischen Dimensionen dieser neuen Technologie auseinandergesetzt haben. Von Videoinstallationen bis hin zu Skulpturen wird euch hier ein spannender Blick auf die Gegenwart und die Zukunft unserer digitalen Welt geboten. Und egal was ihr macht, egal was ihr tut, habt mega Spaß dabei.
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1: Heute gibt es bei uns einen Sonne-Wolken-Mix, wobei die Wolken heute dominieren werden. Das Ganze bei 29 Grad. Gegen Abend lockert es dann wieder ein bisschen auf hier bei uns in Frankfurt. Der Dienstag dann bei 30 Grad, so ähnlich wie heute, mit ein bisschen mehr Sonne. Und ab Mittwoch 29 Grad haben wir dann auch wieder mehr Chancen auf Sonne. Der Donnerstag wird bei 31 Grad dann wieder richtig sonnig werden.
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1: Hallo und einen schönen Vormittag auf die Straße, liebe Autofahrer. Hier ist das Neueste aus der Radio Frankfurt Verkehrsredaktion. Alles ruhig soweit, wir haben keine größeren Staus auf den Autobahnen und Bundesstraßen in und um Frankfurt. Und auch in der Frankfurter City momentan nichts über 5 Minuten. Kommt gut durch.
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1: Fuß vom Gas aktuell in der Frankfurter City und zwar in der Ginheimer Landstraße in der 30er-Zone wird geblitzt und noch in der Friedberger Landstraße und zwar, wenn ihr gerade unterwegs seid, in Richtung A661 und weiter Richtung Bad Vilbel direkt an der Autobahnauffahrt, da steht der Blitzer. Und wenn ihr noch was gesehen habt, Staus oder Blitzer, dann schickt uns zu WhatsApp an die 069 und dreimal die 669. Gute Fahrt!
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0: Schön ist es mit Schön ist es und Radio Frankfurt, da sind sie, die besten Hits aller Zeiten. Andi Schmidt ist hier, habt einen schönen Montag. Bestimmt ist es euch auch schon beim Einkaufen aufgefallen, die Verpackung an den Lieblingschips oder dem Waschmittel sieht irgendwie aus wie immer, aber fühlt sich irgendwie leichter an. Und an der Kasse zahlt ihr trotzdem denselben Preis oder sogar mehr. Das Phänomen nennt sich Schrägflation oder ganz simpel Mogelpackung. Wie dreist die Hersteller dabei vorgehen und wie ihr uns oder wie ihr euch beim Einkaufen schützen könnt, das erklären wir jetzt hier bei uns im Alltagscheck.
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0: Gefühlt wird im Supermarkt gerade alles teurer. Aber woran erkenne ich denn im Laden überhaupt, ob an der Packung geschraubt wurde, liebe Josie?
2: Das ist gar nicht so einfach, weil die Hersteller kreativ sind und zwar extrem. Oft bleibt die Schachtel genau gleich groß, aber drinnen ist plötzlich mehr Luft oder das Design wird leicht verändert. Dann mit der Aufschrift wie neue Rezeptur und schwupps fehlen 50 Gramm. Ja, die Verbraucherzentralen, die führen extra Listen mit solchen Mogelpackungen. Da sieht man, manchmal zahlen wir durch diese versteckten Schrumpfungen bis zu 50% mehr für das gleiche Produkt, ohne es auf den ersten Blick zu merken.
0: Ja, das ist schon ganz schön dreist. Gibt es denn einen verlässlichen Trick, wie ich mich beim Einkauf vor solchen Preiserhöhungen schützen kann?
2: Ja, den gibt's und der steht direkt am Supermarktregal. Lasst euch nicht von der Vorderseite der Verpackung blenden. Ja, schaut stattdessen auf das kleine Preisschild am Regal. Da muss gesetzlich immer der sogenannte Grundpreis stehen, also der Preis pro Kilogramm oder Liter beispielsweise. Wenn ihr den vergleicht, seht ihr sofort, welches Produkt wirklich günstiger ist. Und noch ein Tipp, wenn euch eine Mogelpackung auffällt, dann meldet das ruhig der Verbraucherzentrale. Ja, je mehr Druck die Öffentlichkeit macht, desto eher reagiert auch der Handel.
0: Dankeschön, Josie. Augen auf, also beim Grundpreis. So fallt ihr nicht auf die Tricks der Hersteller rein. Und morgen im Alltagscheck, da kümmern wir uns um ein wichtiges Sommerthema. Schützt die Sonnencreme aus dem letzten Jahr eigentlich noch oder riskieren wir damit einen Sonnenbrand?
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0: Die offizielle Frankfurt-Temperatur in Eckenheim am historischen Fachwerk-Rathaus 22 Grad und wir haben in Karlbach am Großmarkt ebenfalls 22 Grad.
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2: Ich bin Katrin Müller. Mehr als die Hälfte der Deutschen ist gegen die von der Regierungskoalition geplante Ausweitung der sachgrundlosen Befristung bei Einstellungen. In einer YouGov-Umfrage für die dpa lehnen die Reform insgesamt 54% ab, 26% befürworten sie. Die Regierungskoalition plant im Zuge der Sozialstaatsreformen die Möglichkeit einer längeren Befristung von Arbeitsverhältnissen. Zum Start einer erneuten Hitzewelle spitzt sich in Frankreich die Waldbrandgefahr zu. Im Süden des Landes kämpfen Feuerwehren gegen einen riesigen Brand. Die Behörden haben die Evakuierung von rund 10.000 Menschen aus mehreren Ortschaften angeordnet.
3: In dem betroffenen Gebirgsmassiv westlich von Perpignan hat das Feuer sich bereits durch 4.600 Hektar Fläche gefressen. Der ausufernde Brand führte auch zu einer Anpassung der dritten Etappe der Tour de France, die heute durch die betroffene Region führt. Auch an anderen Orten in Frankreich brachen Brände aus. Der staatliche Wetterdienst warnte für Dutzende Departements vor einer hohen Brandgefahr. Michael Evers, Paris.
2: In Baden-Württemberg in Offenburg hat die Polizei nach Schüssen einen toten Mann und eine verletzte Frau gefunden. Die Frau starb dann aber kurze Zeit später im Krankenhaus, teilte die Polizei mit. In der Nähe des Tatorts hätten die Einsatzkräfte eine Waffe gefunden. Nach aktuellen Erkenntnissen besteht keine Gefahr für die Bevölkerung. Was sich genau ereignet hat, wird noch ermittelt. Zum Fußball. Skandal bei der WM. Der Weltverband FIFA hat die Rotsperre gegen den besten Torjäger der USA, Balu Gun, aufgehoben. Offenbar unter dem Druck von US-Präsident Trump. Entsprechende Berichte kritisierte auch der womöglich künftige Bundestrainer Klopp scharf.
4: Trump soll persönlich bei FIFA-Boss Infantino angerufen haben, berichten mehrere Medien. Überraschend hatte der Weltverband am Abend mitgeteilt, dass Balu Gun im WM-Achtelfinale gegen Belgien spielen darf. Die Rotsperre aus dem 16. Finale gegen Bosnien-Herzegowina wurde zur Bewährung ausgesetzt. Trump reagierte umgehend auf seiner Plattform Truth Social und schrieb: Danke FIFA, es sei eine große Ungerechtigkeit wieder gut gemacht worden. Diana Kramer, Nachrichtenredaktion.
2: Bei der WM stehen die nächsten Viertelfinalteilnehmer fest. Norwegen trifft auf England. Die Norweger hatten überraschend Rekordweltmeister Brasilien mit 2:1 aus dem Turnier geworfen. England besiegte Mexiko im Achtelfinale mit 3:2.
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0: Heute sind sehr viele Wolken bei uns unterwegs und die Sonne, die zeigt sich nur sehr wenig. Das Ganze heute bei maximal 29 Grad. Aber gegen Abend lockert es ein bisschen auf. Morgen der Dienstag, aber auch leider wieder so wie heute bei 30 Grad. Und erst ab Mittwoch gibt es ein bisschen Besserung. Ab dem Nachmittag ziehen die Wolken dann ab bei 29 Grad. Und am Donnerstag bei 31 Grad kriegen wir einen richtig schönen sonnigen Sommertag.
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0: Hallo und einen schönen Vormittag auf die Straße, liebe Autofahrer. Kurzes Update aus der Radio Frankfurt Verkehrsredaktion. Aktuell gibt es Stau auf der A3 zwischen Weißkirchen und Aschaffenburg. Hier bitte mal 37 Minuten Mehrzeit einplanen. Und 22 Minuten braucht ihr auf der Bundesstraße zwischen Seligenstadt und der Anschlussstelle zur A3 Seligenstadt. Da ist momentan auch Stau. Ansonsten nur kleinere Staus unter 5 Minuten. Da kommt ihr überall hoffentlich gut und auch schnell durch.
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0: Fuß vom Gas aktuell in der Frankfurter City und zwar in der Ginheimer Landstraße in der 30er-Zone wird geblitzt und noch in der Friedberger Landstraße und zwar, wenn ihr gerade unterwegs seid, in Richtung A661 und weiter Richtung Bad Vilbel direkt an der Autobahnauffahrt, da steht der Blitzer. Und wenn ihr noch was gesehen habt, Staus oder Blitzer, dann schickt uns zu WhatsApp an die 069 und dreimal die 669. Gute Fahrt!
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0: Diese Woche starten wir wieder mit einer neuen Wochenserie zum Thema Urlaub. Ja, letzte Woche haben wir mal die besten Urlaubshacks gehabt, wenn ihr ins Ausland fahrt. Diese Woche bleiben wir mal auf Balkonien und haben für da mal die besten Hacks zusammengestellt, wie ihr einen schönen Urlaub auf Balkonien machen könnt. Dazu gleich mehr in wenigen Minuten. Vorher die besten Hits aller Zeiten mit Surfmena und wir haben Rockset. Andi Schmidt ist hier.

0: Hier ist Radio Frankfurt. Habt einen schönen Montag mit uns. Ganz Deutschland schickt uns gefühlt gerade Urlaubsfotos von überfüllten Stränden oder stundenlangen Staus. Aber wisst ihr was? Zu Hause ist es verdammt nochmal am schönsten, oder? Und wir starten heute mal unsere große Wochenserie zum Thema Urlaub auf Balkonien. Denn um so richtig abzuschalten, muss man gar nicht in den Flieger steigen. Meine Kollegin Mathilda hat die besten Hacks mal gesammelt, wie der Urlaub daheim zum echten Luxustrip wird. Mathilda, sag mal, wie fangen wir denn am schlausten an?
1: Also der wichtigste Hack, der fängt tatsächlich im Kopf an. Behandelt eure freien Tage zu Hause auch wie einen echten Urlaub. Das heißt, der Wecker bleibt aus, die To-Do-Liste für den Haushalt, die wird rigoros verboten und ganz wichtig, die Push-Benachrichtigungen von den Arbeits-E-Mails auf dem Handy, die werden abgeschaltet. Ne? Also macht euch stattdessen morgens direkt mal das Radio an, holt euch frische Croissants vom Bäcker und frühstückt 2 Stunden lang auf dem Balkon. Und wer den Haushalt liegen lässt und das Handy ignoriert, der hat schon am ersten Tag das perfekte Urlaubsfeeling.
0: Verbot für Staubsauger und Arbeitsmails, also das unterschreibe ich sofort. Morgen schauen wir uns an, wie wir uns das absolute Urlaubsflair kulinarisch nach Hause holen, ohne stundenlang in der Küche zu stehen. Bleibt also entspannt. Hier ist erstmal die passende Musik für euren perfekten Tag hier bei Radio Frankfurt.

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1: Heute gibt es bei uns einen Sonne-Wolken-Mix, wobei die Wolken heute dominieren werden. Das Ganze bei 29 Grad. Gegen Abend lockert es dann wieder ein bisschen auf hier bei uns in Frankfurt. Der Dienstag dann bei 30 Grad, so ähnlich wie heute, mit ein bisschen mehr Sonne. Und ab Mittwoch 29 Grad haben wir dann auch wieder mehr Chancen auf Sonne. Der Donnerstag wird bei 31 Grad dann wieder richtig sonnig werden.
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1: Hallo und einen schönen Vormittag auf die Straße, liebe Autofahrer. Kurzes Update für euch aus der Radio Frankfurt Verkehrsredaktion. Dicker Stau mittlerweile auf der A3 zwischen Offenbacher Kreuz und Aschaffenburg. Braucht ihr momentan eine Stunde länger. Und auf der A661 zwischen Friedberger Landstraße und Ebert-Homburger Kreuz solltet ihr momentan auch mal 7 Minuten mehr Zeit einplanen. Das war's auch schon.
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1: Fuß vom Gas aktuell in der Frankfurter City und zwar in der Ginheimer Landstraße in der 30er-Zone wird geblitzt und noch in der Friedberger Landstraße und zwar, wenn ihr gerade unterwegs seid, in Richtung A661 und weiter Richtung Bad Vilbel direkt an der Autobahnauffahrt, da steht der Blitzer. Und wenn ihr noch was gesehen habt, Staus oder Blitzer, dann schickt uns zu WhatsApp an die 069 und dreimal die 669. Gute Fahrt!
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1: 6. Juli 1987. Dizzy Alès landet mit Voyage Voyage in den Charts. Voyage Voyage. Die beiden französischen Songschreiber Jean-Michel Rivat und Dominique Dubois sind sich sicher. Mit dieser Nummer haben sie den nächsten Hit für Michel Delpech geschrieben. Für den Sänger haben die beiden in den 70ern schon den ein oder anderen Song fertiggestellt. Sie haben immer gut zusammengearbeitet und waren in Frankreich auch immer ganz erfolgreich. Nur leider lehnt Michel diesmal ab, obwohl der Song perfekt auf ihn passt. Er durchquert gerade mit einer Reisegruppe eine große Wüste und ist nicht nur auf einer wortwörtlichen, sondern auch auf einer spirituellen Reise. Und genau darum geht es auch in Voyage Voyage. Aber wo einer reist, da kehrt ein anderer von so einer Reise zurück. Die junge Französin Claudie war Anfang der 80er in Indien unterwegs. Dort horcht sie nochmal in sich rein und überlegt, was sie zurück in Frankreich eigentlich machen will. Sie will Sängerin sein. Sie nennt sich Dizzy Alès und beginnt an ihrer Musik zu arbeiten. Nach einigen kleinen Songs bieten Jean-Michel und Dominique ihr diesen Song an, den Michel Delpech nicht singen wollte. Und so landet sie mit Voyage Voyage ihren ersten großen Hit. Oh,

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1: Hier ist Radio Frankfurt. Ich wünsche einen schönen Vormittag. Egal ob zum Geburtstag, als Dankeschön oder einfach nur als kleine Aufmerksamkeit. Ein Strauß Blumen kommt immer gut an. Aber gilt das wortwörtlich auch, wenn die Blumen online über einen Versanddienst bestellt wurden? Bleiben die empfindlichen Blumen, Gräser oder Gestecke bis zur Ankunft an der Haustür frisch und unversehrt? Selbst wenn das Paket unterwegs einmal herunterfällt? Andreas Suckel hat mal nachgefragt.
2: Bestellen Sie Blumen manchmal auch online? Dann beginnt für das zarte Grün eine abenteuerliche Reise. Stop-and-Go-Verkehr, ruckelige Straßen und eventuelles Herunterfallen. Doch es gibt gute Möglichkeiten zur Absicherung, erklärt Sabine Egidius vom Verband der Wellpappenindustrie.
3: Versandverpackungen aus Wellpappe sind auch für diese Herausforderung geeignet. Das stabile Material mit der Welle schützt den Inhalt zuverlässig vor Stößen von außen. Und im Inneren sind beispielsweise Schnittblumen mit speziellen Elementen sanft befestigt. Ganze Blumensträuße lassen sich mit stabilisierenden Einsätzen aufrecht verpacken.
2: Und selbst ein höheres Gewicht des Blumengrußes ist kein Problem.
3: Auch für Topfblumen und beiliegende Geschenke gibt es Lösungen, die optimalen Schutz mit einem schönen Moment beim Auspacken verbinden. Grußbotschaften oder Drucke auf dem Paket werten die kleine Aufmerksamkeit zusätzlich auf.
2: Doch irgendwann sind die Blumen verblüht und die Wellpappe wird nicht mehr gebraucht. Was dann?
3: Die Wellpappe sollte in die Altpapiertonne wandern, um wieder in den Stoffkreislauf zu gelangen. Die im Material enthaltenen Papierfasern können mehr als 20 Mal recycelt und wieder für neue Verpackungen eingesetzt werden. Natürlich auch für den nächsten Blumengruß.
1: Dankeschön für den schönen Beitrag. Hier ist Radio Frankfurt. Die besten Hits aller Zeiten, die gibt's gleich wieder in wenigen Minuten. Bleibt dran.
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0: Die offizielle Frankfurt-Temperatur haben wir für euch gemessen in Nied an der Niedermündung. Da sind es aktuell 23 Grad. Außerdem haben wir in Schwanheim an Schwanheimer Düne, da sind es 24 Grad aktuell.
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2: Ich bin Katrin Müller. Skandal bei der WM. Der Weltverband FIFA hat die Rotsperre gegen den besten Torjäger der USA, Balogun, aufgehoben, offenbar unter dem Druck von US-Präsident Trump. Entsprechende Berichte kritisierte auch der womöglich künftige Bundestrainer Klopp bei Magenta TV scharf.
3: Da sind so lächerliche rote Karten in der Vergangenheit gegeben worden, wo alle nachher sagen, das war keine rote Karte. Und trotzdem bleiben sie bestehen, weil Tatsachenentscheidung. Und hier gehen wir ran. Wenn das wirklich Trump und Infantino miteinander ausgemacht haben, dann das ist verrückt.
2: US-Torjäger Balogun hatte im 16. Finale gegen Bosnien-Herzegowina die rote Karte gesehen, nachdem er unabsichtlich auf dem Knöchel eines Gegners gelandet war. Trump soll dann bei FIFA-Boss Infantino angerufen und Druck gemacht haben. Das Sparpaket für die gesetzlichen Krankenkassen ist noch nicht ganz in trockenen Tüchern. Vor der geplanten Abstimmung im Bundestag in dieser Woche ringen Union und SPD weiter um Änderungen. Unter anderem bei der Familienversicherung und beim Geld vom Bund.
4: Bei der Familienversicherung kommt die Koalition den Betroffenen offenbar doch noch etwas entgegen. Wer Kinder unter 12 Jahren hatte, soll den Ehepartner weiter kostenlos mitversichern können. Bisher war nur eine Grenze bis zum 7. Geburtstag des Kindes geplant. Außerdem könnte der Bund die Krankenkassen stärker unterstützen. Union und SPD wollen das Sparpaket noch diese Woche durchs Parlament bringen und so verhindern, dass die Beiträge im kommenden Jahr noch weiter steigen. Zoe Tassovali, Nachrichtenredaktion.
2: Mehr als die Hälfte der Deutschen ist gegen die von der Regierungskoalition geplante Ausweitung der sachgrundlosen Befristung bei Einstellungen. In einer YouGov-Umfrage für die dpa lehnen die Reform insgesamt 54% ab, 26% befürworten sie. Die Regierungskoalition plant im Zuge der Sozialstaatsreformen die Möglichkeit einer längeren Befristung von Arbeitsverhältnissen. SPD-Sozialpolitiker plädieren für mehrjährige Übergangsfristen bei der geplanten Abschaffung der abschlagsfreien Frührente nach 45 Beitragsjahren. Die sozialpolitische Sprecherin der SPD-Bundestagsfraktion Klose sagte dem Redaktionsnetzwerk Deutschland, sie halte eine Übergangsfrist von 5 Jahren für sinnvoll. Ein SPD-Kollege spricht sogar von 10 Jahren.
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0: Heute Nachmittag dominieren weiterhin die Wolken hier bei uns in Frankfurt. Nur ein paar Sonnenstrahlen kommen durch. Das wird aber zum Abend dann besser werden. Dann ziehen nämlich die Wolken erstmal ein bisschen ab und die Sonne kommt durch. Bei 29 Grad heute. Morgen der Dienstag, dann auch wieder ein Sonne-Wolken-Mix. Es bleibt trocken bei 30 Grad. Und am Mittwoch, da kriegen wir dann ab dem Nachmittag wieder richtig schönen Sonnenschein. Die Temperaturen dann bei uns am Mittwoch bei 29 Grad.
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0: Hallo und einen schönen Mittag auf die Straße, liebe Autofahrer. Kurzes Update aus der Radio Frankfurt Verkehrsredaktion. Gibt momentan immer noch Stau auf der A3 zwischen Obertshausen und Aschaffenburg. Plant hier bitte aktuell immer noch 30 Minuten Mehrzeit ein. Das war auch der längste Stau im Moment. Wir haben ein bisschen auf der Hanauer Landstraße noch Problemchen Richtung Ratswegreise. Statt einwärts dort mit 7 Minuten Verzögerung.
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0: Fahrt nicht so schnell, aktuell in Frankfurt-Friedberger Landstraße, kurz nach der A661, wenn ihr Richtung Bad Vilbel unterwegs seid, in der 50er-Zone wird geblitzt. Weitere Blitzer in der Ginnheimer Landstraße, dort in der 30er, auch da heißt es Fuß vom Gas. Und wenn ihr noch was entdeckt habt an Staus oder Blitzern, dann sagt uns gerne Bescheid, schickt uns zu WhatsApp an die 069 und dreimal die 669. Gute Fahrt!
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0: Ich wünsche euch einen tollen Mittag. Andi Schmidt ist hier und gleich habe ich ein paar Event-Tipps für den heutigen Montag für euch, damit ihr auch was erleben könnt, wenn ihr wollt. Ne? Fleetwood Mac vorher mit den besten Hits aller Zeiten und wir starten jetzt mit den Pet Shop Boys.

0: Kleine Lügen von Fleetwood Mac, die Little Lies hier bei Radio Frankfurt. Ihr hört sie, die besten Hits aller Zeiten.
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0: Charlie Puth ist heute unterwegs auf seiner Welttour in der Jahrhunderthalle hier bei uns in Frankfurt. Ab 20 Uhr wird der US-amerikanische Popstar seine brandneue Welttournee heute Abend direkt zu uns hier nach Frankfurt bringen. In der Jahrhunderthalle erwartet euch ein Abend voller eingängiger Hooks, starker Vocals und all seiner bekannten Welthits. Wenn ihr Lust auf modernen Pop und eine energiegeladene Live-Show habt, dann solltet ihr euch dieses Konzerthighlight zum Wochenstart auf keinen Fall entgehen lassen. Schnappt euch eure Freunde und genießt gemeinsam den Abend. Wer Lust auf Kultur hat, der kann sich heute die Feuerzangenbowle auf den Burgfestspielen in Bad Vilbel anschauen. Um 20.15 Uhr geht's da los. Wer Lust auf einen gemütlichen Theaterabend unter freiem Himmel hat, der kann die Burgfestspiele in Bad Vilbel heute genießen. Zeitlose Klassiker rund um Hans Pfeiffer und seine alten Schulstreiche auf der Bühne in der historischen Kulisse der Wasserburg erwartet euch eine charmante Komödie, die für jede Menge Lacher und eine gehörige Portion Nostalgie sorgen wird. Perfekt, um den lauen Sommerabend entspannt ausklingen zu lassen und gemeinsam in Erinnerung zu schwelgen. Und dann gibt es heute noch eine Ausstellung, und zwar The World Through AI. Das Ganze ist ganztägig geöffnet in der Schirn-Kunsthalle hier bei uns in Frankfurt. Die Schirn, die präsentiert an diesem Montag ihre große Sommerausstellung, die sich voll und ganz der künstlichen Intelligenz widmet. Ihr könnt rund 40 faszinierende Werke von internationalen Künstlern entdecken, die sich mit dem kognitiven, politischen und ökologischen Dimensionen dieser neuen Technologie auseinandergesetzt haben. Von Videoinstallationen bis hin zu Skulpturen wird euch hier ein spannender Blick auf die Gegenwart und die Zukunft unserer digitalen Welt geboten. Und egal was ihr macht, egal was ihr tut, habt mega Spaß dabei.
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1: Heute Nachmittag bei uns hier in Frankfurt Temperatur bis 29 Grad. Dabei sind aber immer noch ein paar Wolken unterwegs. Gegen Abend lockert das Ganze dann mal auf. Die Nachttemperaturen bei 16 Grad. Morgen der Dienstag wieder bei 30 Grad. So ähnlich wie heute. Ein Sonne-Wolken-Mix bleibt auch trocken. Der Mittwoch dann bei 29 Grad. Vormittags noch ein paar Wolken. Ab dem Nachmittag kommt dann die Sonne raus. Und ab Donnerstag gibt es wieder ganz viel Sonnenschein bei 31 Grad.
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1: Hallo und einen schönen Mittag auf die Straße, liebe Autofahrer. Kurzes Update aus der Radio Frankfurt Verkehrsredaktion. Gibt momentan immer noch Stau auf der A3 zwischen Obertshausen und Aschaffenburg. Plant hier bitte aktuell immer noch 30 Minuten mehr Zeit ein. Das war auch der längste Stau im Moment. Wir haben ein bisschen auf der Hanauer Landstraße noch Problemchen Richtung Ratswegreise. Statt einwärts dort mit 7 Minuten Verzögerung.
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1: Fahrt nicht so schnell, aktuell in Frankfurt-Friedberger Landstraße, kurz nach der A661, wenn ihr Richtung Bad Vilbel unterwegs seid, in der 50er-Zone wird geblitzt. Weitere Blitzer in der Ginnheimer Landstraße, dort in der 30er, auch da heißt es Fuß vom Gas. Und wenn ihr noch was entdeckt habt an Staus oder Blitzern, dann sagt uns gerne Bescheid, schickt uns zur WhatsApp an die 069 und dreimal die 669. Gute Fahrt!
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0: ist Radio Frankfurt mit Andi Schmidt. Habt einen schönen Montagmittag mit uns bei unserem Schlauermacher Michael Corneli. Da zieht's heute wie Hechtsuppe.
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2: Oh Mann, kann bitte jetzt endlich mal jemand das Fenster zumachen? Hier zieht's ja wie Hechtsuppe. Ziehen wie Hechtsuppe? Was soll das denn eigentlich? Also wo kommt denn das nun schon wieder hier? Naja, manche sagen ganz einfach, wenn man eine Fischsuppe herstellt, dann muss man die eben lange stehen lassen. Die muss ziehen, damit der Geschmack des Fisches so richtig in die Suppe hineingehen kann. Ja, aber das erklärt, glaube ich, überhaupt nicht, warum es plötzlich im Raum kalt wird oder warum man hinterher einen steifen Nacken hat. Also ich habe vom Essen von Fischsuppe zumindest noch nie einen steifen Nacken gehabt. Die eigentliche Erklärung stammt wie unheimlich häufig aus dem Jiddischen. Im Jiddischen heißt Hech wie und Supa oder Schupa heißt Orkan. Es zieht also wie ein Orkan, es zieht wie Hechschupa und das klingt genau wie Hechtsuppe und das ist eine einfache Verballhorn. Wahrscheinlich kommt es also genau daher. Und jetzt habe ich Hunger. Irgendwie Hunger auf eine gute Fischsuppe, sagt euch der Schlauermacher.
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0: die offizielle Frankfurt-Temperatur gemessen in der Altstadt am Römerberg. Da sind es momentan 24 Grad und im Gutleutviertel am Westhafen Tower, da haben wir aktuell 24 Grad auch gemessen.
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2: Ich bin Katrin Müller. Skandal bei der WM. Der Weltverband FIFA hat die Rotsperre gegen den besten Torjäger der USA, Balogun, aufgehoben. Offenbar unter dem Druck von US-Präsident Trump. Entsprechende Berichte kritisierte auch der womöglich künftige Bundestrainer Klopp bei Magenta TV.
3: Das sind so lächerliche rote Karten in der Vergangenheit gegeben worden, wo alle nachher sagen, das war keine rote Karte. Und trotzdem bleiben sie bestehen, weil Tatsachenentscheidung. Und hier gehen wir ran, wenn das wirklich Trump und Infantino miteinander ausgemacht haben, dann das ist verrückt.
2: US-Torjäger Balogun hatte im 16. Finale gegen Bosnien-Herzegowina die rote Karte gesehen, nachdem er unabsichtlich auf dem Knöchel eines Gegners gelandet war. Trump soll dann bei FIFA-Boss Infantino angerufen und Druck gemacht haben. Im 8. Finale treten die USA gegen Belgien an. Der belgische Fußballverband hat in dem Streit inzwischen Berufung gegen die FIFA-Entscheidung eingelegt. Mehr als die Hälfte der Deutschen ist gegen die von der Regierungskoalition geplante Ausweitung der sachgrundlosen Befristung bei Einstellungen. In einer YouGov-Umfrage für die dpa lehnen die Reform insgesamt 54% ab, 26% befürworten sie. Die Regierungskoalition plant im Zuge der Sozialstaatsreformen die Möglichkeit einer längeren Befristung von Arbeitsverhältnissen. Zum Start einer erneuten Hitzewelle spitzt sich in Frankreich die Waldbrandgefahr zu. Im Süden des Landes kämpfen Feuerwehren gegen einen riesigen Brand. Die Behörden haben die Evakuierung von rund 10.000 Menschen aus mehreren Ortschaften angeordnet.
4: In dem betroffenen Gebirgsmassiv westlich von Perpignan hat das Feuer sich bereits durch 4.600 Hektar Fläche gefressen. Der ausufernde Brand führte auch zu einer Anpassung der dritten Etappe der Tour de France, die heute durch die betroffene Region führt. Auch an anderen Orten in Frankreich brachen Brände aus. Der staatliche Wetterdienst warnte für Dutzende Departements vor einer hohen Brandgefahr. Michael Evers, Paris.
2: In Baden-Württemberg in Offenburg hat die Polizei nach Schüssen einen toten Mann und eine verletzte Frau gefunden. Die Frau starb dann aber kurze Zeit später im Krankenhaus, teilte die Polizei mit. In der Nähe des Tatorts hätten die Einsatzkräfte eine Waffe gefunden. Nach aktuellen Erkenntnissen besteht keine Gefahr für die Bevölkerung. Was sich genau ereignet hat, wird noch ermittelt.
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0: Heute Nachmittag dominieren weiterhin die Wolken hier bei uns in Frankfurt. Nur ein paar Sonnenstrahlen kommen durch. Das wird aber zum Abend dann besser werden. Dann ziehen nämlich die Wolken erstmal ein bisschen ab und die Sonne kommt durch. Bei 29 Grad heute. Morgen der Dienstag, dann auch wieder ein Sonne-Wolken-Mix. Es bleibt trocken bei 30 Grad. Und am Mittwoch, da kriegen wir dann ab dem Nachmittag wieder richtig schönen Sonnenschein. Die Temperaturen dann bei uns am Mittwoch bei 29 Grad.
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0: Hallo und einen schönen Mittag auf die Straße, liebe Autofahrer. Kurzes Update aus der Radio Frankfurt Verkehrsredaktion. Alles ruhig jetzt mittlerweile, keine größeren Staus auf den Autobahnen und Bundesstraßen. Auch in der Frankfurter City momentan nichts über 5 Minuten.
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0: Fahrt nicht so schnell, aktuell in Frankfurt-Friedberger Landstraße, kurz nach der A661, wenn ihr Richtung Bad Vilbel unterwegs seid, in der 50er-Zone wird geblitzt. Weitere Blitzer in der Ginnheimer Landstraße, dort in der 30er, auch da heißt es Fuß vom Gas. Und wenn ihr noch was entdeckt habt an Staus oder Blitzern, dann sagt uns gerne Bescheid, schickt uns zum WhatsApp an die 069 und dreimal die 669. Gute Fahrt!
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0: Ich wünsche einen schönen Mittag mit uns. Andi Schmidt ist hier. Gleich wird es ein bisschen sportlich, denn es geht um Football. Unsere Frankfurt Galaxy, die haben ja am Wochenende in Paris gespielt. Und wie das Ganze ausgegangen ist, das weiß mein Kollege Felix Rockenkamp jetzt gleich in wenigen Minuten nach Taylor Swift und nach Chaka Khan zusammen mit Rufus und Ain't Nobody. Das sind sie, die besten Hits aller Zeiten hier bei Radio Frankfurt.

0: Die frisch gebackene Braut Taylor Swift hier bei Radio Frankfurt und den besten Hits aller Zeiten. Und sie ist jetzt gerade in Flitterwochen, oder? Da lassen sie sich bestimmt richtig gut gehen. Nein, Kopfkino. Und jetzt werden wir mal kurz zum Sportradio Frankfurt, denn gestern am Sonntag hat unsere Galaxy bei den Paris Musketeers gespielt und Radio Frankfurt Sportreporter Felix Rockenkamp, du hast gute Nachrichten für uns.
1: Yes, unsere lila Footballer haben in Paris nämlich ihren dritten Saisonsieg eingefahren. Sie gewinnen 31-24 in der Stadt der Liebe. Damit gibt's nicht nur den Spieltagssieg, sondern auch den Sieg im direkten Vergleich. Bei uns in Frankfurt, da hat unsere Galaxy zwar verloren, aber nur mit einem Punkt Unterschied. Jetzt der Sieg mit 7 Punkten Unterschied. Das heißt, das direkte Duell, das geht an unsere Galaxy. In der Tabelle springen sie auf Platz 3 und ziehen damit an Paris vorbei. Dazu kommt noch der wichtige Schritt, vielleicht doch noch in Richtung Playoffs. Weiter geht's für unsere Galaxy am kommenden Wochenende dann in München.
0: Das sind nochmal gute Nachrichten aus der Frankfurter Sportwelt. Danke dir, lieber Felix.

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1: Heute Nachmittag bei uns hier in Frankfurt Temperaturen bis 29 Grad. Dabei sind aber immer noch ein paar Wolken unterwegs. Gegen Abend lockert das Ganze dann mal auf. Die Nachttemperaturen bei 16 Grad. Morgen der Dienstag wieder bei 30 Grad. So ähnlich wie heute. Ein Sonne-Wolken-Mix bleibt auch trocken. Der Mittwoch dann bei 29 Grad. Vormittags noch ein paar Wolken. Ab dem Nachmittag kommt dann die Sonne raus. Und ab Donnerstag gibt es wieder ganz viel Sonnenschein bei 31 Grad.
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1: Hallo und einen schönen Mittag auf die Straße, liebe Autofahrer. Kurzes Update aus der Radio Frankfurt Verkehrsredaktion. Alles ruhig jetzt mittlerweile, keine größeren Staus auf den Autobahnen und Bundesstraßen. Auch in der Frankfurter City momentan nichts über 5 Minuten.
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1: Fahrt nicht so schnell, aktuell in Frankfurt-Friedberger Landstraße, kurz nach der A661, wenn ihr Richtung Bad Vilbel unterwegs seid, in der 50er-Zone wird geblitzt. Weitere Blitzer in der Ginnheimer Landstraße, dort in der 30er, auch da heißt es Fuß vom Gas. Und wenn ihr noch was entdeckt habt an Staus oder Blitzern, dann sagt uns gerne Bescheid, schickt uns zum WhatsApp an die 069 und dreimal die 669. Gute Fahrt!
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0: Always on me. You too, hier bei Radio Frankfurt. Andi Schmidt ist hier. Grüßt euch. 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
1: 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Sagen, du bist doch gar nicht schwarz. 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

0: Die offizielle Frankfurt-Temperatur gemessen in Sachsenhausen am Goethe-Turm im Frankfurter Stadtwald. Da sind es momentan 25 Grad und in Hausen an der Brotfabrik, da haben wir 26 Grad aktuell.
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2: Ich bin Doc Zeitler. Eine angebliche Einflussnahme von US-Präsident Trump und FIFA-Boss Infantino auf eine WM-Entscheidung treibt auch den Deutschen Fußballbund um. DFB-Präsident Neuendorf macht sich Sorgen um die Integrität des Wettbewerbs und fordert vom Weltverband eine Erklärung.
3: Neuendorf fordert vor allem eine schnelle Erklärung der FIFA. Der Eindruck, dass hier ein ranghoher Politiker Einfluss auf den Sport genommen hat, der müsse zügig und schlüssig ausgeräumt werden. Noch deutlicher wird der vermutlich neue Bundestrainer Jürgen Klopp, der bei Magenta sagt, wenn das wirklich Trump und Infantino miteinander ausgemacht haben, stellt das alles in Frage. Denn die rote Karte sei regelgerecht gewesen und vor allem eine Tatsachenentscheidung, was übrigens auch Englands Trainer Thomas Tuchel so sieht. Thomas Thonfeld, Sportredaktion.
2: Die Pläne der schwarz-roten Koalitionsspitze für erschwerte Krankmeldungen im Job sorgen weiter für Diskussionen. Kritik kommt jetzt auch aus der Kanzlerpartei. Der Vizevorsitzende des CDU-Arbeitnehmerflügels, Bäumler, sagte dem Tagesspiegel, dieses völlig unnötige Thema müsse schnell abgeräumt werden.
4: Seit Tagen tobt die Debatte darüber, dass für Arbeitnehmer künftig ab dem ersten Krankheitstag eine Attestpflicht gelten und die telefonische Krankschreibung abgeschafft werden soll. Das hatte schon für massive Kritik von Hausärzten, Krankenkassen und Gewerkschaften gesorgt. Der Vizevorsitzende des CDU-Arbeitnehmerflügels sagt, die Koalition sollte sich lieber anderen Themen zuwenden, statt das Signal an die Menschen im Land zu senden, dass sie ihnen misstraue. Kanzler Friedrich Merz hatte die Pläne damit begründet, den Krankenstand in Deutschland senken zu wollen. Diana Kramer, Nachrichtenredaktion.
2: Wegen eines weiter um sich greifenden Naturbrandes in Südfrankreich sind inzwischen 10.000 Menschen evakuiert worden. Betroffen sind 26 Ortschaften in einem Gebirgsmassiv westlich von Perpignan, wo die Flammen sich inzwischen durch 4.600 Hektar Fläche gefressen haben. Ein Feuerwehrmann sowie ein Anwohner wurden schwer verletzt. Die Unzufriedenheit der Deutschen mit dem Gesundheitssystem wächst weiter. Gleichzeitig setzen die Menschen auf künstliche Intelligenz, wie eine Umfrage des Pharmaherstellers Stada ergab. 45% der Befragten nutzten demnach bereits KI für Gesundheitsfragen. 81% der Deutschen sind auch offen dafür, dass KI künftig eine Rolle in ihrer Gesundheitsversorgung spielt.
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0: Heute Nachmittag dominieren weiterhin die Wolken hier bei uns in Frankfurt. Nur ein paar Sonnenstrahlen kommen durch. Das wird aber zum Abend dann besser werden. Dann ziehen nämlich die Wolken erstmal ein bisschen ab und die Sonne kommt durch. Bei 29 Grad heute. Morgen der Dienstag, dann auch wieder ein Sonne-Wolken-Mix. Es bleibt trocken bei 30 Grad. Und am Mittwoch, da kriegen wir dann ab dem Nachmittag wieder richtig schönen Sonnenschein. Die Temperaturen dann bei uns am Mittwoch bei 29 Grad.
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0: Hallo und einen schönen Nachmittag auf die Straße, liebe Autofahrer. Kurzes Update für euch aus der Radio Frankfurt Verkehrsredaktion. Aktuell keine größeren Staus auf den Autobahnen und Bundesstraßen. Auch in der Frankfurter City momentan nichts über 5 Minuten. Ihr kommt hoffentlich überall gut und sicher durch.
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0: Fuß vom Gas aktuell in der Frankfurter City und zwar in der Ginheimer Landstraße in der 30er-Zone wird geblitzt und noch in der Friedberger Landstraße und zwar, wenn ihr gerade unterwegs seid, in Richtung A661 und weiter Richtung Bad Vilbel direkt an der Autobahnauffahrt, da steht der Blitzer. Und wenn ihr noch was gesehen habt, Staus oder Blitzer, dann schickt uns zu WhatsApp an die 069 und dreimal die 669. Gute Fahrt!
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0: Tollen Start in den heutigen Montagnachmittag wünsche ich euch. In unserer Wochenserie in dieser Woche werden wir uns wieder mit Urlaubshacks beschäftigen. Aber wir gehen diesmal nicht ins Ausland. Wir bleiben auf Balkonien. Und wie ihr es euch dort so richtig schön machen könnt im Sommer, das verrate ich euch gleich. Vorher die besten Hits aller Zeiten mit Genesis und mit Jennifer Page. Andi Schmidt ist hier. Hi.

0: Invisible Touch. Ihr gehört bei Radio Frankfurt. Habt einen schönen Nachmittag mit uns. Ganz Deutschland schickt uns gefühlt gerade Urlaubsfotos von überfüllten Stränden oder stundenlangen Staus. Aber wisst ihr was? Zu Hause ist es verdammt nochmal am schönsten, oder? Und wir starten heute mal unsere große Wochenserie zum Thema Urlaub auf Balkonien. Denn um so richtig abzuschalten, muss man gar nicht in den Flieger steigen. Meine Kollegin Mathilda hat die besten Hacks mal gesammelt, wie der Urlaub daheim zum echten Luxustrip wird. Mathilda, sag mal, wie fangen wir denn am schlausten an?
1: Also der wichtigste Hack, der fängt tatsächlich im Kopf an. Behandelt eure freien Tage zu Hause auch wie einen echten Urlaub. Das heißt, der Wecker bleibt aus, die To-Do-Liste für den Haushalt, die wird rigoros verboten und ganz wichtig, die Push-Benachrichtigungen von den Arbeits-E-Mails auf dem Handy, die werden abgeschaltet. Ne? Also macht euch stattdessen morgens direkt mal das Radio an, holt euch frische Croissants vom Bäcker und frühstückt 2 Stunden lang auf dem Balkon. Und wer den Haushalt liegen lässt und das Handy ignoriert, der hat schon am ersten Tag das perfekte Urlaubsfeeling.
0: Verbot für Staubsauger und Arbeitsmails, also das unterschreibe ich sofort. Morgen schauen wir uns an, wie wir uns das absolute Urlaubsflair kulinarisch nach Hause holen, ohne stundenlang in der Küche zu stehen. Bleibt also entspannt. Hier ist erstmal die passende Musik für euren perfekten Tag hier bei Radio Frankfurt.

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1: Heute Nachmittag bei uns hier in Frankfurt Temperaturen bis 29 Grad. Dabei sind aber immer noch ein paar Wolken unterwegs. Gegen Abend lockert das Ganze dann mal auf. Die Nachttemperaturen bei 16 Grad. Morgen der Dienstag wieder bei 30 Grad. So ähnlich wie heute. Ein Sonne-Wolken-Mix bleibt auch trocken. Der Mittwoch dann bei 29 Grad. Vormittags noch ein paar Wolken. Ab dem Nachmittag kommt dann die Sonne raus. Und ab Donnerstag gibt es wieder ganz viel Sonnenschein bei 31 Grad.
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1: Hallo und einen schönen Nachmittag auf die Straße, liebe Autofahrer. Kurzes Update für euch aus der Radio Frankfurt Verkehrsredaktion. Aktuell keine größeren Staus auf den Autobahnen und Bundesstraßen. Auch in der Frankfurter City momentan nichts über 5 Minuten. Ihr kommt hoffentlich überall gut und sicher durch.
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1: Fuß vom Gas aktuell in der Frankfurter City und zwar in der Ginheimer Landstraße in der 30er-Zone wird geblitzt und noch in der Friedberger Landstraße und zwar, wenn ihr gerade unterwegs seid, in Richtung A661 und weiter Richtung Bad Vilbel direkt an der Autobahnauffahrt, da steht der Blitzer. Und wenn ihr noch was gesehen habt, Staus oder Blitzer, dann schickt uns zu WhatsApp an die 069 und dreimal die 669. Gute Fahrt!
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1: 6. Juli 1986. Die Eurythmics sind mit When Tomorrow Comes neu in den Charts.

Das Showbusiness ist ein hartes Business. Alle wollen Erfolg, Freundschaften gibt es, klar, aber leider auch viele falsche Schlangen, die vor allem auf ihren eigenen Nutzen aus sind. Und genau das ist das Paradoxe. Um erfolgreich zu sein, braucht man irgendwie beides. Man muss gewillt sein, alles zu tun für den eigenen Erfolg, aber braucht auch ein starkes Team, auf das man sich blind verlassen kann, das einen unterstützt und aufbaut, wenn es mal nicht so läuft. Und damit tut sich Annie Lennox unfassbar schwer. Sie bekommt regelrechte Angstzustände, wenn sie nur daran denkt, ausgenutzt werden zu können. Nicht nur beruflich, sondern auch privat. Und deshalb schreibt sie darüber einen Song. Darüber, dass sie sich jemanden wünscht, der ganz verlässlich für sie da ist.

0: Rod Stewart und Love Touch, die besten Hits aller Zeiten. Die gibt's hier bei Radio Frankfurt. Andi Schmidt ist hier und geht jetzt auch gleich, denn Raul Helmer steht schon in den Startlöchern und übernimmt jetzt gleich ab 15 Uhr und bringt euch wie immer gut gelaunt in den heutigen Montagnachmittag. Und wir hören uns morgen wieder ab 10, wenn ihr Bock habt. Macht's gut!
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0: Der Montagnachmittag, jetzt um 3 Uhr dann doch noch mit ein bisschen mehr Sonne, aber auch noch kräftigen Wind und der pustet uns die 28,4 Grad hier auch bei uns im Nordend auf den Dachterrassen vom Skyline-Studio um die Nase. Und gleiches gilt von der Temperatur übrigens auch in Egelsbach.
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2: Ich bin Dirk Zeitler. Dieser Fall schlägt hohe Wellen, nachdem die FIFA die Rotsperre gegen US-Nationalstürmer Belogun kurz vor dem Achtelfinale gegen Belgien ausgesetzt hat, steht die Frage im Raum, hat US-Präsident Trump bei der Entscheidung seine Finger im Spiel? Fußballverbände auf der ganzen Welt reagieren empört.
3: Neuendorf fordert vor allem eine schnelle Erklärung der FIFA. Der Eindruck, dass hier ein ranghoher Politiker Einfluss auf den Sport genommen hat, der müsse zügig und schlüssig ausgeräumt werden. Noch deutlicher wird der vermutlich neue Bundestrainer Jürgen Klopp, der bei Magenta sagt, wenn das wirklich Trump und Infantino miteinander ausgemacht haben, stellt das alles in Frage. Denn die rote Karte sei regelgerecht gewesen und vor allem eine Tatsachenentscheidung, was übrigens auch Englands Trainer Thomas Tuchel so sieht. Thomas Thonfeld, Sportredaktion.
2: Die Pläne der schwarz-roten Koalitionsspitzen für erschwerte Krankmeldungen im Job sorgen weiter für Diskussionen. Kritik kommt jetzt auch aus der Kanzlerpartei. Der Vizevorsitzende des CDU-Arbeitnehmerflügels Christian Bäumler sagte dem Tagesspiegel, dieses völlig unnötige Thema müsse schnell abgeräumt werden.
4: Seit Tagen tobt die Debatte darüber, dass für Arbeitnehmer künftig ab dem ersten Krankheitstag eine Attestpflicht gelten und die telefonische Krankschreibung abgeschafft werden soll. Das hatte schon für massive Kritik von Hausärzten, Krankenkassen und Gewerkschaften gesorgt. Der Vizevorsitzende des CDU-Arbeitnehmerflügels sagt, die Koalition sollte sich lieber anderen Themen zuwenden, statt das Signal an die Menschen im Land zu senden, dass sie ihnen misstraue. Kanzler Friedrich Merz hatte die Pläne damit begründet, den Krankenstand in Deutschland senken zu wollen. Diana Kramer, Nachrichtenredaktion.
2: Mehr als die Hälfte der Deutschen ist gegen die von der Koalition geplante Ausweitung der sachgrundlosen Befristung bei Einstellungen. In einer YouGov-Umfrage lehnten die Reform insgesamt 54% ab, 26% befürworteten sie. Die Regierungskoalition plant die Möglichkeit einer längeren Befristung von Arbeitsverhältnissen. Wegen eines weiter um sich greifenden Naturbrandes in Südfrankreich sind inzwischen 10.000 Menschen evakuiert worden. Betroffen sind 26 Ortschaften. In einem Gebirgsmassiv westlich von Perpignan, wo die Flammen sich inzwischen durch 4.600 Hektar Fläche gefressen haben. Ein Feuerwehrmann sowie ein Anwohner wurden schwer verletzt.
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0: Das Wetterupdate zur vollen Stunde heute am Montagnachmittag mit etwas mehr Sonne als dem Rest des Tages bisher und mit immer noch relativ viel Wind. Und der Wind wird auch nachmittags jetzt noch ein bisschen wärmer. Die Höchstwerte überhaupt erst so gegen 17, 18 Uhr um den Dreh rum. Und das Ganze dann mit gerade mal noch so um die 30 Grad. Die kommende Nacht, ja, zum Durchlüften noch gut genug mit 17 Grad. Bleibt auf jeden Fall trocken und morgen Copy and Paste, es bleibt sommerlich mit 31 Grad, hier und da ein Wölkchen, aber Regen oder Gewitter, Fehlanzeige.
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0: Zur vollen Stunde das Verkehrsupdate und in Ferienzeiten ist das auch zum Glück meistens das Gleiche, nämlich überwiegend nichts groß zu bemängeln und zu bemäkeln. Heißt über 10 Minuten mehr, auch an den Dauerbaustellen, da natürlich auch die normale Mehrfahrzeit, aber ansonsten nichts groß, was ihr berücksichtigen solltet. Also die Termine, wenn ihr noch welche habt oder Richtung Feierabend, dann auch eher mal so ein bisschen privat rausfahren, irgendwo hin. Funktioniert alles reibungslos, insofern eine gute und eine sichere Fahrt. Fahrt weiter vorsichtig.
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0: Und die Blitze am Nachmittag in der 4 Uhr Stunde stehen in Francofuerte, zum Beispiel im 40er Bereich der Seilerstraße. 30 haben wir zwei Stück, einmal auf der Kleierstraße und auf der Lerchenstraße, so Richtung Griesheim raus. Und auch ein 100er Blitzer auf der Babenhäuser Landstraße, das ist die nach Sachsenhausen rein, wo man noch schneller fahren darf, aber eben nicht schneller als 100. Da bitte vorsichtig sein.
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0: So, dann wollen wir so langsam Richtung Montagnachmittag starten mit guter Musik von zum Beispiel Shawn Mendes mit Wonder oder auch Fine Young Cannibals mit Good Thing. Und das gute Dick Mikroskop heißt ab jetzt bis in den Abend hinein Raul Helmer. Ich grüße euch ganz herzlich aus den Skyline Studios. Paar Wolken, ja, aber es wird besser. Es wird besser, ja.
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0: Radio Frankfurt an einem Ferienmontag. Da ist ja bekanntermaßen nicht so viel los, auch auf der Frankfurter Messe nicht. Aber da ist ja auch generell momentan eher schwieriges Fahrwasser. Ja, bekanntlich läuft ja die Konjunktur nicht ganz so gut und es gibt, milde ausgedrückt, geopolitische Spannungen, die auch aufs Messegeschäft drücken. Trotzdem haben wir rechtzeitig zu den Ferien von einem Umsatz von rund 766 Millionen Euro berichtet bekommen und damit lag die Frankfurter Messe im vergangenen Jahr im Prinzip weiter auf einem hohen Niveau und Messegeschäftsführer Detlef Braun hat uns rechtzeitig zum Ferienbeginn dazu gesagt.
1: 2025 war ein gutes Jahr für uns, es war extrem herausfordernd. In diesem Jahr haben wir uns gut geschlagen. Wir haben sowohl am Standort Frankfurt mit über 400 Millionen sehr respektables Umsatzergebnis erzielt. Wir wachsen im Ausland stärker, aber das ist kein Wunder. Wir haben Märkte, die eine ganz andere Wachstumsdynamik haben. Wir sind in Deutschland momentan leider mit einer Wachstumsdelle versehen. Von daher sind wir sehr zufrieden. Wir haben fast 4,8 Millionen Besucher gehabt und insgesamt fast 360 Veranstaltungen. Von daher, gutes Jahr.
0: Allerdings, die Schwierigkeiten sind vielfältig und die Messeveranstalter haben durchaus mit Problemen zu tun und die sind ja auf ganz verschiedenen Ebenen zu finden.
1: Die Welt ist crazy. In meiner beruflichen Zeit gab es noch nie so eine hohe Komplexität an Herausforderungen. Das, was natürlich momentan wirklich im Negativen der Cherry on the Cake war, weil die Auseinandersetzung Griechenland in Middle East, die natürlich zu enormen Energiekosten, Transportkostenerhöhungen und das für unsere Klientel, die kleine und mittelständische Unternehmen sind in dem Fall. Von daher Messeteilnahmen, ja, wie gehabt früher, aber der Platz, der Space, also wird reduziert aufgrund von Kostenreduktionen.
0: Und trotzdem hat bei uns hier in Frankfurt die Messe weiter in die Infrastruktur des Geländes investiert. Und so gibt es jetzt zum Beispiel auch einen neuen Messeeingang an der Europaallee. Und der sieht, glaube ich, ganz schick aus, oder?
1: Alles nagelneu. Das heißt, das Gute daran ist, dass die Messe Frankfurt jetzt von allen Himmelsrichtungen zu erreichen ist, also unter Convenience-Aspekten sehr zu begrüßen. Das Gebäude ist neu. Wir werden auch hier 4 Etagen benutzen, wo wir unsere Mitarbeiter unterbekommen. Und der Zugang ist ganz einfach vereinfacht hier.
0: Und damit dieser unter anderem neue Eingangsbereich dann auch so richtig zum Tragen kommt, fehlt eigentlich nur noch die sich ein bisschen hinziehende Fertigstellung der U5 durchs Frankfurter Europaviertel. Aber das wird schon bis nach den Ferien, es wird schon bestimmt.

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1: Auch um halb ändert sich heute Nachmittag nichts am Wetter groß. Der Montag eher wolkenverhangen bisher. Gen Nachmittag dann doch eher noch ein bisschen aufgelockert. Aber der Wind, der pustet uns ganz ordentlich ruppig so ein bisschen um die Ohren. Aber es ist ein milder Wind mit noch um die 30 Grad, die wir erwarten heute so ja, relativ spät. So Richtung 18 Uhr sogar erst der Höchstwert dann. Und die kommende Nacht, ähnlich wie die letzte, gut zum Durchlüften. In Frankfurt um die 17 Grad Tiefstwert drumherum und Richtung Taunus eher so um die 15. Und morgen das gleiche wie heute. Sonne und Wolken in the freundlich Sommermix bei bis zu 31 Grad.
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1: Auch um halb weiterhin, außer liebe Grüße aus der Verkehrszentrale, nichts weiter zu vermelden, heißt über 10 Minuten mehr Fahrzeit übers Normalmaß hinaus, habt ihr nichts momentan zu berücksichtigen. Normalmaß heißt allerdings auch an den Baustellen und an den Umleitungsstrecken, zum Beispiel an der 671, die ja weiterhin gesperrt ist. Solche Dinge bleiben, aber nur ganz normales Programm. Keine großen Monsterstaus und weiterhin schön vorsichtig fahren. Liebe Grüße von Raul Helmer aus dem Radio Frankfurt Verkehrszentrum.
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1: Und die Blitze am Nachmittag in der 4-Uhr-Stunde stehen in Francofuerte, zum Beispiel im 40er-Bereich der Seilerstraße. 30 haben wir zwei Stück, einmal auf der Kleierstraße und auf der Lerchenstraße, so Richtung Griesheim raus. Und auch ein 100er-Blitzer auf der Babenhäuser Landstraße, das ist die nach Sachsenhausen rein, wo man noch schneller fahren darf, aber eben nicht schneller als 100. Da bitte vorsichtig sein.
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0: Radio Frankfurt am Montag und vielleicht ist es euch ja oder wahrscheinlich sogar ist es euch auch schon aufgefallen, die Verpackung von den Lieblingschips oder Waschmittel sieht aus wie immer, aber irgendwie ist da mehr heiße Luft drin und das ist dann auch wirklich so und an der Kasse zahlt ihr trotzdem denselben Preis und manchmal sogar noch mehr. Das Phänomen nennt sich Shrinkflation oder ganz simpel Mogelbaggung und wie dreist die Hersteller dabei vorgehen und wie wir uns beim Einkaufen dagegen schützen können, das checken wir jetzt.
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0: So, dann wollen wir mal den Mogelpackungen auf den Leib rücken. Josephine Petzold aus unserer Redaktion, du hast dich mit dem Thema beschäftigt. Woran erkennt man denn im Laden, ob an einer Packung geschraubt wurde oder vielmehr, ob da eventuell ein bisschen Luft reingepumpt wurde?
2: Das ist gar nicht so einfach, weil die Hersteller kreativ sind und zwar extrem. Oft bleibt die Schachtel genau gleich groß, aber drinnen ist plötzlich mehr Luft oder das Design wird leicht verändert. Dann mit der Aufschrift wie neue Rezeptur und schwupps fehlen 50 Gramm. Ja, die Verbraucherzentralen, die führen extra Listen mit solchen Mogelpackungen. Da sieht man, manchmal zahlen wir durch diese versteckten Schrumpfungen bis zu 50% mehr für das gleiche Produkt, ohne es auf den ersten Blick zu merken.
0: Das ist schon ziemlich dreist. Gibt es denn vielleicht auch von unserer von Käuferseite aus einen Trick, wie man sich beim Einkauf vor solchen Preiserhöhungen schützen kann?
2: Ja, den gibt's und der steht direkt am Supermarktregal. Lasst euch nicht von der Vorderseite der Verpackung blenden. Ja, schaut stattdessen auf das kleine Preisschild am Regal. Da muss gesetzlich immer der sogenannte Grundpreis stehen, also der Preis pro Kilogramm oder Liter beispielsweise. Wenn ihr den vergleicht, seht ihr sofort, welches Produkt wirklich günstiger ist. Und noch ein Tipp, wenn euch eine Mogelpackung auffällt, dann meldet das ruhig der Verbraucherzentrale. Ja, je mehr Druck die Öffentlichkeit macht, desto eher reagiert auch der Handel.
0: Also Augen auf beim Lebensmittelkauf oder beim Einkauf. Der Grundpreis ist so einer der Tricks, wie man da ran kann. Und vielen Dank erstmal an dich, Josie. Und morgen im Alltagscheck kümmern wir uns um ein wichtiges Sommerthema, nämlich schützt die Sonnencreme aus dem letzten Jahr eigentlich auch noch heute oder riskieren wir damit sogar vielleicht einen Sonnenbrand?
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0: in der Nachmittagszeit um 4 jetzt mit der Sonne. Die ist ja neu im Sortiment heute am Nachmittag. Sind es doch nochmal über 29 Grad geworden. 29,6 haben wir jetzt im Moment gerade zum Beispiel am Wendelsplatz in Frankfurt und auch in Hainhausen.
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2: Ich bin Dirk Zeitler. Höhere Ausgaben und mehr Schulden, dafür Sparkurs in den Ressorts und bei der Sozialversicherung sowie Steuererhöhungen. Das Bundeskabinett hat den Haushaltsentwurf 2027 beschlossen. Die Pläne stoßen auf breite Kritik.
3: 555 Milliarden Euro Ausgaben, dazu eine Neuverschuldung von gut 200 Milliarden Euro. Die Industrie hält die Haushaltspläne für wenig solide. Die Zuwächse auf der Sollseite seien alarmierend, heißt es vom Bundesverband. Greenpeace-Experten werfen Bundesfinanzminister Klingbeil hingegen einen skandalösen Raubzug bei den Klimaschutzmaßnahmen vor. Klingbeil selbst verteidigt seine Finanzpläne als notwendig und verfassungskonform. Mehr Geld soll vor allem in die Verteidigung und den Ausbau von Straßen, Brücken und Bahnnetz gesteckt werden. Tanja Wagner, Nachrichtenredaktion.
2: Die Bundesregierung hofft darauf, die Rüstungskooperation mit Kanada zum NATO-Gipfel mit dem Abschluss eines milliardenschweren U-Boot-Geschäfts deutlich vertiefen zu können. Wenn es gelingt, dann wird das Kanada an uns für Jahrzehnte binden, heißt es einen Tag vor Beginn des Gipfels aus deutschen Regierungskreisen. Das Spitzentreffen beginnt morgen in Ankara. Dieser Fall schlägt hohe Wellen. Nachdem die FIFA die Rotsperre gegen US-Nationalstürmer Belogun kurz vor dem Achtelfinale gegen Belgien ausgesetzt hat, steht die Frage im Raum, hatte US-Präsident Trump bei der Entscheidung seine Finger im Spiel? Fußballverbände auf der ganzen Welt reagierten empört.
4: Man sei fassungslos angesichts einer solch beispiellosen, unverständlichen und ungerechtfertigten Entscheidung, erklärt der Europäische Fußballverband UEFA. Der Beschluss der FIFA habe eine rote Linie überschritten. Der belgische Fußballverband hat vor dem Achtelfinalspiel seines Teams gegen die USA heute Nacht offenbar Berufung gegen die Entscheidung eingelegt. Und DFB-Präsident Neuendorf fordert rasche Aufklärung des Vorgangs. Es gehe um die Integrität des Wettbewerbs und die Glaubwürdigkeit der FIFA. Thomas Thonfeld, Sportredaktion.
2: Wegen eines weiter um sich greifenden Naturbrandes in Südfrankreich sind inzwischen 10.000 Menschen evakuiert worden. Betroffen sind 26 Ortschaften in einem Gebirgsmassiv westlich von Perpignan, wo sich die Flammen inzwischen durch 4.600 Hektar Fläche gefressen haben. Ein Feuerwehrmann sowie ein Anwohner wurden schwer verletzt.
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0: Das Wetter-Update zur vollen Stunde heute am Montagnachmittag mit etwas mehr Sonne als den Rest des Tages bisher und mit immer noch relativ viel Wind. Und der Wind wird auch nachmittags jetzt noch ein bisschen wärmer. Die Höchstwerte überhaupt erst so gegen 17, 18 Uhr um den Dreh rum. Und das Ganze dann mit gerade mal noch so um die 30 Grad. Die kommende Nacht, zum Durchlüften noch gut genug mit 17 Grad. Es bleibt auf jeden Fall trocken. Und morgen Copy and Paste, es bleibt sommerlich mit 31 Grad. Hier und da ein Wölkchen, aber Regen oder Gewitter, Fehlanzeige.
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0: Zur vollen Stunde das Verkehrsupdate und in Ferienzeiten ist das auch zum Glück meistens das Gleiche, nämlich überwiegend nichts groß zu bemängeln und zu bemäkeln. Heißt über 10 Minuten mehr, auch an den Dauerbaustellen, da natürlich auch die normale Mehrfahrzeit, aber ansonsten nichts groß, was ihr berücksichtigen solltet. Also die Termine, wenn ihr noch welche habt oder Richtung Feierabend, dann auch eher mal so ein bisschen privat rausfahren, irgendwo hin. Funktioniert alles reibungslos, insofern eine gute und eine sichere Fahrt. Fahrt weiter vorsichtig.
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0: Und in der 4 Stunde aus der Blitzerzentrale gucken wir mal Richtung Osten, so von Frankfurt aus Richtung Offenbach zum Beispiel, die Dietzenbacher Straße mit dem 30er Blitzer. Kreis Offenbach, ein 30er Blitzer in Sprendling auf der Karlstraße. Dietzenbach meldet der Stefan, ein Hörer aus dem Kreis Offenbach, einen in der Felizistraße. Und dann gucken wir noch weiter Richtung Trebur, dort ein 30er in der Nauheimer Straße und auch in Hofheim blitzt es, und zwar im 50er Bereich der Vinzenzstraße. Da überall bitte ordentlich fahren.
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0: Es ist 16 Uhr, ja, ein paar Minütchen vielleicht. Aber ansonsten ist es jetzt natürlich Zeit, auch schon mal über den Feierabend nachzudenken. Und was wir heute mit diesem inzwischen ja zumindest etwas sonnigeren Montagnachmittag bzw. Abend anstellen können, das checken wir nach den nächsten beiden Songs. Die kommen von Rio Speedwagon mit Keep On Loving You und Enrique Iglesias mit Rhythm Divine. Und den Rhythmus für den Nachmittag, den hat Raul Helmer in den Skyline Studios im Griff. Sonnige Grüße euch.
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1: Dann werde ich euch bei Radio Frankfurt jetzt mal drei gute Gründe geben, warum ihr diesen Montag auf keinen Fall auf dem Sofa verbringen solltet. Zum Beispiel Pflichttermin, klimatisiert bei 30 Grad heute Abend. Charlie Puth auf der Bühne der MyTicket-Jahrhunderthalle. Der US-Popstar mit seiner Whatever's Clever World 2 ist unterwegs mit Support Bradley Simpson. Das Ganze ab 20 Uhr. Ticketpreise je nach Anbieter ab ca. 75 Euro. Meine Favorites sind aber zwei andere. Und zwar Open Air bei dem tollen Wetter. Einmal das Finale des Sekt- und Biedermeierfestes in Eltville. Am Rheinufer nochmal Festbetrieb bei freiem Eintritt. Und ab 19.30 Uhr dann mit Live-Musik auf mehreren Bühnen. Unter anderem mit Paisy and the Pogos und 80s Surprise. Und Höhepunkt ist dann natürlich das Feuerwerk über dem Rhein. Sein echtes Feuerwerk, nicht nur eine Drohnenshow um 22.45 Uhr. Und auch in Darmstadt geht heute nochmal das Heinerfest ins Finale. Innenstadt, Rummel, Musik und Sommerabendstimmung auch in Darmstadt bei ebenfalls freiem Eintritt. Vor der Zentralstation spielt ab 20 Uhr die Band Pfund im Carré. Liebe Grüße an die Kollegen, die spielen sehr gut, ich kenne sie. Und ab 22.30 Uhr dann auch dort das große Abschlussfeuerwerk. Also gute Gründe, den Montagabend nicht auf dem Sofa zu verbringen. Ich wünsche euch ganz viel Spaß dabei.
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1: Auch um halb ändert sich heute Nachmittag nichts am Wetter groß. Der Montag eher wolkenverhangen bisher. Gen Nachmittag dann doch eher noch ein bisschen aufgelockert. Aber der Wind, der pustet uns ganz ordentlich ruppig so ein bisschen um die Ohren. Aber es ist ein milder Wind mit noch um die 30 Grad, die wir erwarten heute so ja, relativ spät. So Richtung 18 Uhr sogar erst der Höchstwert dann. Und die kommende Nacht, ähnlich wie die letzte, gut zum Durchlüften. In Frankfurt um die 17 Grad Tiefstwert drumherum und Richtung Taunus eher so um die 15. Und morgen das gleiche wie heute. Sonne und Wolken in the freundlich Sommermix bei bis zu 31 Grad.
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1: Auch um halb weiterhin, außer liebe Grüße aus der Verkehrszentrale, nichts weiter zu vermelden, heißt über 10 Minuten mehr Fahrzeit übers Normalmaß hinaus, habt ihr nichts momentan zu berücksichtigen. Normalmaß heißt allerdings auch an den Baustellen und an den Umleitungsstrecken, zum Beispiel an der 671, die ja weiterhin gesperrt ist. Solche Dinge bleiben, aber nur ganz normales Programm. Keine großen Monsterstaus und weiterhin schön vorsichtig fahren. Liebe Grüße von Raul Helmer aus dem Radio Frankfurt Verkehrszentrum.
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1: Und in der 4-Uhr-Stunde aus der Blitzerzentrale gucken wir mal Richtung Osten, so von Frankfurt aus Richtung Offenbach zum Beispiel. Die Dietzenbacher Straße mit dem 30er Blitzer. Kreis Offenbach, ein 30er Blitzer in Sprendling auf der Karlstraße. Dietzenbach meldet der Stefan, ein Hörer aus dem Kreis Offenbach, einen in der Felizistraße. Und dann gucken wir noch weiter Richtung Trebur. Dort ein 30er in der Nauheimer Straße und auch in Hofheim blitzt es, und zwar im 50er Bereich der Vinzenzstraße. Da überall bitte ordentlich fahren.
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0: Radio Frankfurt am Montag. Wir reden über den Sport und zwar nicht über Fußball-WM und auch nicht über Donald Trump und seinen unsäglichen Anruf bei seinem Freund Infantino wegen einer roten Karte. Da könnten wir auch lange drüber reden. Nein, wir reden lieber regional und über das, was bei uns in Frankfurt passiert. Gestern am Sonntag hat nämlich unsere Galaxy bei den Paris Musketeers gespielt und Radio Frankfurt Sportreporter Felix Rockenkamm berichtet uns von völlig sportkonformen und guten Nachrichten an dieser Stelle.
1: Yes, unsere lila Footballer haben in Paris nämlich ihren dritten Saisonsieg eingefahren. Sie gewinnen 31-24 in der Stadt der Liebe. Damit gibt's nicht nur den Spieltagssieg, sondern auch den Sieg im direkten Vergleich. Bei uns in Frankfurt, da hat unsere Galaxy zwar verloren, aber nur mit einem Punkt Unterschied. Jetzt der Sieg mit 7 Punkten Unterschied. Das heißt, das direkte Duell, das geht an unsere Galaxy. In der Tabelle springen sie auf Platz 3 und ziehen damit an Paris vorbei. Dazu kommt noch der wichtige Schritt, vielleicht doch noch in Richtung Playoffs. Weiter geht's für unsere Galaxy am kommenden Wochenende, dann in München.

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0: Ja, mit der Nachmittagssonne jetzt um 5 Uhr nehmen wir nochmal ein bisschen Fahrt auf. 29,8, knapp unter der 30-Grad-Marke, direkt am Frankfurter Zoo gemessen oder auch aktuell in Dreieichenhain.
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2: Ich bin Dirk Zeitler. Höhere Ausgaben und mehr Schulden, dafür Sparkurs in den Ressorts und bei der Sozialversicherung sowie Steuererhöhungen. Das Bundeskabinett hat den Haushaltsentwurf 2027 beschlossen. Die Pläne stoßen auf breite Kritik.
3: 555 Milliarden Euro Ausgaben, dazu eine Neuverschuldung von gut 200 Milliarden Euro. Die Industrie hält die Haushaltspläne für wenig solide. Die Zuwächse auf der Sollseite seien alarmierend, heißt es vom Bundesverband. Greenpeace-Experten werfen Bundesfinanzminister Klingbeil hingegen einen skandalösen Raubzug bei den Klimaschutzmaßnahmen vor. Klingbeil selbst verteidigt seine Finanzpläne als notwendig und verfassungskonform. Mehr Geld soll vor allem in die Verteidigung und den Ausbau von Straßen, Brücken und Bahnnetz gesteckt werden. Tanja Wagner, Nachrichtenredaktion.
2: Die Bundesregierung hofft darauf, die Rüstungskooperation mit Kanada zum NATO-Gipfel mit dem Abschluss eines milliardenschweren U-Boot-Geschäfts deutlich vertiefen zu können. Wenn es gelingt, dann wird das Kanada an uns für Jahrzehnte binden, heißt es einen Tag vor Beginn des Gipfels aus deutschen Regierungskreisen. Das Spitzentreffen beginnt morgen in Ankara. Dieser Fall schlägt hohe Wellen. Nachdem die FIFA die Rotsperre gegen US-Nationalstürmer Belogun kurz vor dem Achtelfinale gegen Belgien ausgesetzt hat, steht die Frage im Raum, hat US-Präsident Trump bei der Entscheidung seine Finger im Spiel? Fußballverbände auf der ganzen Welt reagierten empört.
4: Man sei fassungslos angesichts einer solch beispiellosen, unverständlichen und ungerechtfertigten Entscheidung, erklärt der Europäische Fußballverband UEFA. Der Beschluss der FIFA habe eine rote Linie überschritten. Der belgische Fußballverband hat vor dem Achtelfinalspiel seines Teams gegen die USA heute Nacht offenbar Berufung gegen die Entscheidung eingelegt. Und DFB-Präsident Neuendorf fordert rasche Aufklärung des Vorgangs. Es gehe um die Integrität des Wettbewerbs und die Glaubwürdigkeit der FIFA. Thomas Thonfeld, Sportredaktion.
2: Wegen eines weiter um sich greifenden Naturbrandes in Südfrankreich sind inzwischen 10.000 Menschen evakuiert worden. Betroffen sind 26 Ortschaften in einem Gebirgsmassiv westlich von Perpignan, wo sich die Flammen inzwischen durch 4.600 Hektar Fläche gefressen haben. Ein Feuerwehrmann sowie ein Anwohner wurden schwer verletzt.
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0: Das Wetterupdate zur vollen Stunde heute am Montagnachmittag mit etwas mehr Sonne als den Rest des Tages bisher und mit immer noch relativ viel Wind. Und der Wind wird auch nachmittags jetzt noch ein bisschen wärmer. Die Höchstwerte überhaupt erst so gegen 17, 18 Uhr um den Dreh rum. Und das Ganze dann mit gerade mal noch so um die 30 Grad. Die kommende Nacht, ja, zum Durchlüften noch gut genug mit 17 Grad. Bleibt auf jeden Fall trocken. Und morgen Copy and Paste, es bleibt sommerlich mit 31 Grad, hier und da ein Wölkchen, aber Regen oder Gewitter, Fehlanzeige.
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0: Radio Frankfurt mit der Verkehrszentrale um 5 mit einer Vollsperrung der A5. Das heißt, in der 5-Uhr-Stunde müssen wir jetzt mehr Fahrzeiten in Kauf nehmen. Am besten nicht vom speziell Frankfurter Kreuz Richtung Darmstädter Kreuz. Dort haben wir wegen Gaffern 20 Minuten in der Gegenrichtung, ist voll gesperrt. Deswegen am besten ab dem Darmstädter Kreuz über die 67 drumherum fahren. Und auch ansonsten haben wir momentan speziell ums Mönchhof-Dreieck herum und natürlich die Sperrung an der A67 allesamt mehr Fahrzeiten, die ein bisschen länger brauchen.
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0: Damit es nachmittags in der 5-Uhr-Stunde kein Ticket für zu schnelles Fahren gibt, die Blitze in der 5-Uhr-Stunde in Frankfurt. 30er-Blitzer nach wie vor auf der Kleierstraße und auf der Lerchenstraße. Dann haben wir einen 50er-Blitzer in der Babenhäuser Landstraße, also wo es nach Sachsenhausen reingeht. Dann in Unterliederbach auf der Königsteiner 30, Max, bitte. Und Richtung Hasloch auf der Farkhausstraße in Rüsselsheim auch nicht mehr fahren als 50.
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0: Radio Frankfurt, Ferienzeit, Urlaubszeit, aber noch längst nicht jeder ist weg und schon gar nicht jeder Koffer ist gepackt. Und damit ihr wisst, wie man das am besten packen kann, und zwar völlig stressfrei, machen wir mit euch gleich einen kleinen Exkurs. Gleich nach JC Stewart mit I Need You to Hate Me oder auch nach Steve Winwood mit Back in the High Life Again. Mitten im Leben, aus den Skyline-Studios, mit wolkig-sonnigen Grüßen, je nach Momentum. Raul Helmer hier. Hallöchen.

0: Radio Frankfurt in der Ferienzeit, in der Urlaubszeit und damit ihr nicht völlig zerknittert am Strand ankommt, wollen wir mal gucken, wie man das am besten hinkriegt. Mein lieber Kollege Andi, du hast dich schlau gemacht, wie man das Chaos im Gepäck und beim Packen bändigen kann. Also, wie packt man den Koffer gechillt, gut und mit maximalem Platz rausholen?
1: Ja, also der größte Fehler, den fast alle machen, die Klamotten ordentlich falten und übereinander stapeln. Das verbraucht extrem viel Platz und sorgt für fiese Knitterfalten. Der absolute Gamechanger lautet Rollen statt Falten. Also roll deine T-Shirts, Hosen und Kleider einfach eng zusammen und pack sie wie kleine Würstchen nebeneinander in den Koffer. Dann wirst du staunen, wie viel Platz plötzlich übrig bleibt. Und noch ein extra smarter Hack, nutze den Hohlraum in deinen Schuhen, also stopf da einfach mal die Socken oder Ladekabel rein. Das spart nicht nur Platz, sondern schützt die Schuhe auch davor, im Koffer zerdrückt zu werden.
0: Ja, mache ich dann halt mal Rollwürstchen und die Socke in die Schuhe. Das klingt cool, kann man beim Packen sofort ausprobieren. Und morgen übrigens schauen wir nach, wie ihr nie wieder die Hälfte zu Hause vergesst, so wie ich gern auch mal. Ich habe schon mal alles vergessen fast. Also, der perfekte Soundtrack für den Feriennachmittag und den Ferienfeierabend, den gibt's jetzt auf jeden Fall wieder mit zum Beispiel Depeche Mode and I Just Can't Get Enough. 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
1: Auch um halb ändert sich heute Nachmittag nichts am Wetter groß. Der Montag eher wolkenverhangen bisher. Gen Nachmittag dann doch eher noch ein bisschen auf.

0: Gelockert, aber der Wind, der pustet uns ganz ordentlich ruppig so ein bisschen um die Ohren, aber es ist ein milder Wind mit noch um die 30 Grad, die wir erwarten heute so ja, relativ spät, so Richtung 18 Uhr sogar erst der Höchstwert dann. Und die kommende Nacht, ähnlich wie die letzte, gut zum Durchlüften, in Frankfurt um die 17 Grad Tiefstwert, drumherum und Richtung Taunus eher so um die 15. Und morgen das gleiche wie heute, Sonne und Wolken in the freundlich Sommermix bei bis zu 31 Grad.
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0: Radio Frankfurt mit aktuellen Grüßen aus der Verkehrszentrale um 17:30. Mit immer noch der Vollsperrung auf der A5. Dort haben wir einen Unfall zwischen Darmstädter Kreuz und Frankfurter Kreuz. Um es genau zu machen, zwischen Langenmühlfelden und Zeppelinheim. Dort ein LKW und ein PKW aneinander gekracht. Deswegen zum einen in der Gegenrichtung zwischen Frankfurter Kreuz und Langenmühlfelden und eine Viertelstunde wegen Gaffern. Fahrt einfach weiter, Freunde, in Richtung Zeppelinheim, also da, wo der Unfall ist, wegen der Vollsperrung momentan kein Durchkommen. Deswegen zwingend auch die Empfehlung nach wie vor, bitte ab dem Darmstädter Kreuz bitte umfahren. Das heißt über die U11 zum Beispiel, das wäre dann ab Langenmühlfelden kleinteilig oder weiträumig ab dem Darmstädter Kreuz über die A67 und die A3 dann zum Frankfurter Kreuz. Allerdings dort momentan auch schon um die 15 bis 20 Minuten mehr. Die Polizei bittet übrigens darum, nicht im Stau zu drehen und entgegen der Fahrtrichtung zur Anschlussstelle Langenmühlfelden zu fahren. Das wird teuer. Und in Fahrtrichtung des Unfalls bitte unbedingt auch weiterhin die Rettungsgasse freilassen. Abgesehen von diesem Desaster haben wir sonst nichts weiter aus den üblichen Dingen, also normal Baustellen, Dauerbaustellen, etc. Alles andere sonst soweit im Lot. Ich wünsche euch eine gute und sichere Fahrt, da ist, wo es geht. Und da, wo ihr steht, da halten wir euch auf dem Laufenden natürlich.
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0: Damit es nachmittags in der 5-Uhr-Stunde kein Ticket für zu schnelles Fahren gibt, die Blitze in der 5-Uhr-Stunde in Frankfurt. 30er-Blitzer nach wie vor auf der Kleierstraße und auf der Lerchenstraße. Dann haben wir einen 50er-Blitzer in der Babenhäuser Landstraße, also wo es nach Sachsenhausen reingeht. Dann in Unterliederbach auf der Königsteiner 30, Max, bitte. Und Richtung Hasloch auf der Farkhausstraße in Rüsselsheim auch nicht mehr fahren als 50.
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1: 6. Juli 1987. Desi Arnaz landet mit Voyage Voyage in den Charts. Voyage Voyage. Die beiden französischen Songschreiber Jean-Michel Rivat und Dominique Dubois sind sich sicher. Mit dieser Nummer haben sie den nächsten Hit für Michel Delpech geschrieben. Für den Sänger haben die beiden in den 70ern schon den ein oder anderen Song fertiggestellt. Sie haben immer gut zusammengearbeitet und waren in Frankreich auch immer ganz erfolgreich. Nur leider lehnt Michel diesmal ab, obwohl der Song perfekt auf ihn passt. Er durchquert gerade mit einer Reisegruppe eine große Wüste und ist nicht nur auf einer wortwörtlichen, sondern auch auf einer spirituellen Reise. Und genau darum geht es auch in Voyage Voyage. Aber wo einer reist, da kehrt ein anderer von so einer Reise zurück. Die junge Französin Claudie war Anfang der 80er in Indien unterwegs. Dort horcht sie nochmal in sich rein und überlegt, was sie zurück in Frankreich eigentlich machen will. Sie will Sängerin sein. Sie nennt sich Desi Arnaz und beginnt an ihrer Musik zu arbeiten. Nach einigen kleinen Songs bieten Jean-Michel und Dominique ihr diesen Song an, den Michel Delpech nicht singen wollte. Und so landet sie mit Voyage Voyage ihren ersten großen Hit.

0: Radio Frankfurt auf dem Weg Richtung Feierabend. Ich hoffe, ihr seid schon drin. Auf jeden Fall drin bei mir ist im Feierabend wieder mal die gute Musikmischung zwischen Jahrzehnten. Coole Musik. Journey zum Beispiel gleich nach der Werbung mit Don't Stop Believing, Gloria Gaynor, Never Can Say Goodbye oder auch John Legend mit All of Me. Dann noch Dead or Alive mit You Spin Me Round. Mindestens 4 Songs, wenn nicht sogar 5. Vielleicht schaffe ich sogar noch Sex Bomb mit Tom Jones und Moose T. Also, gute Musik hier bei Radio Frankfurt für den Feierabend. Einfach dranbleiben und genießen.
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0: 6 messen wir ja normalerweise eher nicht so die Höchstwerte, da die Sonne heute aber später rauskam, jetzt dann doch. Und zwar an der Goethe-Uni messen wir jetzt gerade 30,2 Grad, gerade noch so über die 30-Grad-Marke gehüpft, also deutlich sommerlich. Das Ganze zwar mit viel Wind, aber eben doch einfach richtig schöner Sommertag. Gleiche Temperatur übrigens auch in Darmstadt an Mathildenplatz gerade.
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2: Ich bin Dirk Zeitler. US-Präsident Trump hat bestätigt, die FIFA im Wirbel um die Rotsperre von US-Stürmer Belogun bei der Fußball-WM selbst um eine Überprüfung gebeten zu haben. Ich habe um eine Überprüfung gebeten, weil ich nicht dachte, dass es ein Foul war, sagte Trump. Die FIFA hatte am Sonntag die Rotsperre für Belogun aufgehoben und zur Bewährung ausgesetzt. Für die USA ist der Fall von großer Bedeutung. In der Nacht tritt das Team des Mitgastgebers im WM-Achtelfinale gegen Belgien an. Wahrscheinlich mit ihrem Stürmerstar. Höhere Ausgaben und mehr Schulden, dafür Sparkurs in den Ressorts und bei der Sozialversicherung sowie Steuererhöhungen. Das Bundeskabinett hat den Haushaltsentwurf 2027 beschlossen. Die Pläne stoßen auf breite Kritik.
3: 555 Milliarden Euro Ausgaben, dazu eine Neuverschuldung von gut 200 Milliarden Euro. Die Industrie hält die Haushaltspläne für wenig solide. Die Zuwächse auf der Sollseite seien alarmierend, heißt es vom Bundesverband. Greenpeace-Experten werfen Bundesfinanzminister Klingbeil hingegen einen skandalösen Raubzug bei den Klimaschutzmaßnahmen vor. Klingbeil selbst verteidigt seine Finanzpläne als notwendig und verfassungskonform. Mehr Geld soll vor allem in die Verteidigung und den Ausbau von Straßen, Brücken und Bahnnetz gesteckt werden. Tanja Wagner, Nachrichtenredaktion.
2: In der Türkei beginnt morgen der NATO-Gipfel. Bei dem zweitägigen Treffen der Staats- und Regierungschefs der NATO-Staaten soll es um die weitere Stärkung der Abschreckung und der Verteidigungsfähigkeit gehen. Es wird auch das transatlantische Verhältnis zwischen Europa und den USA zur Sprache kommen.
4: US-Präsident Trump übt Druck auf die europäischen Verbündeten aus. Washington fordert, dass Europa zukünftig die Hauptverantwortung für die Verteidigung des Kontinents übernehmen muss. Außerdem drängen die USA darauf, dass sich die Europäer finanziell mehr beteiligen. Die Ukraine soll außerdem milliardenschwere Militärhilfen erhalten. Dabei dürfte Deutschland einen besonders großen Anteil tragen. Miriam Schmidt, Ankara.
2: Nach den tödlichen Schüssen in einem Wohngebiet in Offenburg hat die Polizei neue Details bekannt gegeben. Demnach soll der 33 Jahre alte Tatverdächtige am Morgen erst seine Ex-Freundin und dann sich selbst erschossen haben. Bei der Frau handelt es sich den Angaben nach um eine 36-Jährige, die in der Nähe des Tatortes wohnte.
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0: Auch am Montagabend bleibt es beim sommerlichen Thema mit, ja, da waren ein paar Wolken dabei, wo man dachte, na, kommt vielleicht Regen. Nein, kommt keiner, auch heute Abend nicht. Mit Werten jetzt noch so um die knapp 30 Grad und bevor wir überhaupt unter die 25 runtergehen heute Abend, das dauert. Also ich würde mal sagen, der Computer berechnet zumindest so Richtung 22 Uhr, also draußen bleibt überhaupt kein Thema. So ein leichtes Lüftchen geht auch noch, diese ruppigen Böen, ja, die bleiben noch im Moment, werden aber gegen Abend und in der Nacht dann weniger. Die Temperatur dann zum Durchlüften um die 17 Grad, um Frankfurt herum eher so um die 15. Und morgen das gleiche Thema. Sonne, Wolken in the freundlich Sommermix, 31 Grad. Summer moves on.
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0: Zur vollen Stunde das Verkehrsupdate und in Ferienzeiten ist das auch zum Glück meistens das Gleiche, nämlich überwiegend nichts groß zu bemängeln und zu bemäkeln. Heißt über 10 Minuten mehr, auch an den Dauerbaustellen, da natürlich auch die normale Mehrfahrzeit, aber ansonsten nichts groß, was ihr berücksichtigen solltet. Also die Termine, wenn ihr da noch welche habt oder Richtung Feierabend, dann auch eher mal so ein bisschen privat rausfahren, irgendwo hin. Funktioniert alles reibungslos, insofern eine gute und eine sichere Fahrt. Fahrt weiter vorsichtig.
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0: zum späten Feierabend oder zum frühen Essenstermin oder vielleicht auch einfach was trinken, jetzt in der 6-Uhr-Stunde nicht zu schnell fahren. Zum Beispiel im 30er-Bereich von Bad Soden in der Kronberger Straße wird man dort geknipst. Dann haben wir einen 60er-Blitzer auf der A661 und zwar in der Baustelle unter der Brücke. Da gab es schon verschiedene Diskussionen, auch online. Da ist 60, Freunde, nicht 80. 60 dort in der Baustelle auf der A3. Bitte, sonst wird's teuer. Und dann haben wir noch einen 30er-Blitzer in Offenbach auf dem Dreieichring sowie auf der Schumannstraße. Da auch jeweils bitte langsam fahren, also anständig fahren.
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0: Und kleiner Nachtrag aus der Verkehrszentrale noch. Natürlich immer noch ein bisschen Stau, was heißt ein bisschen, auf der A5. Die Vollsperrung ist ja aufgehoben. Da sollte ich vielleicht noch erwähnen, dass noch 45 Minuten ungefähr Mehrfahrzeit zu veranschlagen sind. Und zwar vom Darmstädter Kreuz Richtung Frankfurter Kreuz. Und die Umleitungsempfehlung nach wie vor vom Darmstädter Kreuz über die 67 und dann rüber übers Frankfurter Kreuz. Da sparte momentan durchaus noch ein paar Minuten, aber ich denke mal so ein paar, so Viertel, 20, 30 Minuten halte ich euch im Laufenden, ist dieser Stau dann auch Geschichte. Also insofern weiter eine gute und sichere Fahrt und jetzt erstmal Musik. 2, 3, 4, Raul Helm im Studio. Na, bin.

0: Der Montagabend mit Radio Frankfurt. Nicht nur mit guter Musik und guten Tipps, was man alles machen kann. Die Event- und Freizeittipps hatten wir vorhin schon. Und wer heute nicht unterwegs sein will, der kann sich ganz einfach gemütlich auf die Dachterrasse oder auf Balkonien bewegen und heute zum Beispiel Mensch Maike sich anhören. Um 10 Uhr mit einer Stunde lang und einem interessanten Gast. Heute zum Beispiel mit einem, der hat's vom Börsenhändler zum Schauspieler und Autor, dann zum Wirtschaftsjournalisten und Finanzexperten gebracht. Patrick D. Wayne hat nämlich viele Facetten und diese Woche ist er zu Gast bei Mensch Maike von Maike Buschen in Kaffenberger. Ja, wird ein entspanntes, ehrliches, wohl tiefgehendes und spannendes Gespräch über Lebensweg, Selbstfindung und dabei geht es auch darum, wie wir von anderen gesehen werden und wer eigentlich bestimmt, wer wir sind. Und Patrick D. Wayne hat da schon was zu gesagt.
1: Es gibt ja so viele Leute, die mir immer sagen wollen, wer ich bin, so identitätstechnisch. Sagen, du bist doch gar nicht schwarz. Dabei wollen Leute irgendwie nur sagen, dass es für sie kein Thema ist, dass sie aufgeschlossen, respektvoll, was auch immer sind. Aber sie können das nicht richtig kommunizieren und dann schrauben sie immer so an meiner Identität rum. Mhm. Sie meinen das immer gut, aber es ist leider gut gemeint und gut, weißt du. So die beiden Seiten derselben Medaille. Und deswegen sage ich immer, total wichtig, dass die Leute selber die Deutungshoheit über sich, über ihre Identität haben.
0: Und wenn ihr mehr über den zum Beispiel Finanzexperten Patrick D. Wayne erfahren wollt, dann könntet ihr heute Abend einschalten, 22 Uhr, zu einer neuen Folge von Mensch Maike oder das Ganze als Podcast dann ab Dienstag, ab morgen, überall, wo es Podcasts gibt.
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1: Auch am Montagabend bleibt es beim sommerlichen Thema mit, ja, da waren ein paar Wolken dabei, wo man dachte, na, kommt vielleicht Regen. Nein, kommt keiner, auch heute Abend nicht. Mit Werten jetzt noch so um die knapp 30 Grad und bevor wir überhaupt unter die 25 runtergehen heute Abend, das dauert. Also ich würde mal sagen, der Computer berechnet zumindest so Richtung 22 Uhr, also draußen bleiben überhaupt kein Thema. So ein leichtes Lüftchen geht auch noch, diese ruppigen Böen, ja, die bleiben noch im Moment, werden aber gegen Abend und in der Nacht dann weniger. Die Temperatur dann zum Durchlüften um die 17 Grad, um Frankfurt herum eher so um die 15. Und morgen das gleiche Thema. Sonne, Wolken in the freundlich Sommermix, 31 Grad. Summer moves on.
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1: Auch um halb weiterhin, außer liebe Grüße aus der Verkehrszentrale, nichts weiter zu vermelden, heißt über 10 Minuten mehr Fahrzeit übers Normalmaß hinaus, habt ihr nichts momentan zu berücksichtigen. Normalmaß heißt allerdings auch an den Baustellen und an den Umleitungsstrecken, zum Beispiel an der 671, die ja weiterhin gesperrt ist. Solche Dinge

0: bleiben, aber nur ganz normales Programm. Keine großen Monsterstaus und weiterhin schön vorsichtig fahren. Liebe Grüße von Raul Helmer aus dem Radio Frankfurt Verkehrszentrum.
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0: Zum späten Feierabend oder zum frühen Essenstermin oder vielleicht auch einfach was trinken. Jetzt in der 6 Uhr Stunde nicht zu schnell fahren. Zum Beispiel im 30er Bereich von Bad Soden in der Kronberger Straße wird man dort geknipst. Dann haben wir einen 60er Blitzer auf der A661 und zwar in der Baustelle unter der Brücke. Da gab es schon verschiedene Diskussionen, auch online. Da ist 60, Freunde, nicht 80. 60 dort in der Baustelle auf der A3. Bitte, sonst wird's teuer. Und dann haben wir noch einen 30er Blitzer in Offenbach auf dem Dreieichring sowie auf der Schumannstraße. Da auch jeweils bitte langsam fahren, also anständig fahren.
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0: Radio Frankfurt an einem Ferienmontag. Da ist ja bekanntermaßen nicht so viel los, auch auf der Frankfurter Messe nicht. Aber da ist ja auch generell momentan eher schwieriges Fahrwasser. Ja, bekanntlich läuft ja die Konjunktur nicht ganz so gut. Und es gibt, milde ausgedrückt, geopolitische Spannung, die auch aufs Messegeschäft drücken. Trotzdem haben wir rechtzeitig zu den Ferien von einem Umsatz von rund 766 Millionen Euro berichtet bekommen. Und damit lag die Frankfurter Messe im vergangenen Jahr im Prinzip weiter auf einem hohen Niveau. Und Messegeschäftsführer Detlef Braun hat uns rechtzeitig zum Ferienbeginn dazu gesagt:
1: 2025 war ein gutes Jahr für uns. Es war extrem herausfordernd. In diesem Jahr haben wir uns gut geschlagen. Wir haben sowohl am Standort Frankfurt mit über 400 Millionen sehr respektables Umsatzergebnis erzielt. Wir wachsen im Ausland stärker, aber das ist kein Wunder. Wir haben Märkte, die eine ganz andere Wachstumsdynamik haben. Wir sind in Deutschland momentan leider mit einer Wachstumsdelle versehen. Von daher sind wir sehr zufrieden. Wir haben fast 4,8 Millionen Besucher gehabt und insgesamt fast 360 Veranstaltungen. Von daher, gutes Jahr.
0: Allerdings, die Schwierigkeiten sind vielfältig und die Messeveranstalter haben durchaus mit Problemen zu tun und die sind ja auf ganz verschiedenen Ebenen zu finden.
1: Die Welt ist crazy. In meiner beruflichen Zeit gab es noch nie so eine hohe Komplexität an Herausforderungen. Das, was natürlich momentan wirklich im Negativen der Cherry on the Cake war, weil die Auseinandersetzung Riyadh in Middle East, die natürlich zu enormen Energiekosten, Transportkostenerhöhungen und das für unsere Klientel, die kleine und mittelständische Unternehmen sind in dem Fall. Von daher Messeteilnahmen, ja, wie gehabt früher, aber der Platz, der Space, also wird reduziert aufgrund von Kostenreduktionen.
0: Und trotzdem hat bei uns hier in Frankfurt die Messe weiter in die Infrastruktur des Geländes investiert. Und so gibt es jetzt zum Beispiel auch einen neuen Messeeingang an der Europaallee. Und der sieht, glaube ich, ganz schick aus, oder?
1: Alles nagelneu. Das heißt, das Gute daran ist, dass die Messe Frankfurt jetzt von allen Himmelsrichtungen zu erreichen ist. Also unter Convenience-Aspekten sehr zu begrüßen. Das Gebäude ist neu. Wir werden auch hier 4 Etagen benutzen, wo wir unsere Mitarbeiter unterbekommen. Und der Zugang ist ganz einfach vereinfacht hier.
0: Und damit dieser unter anderem neue Eingangsbereich dann auch so richtig zum Tragen kommt, fehlt eigentlich nur noch die sich ein bisschen hinziehende Fertigstellung der U5 durchs Frankfurter Europaviertel. Aber das wird schon bis nach den Ferien, das wird schon bestimmt.

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1: Ich bin Dirk Zeitler. Dieser Fall schlägt hohe Wellen. Nachdem die FIFA die Rotsperre gegen US-Nationalstürmer Balogun kurz vor dem Achtelfinale gegen Belgien ausgesetzt hat, steht die Frage im Raum, hatte US-Präsident Trump bei der Entscheidung seine Finger im Spiel? Jetzt hat sich Trump selbst dazu geäußert.
2: Hier in den USA schlagen die Fußballwellen auch hoch. Trump selbst bestätigte einen Anruf bei einer sehr einflussreichen FIFA-Person mit der Bitte um Überprüfung der Sperre. Er habe zunächst nicht gewusst, was eine rote Karte sei, sagte Trump. Aber die Schiedsrichterentscheidung und eine volle Sperre des Stürmers sei sehr, sehr unfair. Da sei kein Foul passiert, sondern nur ein Zusammenstoß, findet Trump. Aber die Glaubwürdigkeit des US-Teams steht fortan auf dem Spiel. Belgien will die Spielberechtigung Balogun's für die Partie heute Nacht anfechten. Aus den USA, Tina Eck.
1: Wer Wohngeld bekommt, muss sich absehbar auf Kürzungen oder die komplette Streichung der staatlichen Leistung einstellen. Das Bundeskabinett brachte in Berlin einen Gesetzentwurf von Bauministerin Huberts auf den Weg, der im nächsten Jahr 1,5 Milliarden Euro und ab 2028 sogar 2 Milliarden Euro pro Jahr beim Wohngeld einsparen soll. Der Entwurf geht nun zur Beratung in den Bundestag. Die Änderungen sollen am 1. Januar in Kraft treten. In der Türkei beginnt morgen der NATO-Gipfel. Bei dem zweitägigen Treffen der Staats- und Regierungschefs der NATO-Staaten soll es um die weitere Stärkung der Abschreckung und der Verteidigungsfähigkeit gehen. Es wird auch das transatlantische Verhältnis zwischen Europa und den USA zur Sprache kommen.
3: US-Präsident Trump übt Druck auf die europäischen Verbündeten aus. Washington fordert, dass Europa zukünftig die Hauptverantwortung für die Verteidigung des Kontinents übernehmen muss. Außerdem drängen die USA darauf, dass sich die Europäer finanziell mehr beteiligen. Miriam Schmidt, Ankara.
1: Nach den tödlichen Schüssen in einem Wohngebiet in Offenburg hat die Polizei neue Details bekannt gegeben. Demnach soll der 33 Jahre alte Tatverdächtige am Morgen erst seine Ex-Freundin und dann sich selbst erschossen haben. Bei der Frau handelt es sich den Angaben nach um eine 36-Jährige, die in der Nähe des Tatortes wohnte.
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4: Auch am Montagabend bleibt es beim sommerlichen Thema mit, ja, da waren ein paar Wolken dabei, wo man dachte, na, kommt vielleicht Regen. Nein, kommt keiner, auch heute Abend nicht. Mit Werten jetzt noch so um die knapp 30 Grad und bevor wir überhaupt unter die 25 runtergehen heute Abend, das dauert. Also ich würde mal sagen, der Computer berechnet zumindest so Richtung 22 Uhr, also draußen bleibt überhaupt kein Thema. So ein leichtes Lüftchen geht auch noch, diese ruppigen Böen, ja, die bleiben noch im Moment, werden aber gegen Abend und in der Nacht dann weniger. Die Temperatur dann zum Durchlüften um die 17 Grad, um Frankfurt herum eher so um die 15. Und morgen das gleiche Thema. Sonne, Wolken in the freundlich Sommermix, 31 Grad. Summer moves on.
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4: Radio Frankfurt, auch zu dieser späten Stunde, was heißt so spät ist es nicht, aber in der 7 Uhr Stunde hast du ja normalerweise eher weniger Staus, aber heute leider immer noch das Problem auf der A5 und zwar im Wesentlichen von Frankfurt Richtung Darmstadt mit ein paar Gaffern, 10 Minuten, die kann man noch durchschwitzen, aber in der Gegenrichtung, da war ja vorhin länger eine Vollsperrung, das ganze Thema läuft auch immer noch weiter, Bergungsarbeiten, hier ist auch noch nur der rechte Fahrstreifen frei, Mehrfahrzeit über eine Stunde und das Ganze wird wohl auch noch bis über 8 Uhr andauern. Deswegen der dringende Tipp, fahrt ab dem Darmstädter Kreuz über die 67 und von dort aus dann weiter über die A3 und zum Frankfurter Kreuz und dann verteilt ihr euch, wo ihr hin müsst. Das Ganze, sagen wir mal, ist auch auf der 67 jetzt nicht ganz ohne Einbußen. So 10, 15 Minuten braucht man da auch noch länger on top, weil einfach viele langfahren, klar. Aber besser als da eine Stunde rumstehen.
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4: Und auch in der 19-Uhr-Stunde liebe Grüße von der Blitzerfront. Wir haben ein paar Besonderheiten, auch um die Uhrzeit noch, zum Beispiel auf der A3. Da haben wir einen stehen bei Wiesbaden, und zwar, wenn ihr von Frankfurt wegfahrt, hinterm Wiesbadener Kreuz, oder wenn ihr auf Frankfurt zufahrt, vorm Wiesbadener Kreuz. Da ist je nach Uhrzeit 120 bzw. 100, und da wir noch vor 22 Uhr sind, dürfte der 120 fahren, aber mehr eben auch nicht. 50 Max wären es dann bei dem Blitzer in Hofheim, und zwar dort auf der Vinzenzstraße. Und dann haben wir noch einen 30er Blitzer von Mainz-Kastell rüber nach Mainz auf der großen Langgasse. In Trebur sind es 30, nach wie vor auf der Nauheimer Straße, und Richtung Hasloch auf der Pfarrhausstraße von Rüsselsheim auch nicht mehr als 50 auf dem Tacho, bitte.
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4: Radio Frankfurt, nach einem heißen Montag gehen wir jetzt einen gechillten Abend, und ich habe einen Chef dabei, der jetzt gleich uns erzählt, wer er ist, nämlich den Kai. Kai, hallo, grüß dich, und wer bist du denn?
6: Hallo ans Studio, hallo an alle Hörer da draußen. Wer ich bin, ja, der Kai Mann von der Agentur No Limit. Wir machen seit 28 Jahren Events in der Stadt und wollen ein bisschen was drüber erzählen.
4: Und du hast noch jemanden mitgebracht, nämlich wen?
7: Hallo, ich bin der Joel Mann. Ich bin der Sohn vom Kai und bin mittlerweile seit 5 Jahren in der Agentur dabei. Arbeite tatkräftig mit.
4: Und was der Joel da mitmacht und was das für eine offensichtlich Familienfirma ist und wer noch mit bei No Limit dabei ist und vor allem welche Veranstaltungen die machen, all das klären wir gleich nach den nächsten beiden Musiken. Ich bin auch dabei, Raul Helmer hier. Schönen Gruß aus dem Studio.

0: Radio Frankfurt, Chef on Air mit Kai Mann. Er ist der Macher von No Limit. Du hast gerade schon gesagt, Eventagentur. Und da wollen wir natürlich erstmal wissen, seit wann gibt es euch eigentlich?
1: In der Tat, wir haben 98 gegründet, also mein rechtssitzender Sohn war da natürlich noch nicht am Start. Vor 28 Jahren habe ich dann tatsächlich aus der Trend- und Erlebnisgastronomie kommend die Agentur gegründet, No Limit, und machen halt seither sehr, sehr viel Corporate Events, sprich Firmenveranstaltungen. Da gehören dazu Hochzeiten, Weihnachtsfeiern, Sommerfeste, Straßenfeste. Wir haben viel Straßenfeste gemacht, vor vielen Jahren auch in Wiesbaden, das Wilhelm Straßenfest mit aufgebaut, dann übergeben an den immer noch heutigen Macher. Also da zählt eine ganze Menge dazu. Kann man sich vorstellen, in 28 Jahren ist viel passiert.
0: Da ist einiges passiert, und vor allem seid ihr auch mit die Macher immer noch für ein paar ganz, ganz große Nummern in Frankfurt. Da reden wir jetzt auch gleich drüber. Unter anderem, ich glaube, eins der aktuell größten und auch am nächsten mit anstehenden ist das Frankfurter Oktoberfest, oder?
1: In der Tat, ja. Wir sind da wirklich zu einer großen Veranstaltung, nicht nur im Rhein-Main-Gebiet geworden, sondern wenn man das Thema Oktoberfest drüber schreibt, sagen wir, wir sind die zweitgrößten in Deutschland, aber natürlich mit weitem Abstand zu München. Wir wollen uns auch gar nicht mit München vergleichen. Hab gehört neulich, dass es da auch sowas gibt. Nein, wir sind wollen kein Konkurrent sein oder aber auch kein Mitbewerber oder auch keine kopierte Veranstaltung. Wir versuchen unser eigenes Ich dort umzusetzen. Das machen wir seit jetzt 17 Jahren mit der Familie Hausmann. In der Tat die Kids jetzt übernommen, Dennis und Patrick Hausmann. Wahnsinnig tolle Kooperation, und ich glaube, das spiegelt sich dann auch in der Umsetzung und dann auch bei der Anzahl der Gäste, die wir jedes Jahr haben, die meist sehr, sehr happy da rausgehen, einen tollen Abend bei uns hatten.
0: Kann ich bestätigen, bin ja dann auch gelegentlich mal da, ein, zwei Mal darf ich dann auch mal hin, darf da mal raus, und letztes Mal war es so, das ist mir auch aufgefallen, das hat ja sogar auch bundesweite Schlagzeilen gemacht, also auch bis zur Bild Online wurde dann das Frankfurter Oktoberfest als das beste Oktoberfest gehandelt, also ich zitiere in dem Fall nur die Schlagzeilen, und das macht auch so ein bisschen so ja, den eigenen Charakter auch aus. Wie würdest du den beschreiben?
1: Naja, wir sind sehr familiär, wir sind tatsächlich, machen wir dieses Fest für die Bevölkerung in dieser Region. Wir haben natürlich internationale Gäste, aber wir freuen uns tatsächlich ein bisschen mehr über die lokalen Leute, die aus dem Umfeld kommen und auch untereinander sehr, sehr viel Spaß haben. In München haben wir ja ein Aufeinandertreffen von ganz vielen Kulturen. Ich will das jetzt weder sagen, ob das positiv oder negativ ist. Wir fahren sehr, sehr gut damit, dass wir für die Frankfurter und das Umfeld dieses Fest machen und haben mit diesen Gästen wahnsinnig viel Spaß, was auch sich immer widerspiegelt in einer sehr, sehr, sehr friedlichen Wiesn.
0: Das ist auch wirklich sehr bezeichnend. Und ob der Joel und was der da mitmacht und was für spezielle Motto-Partys vielleicht auch noch dieses Mal dabei sind, das klären wir gleich.
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1: Radio Frankfurt, Chef on Air am Montagabend. Zu Gast ist No-Limit-Macher Kai Mann mit seinem Sohn Joel. Du hast gerade eben schon am Anfang gesagt, dass du auch schon 5 Jahre dabei bist. Das heißt, du hast auch schon ganz früh angefangen irgendwie, glaube ich. So alt bist du ja noch gar nicht, oder? Wie alt bist du, wenn ich fragen darf?
2: Das stimmt, ich bin 23. Vollzeit bin ich seit 5 Jahren dabei, habe aber natürlich auch schon davor immer mal hier und da mitgeholfen. Aber aktiv, Vollzeit seit 5 Jahren.
1: Was machst du zum Beispiel beim Frankfurter Oktoberfest? Packst du dann auch mit an oder setzt du mit um? Oder was? Wie muss man sich das vorstellen, wenn so Vater und Sohn dann schon anfangen, so ein bisschen miteinander zu arbeiten?
2: Also bei uns gibt es keine klare Aufgabenverteilung. Wir teilen uns eigentlich alle Aufgaben. Da steckt eigentlich keiner zurück. Jeder übernimmt auch mal gerne die Aufgaben vom anderen. Das ist kein Thema.
1: Spring mal kurz rüber, mach mal kurz und los geht's, so ungefähr?
2: Genau, richtig.
1: Klappt das gut, so Vater und Sohn?
2: Super, wunderbar. Kann mich nicht beschweren.
1: Sehr gut. Dann weißt du ja vielleicht auch schon, was dieses Jahr an Specials stattfindet. Also sinngemäß gibt es ja nicht nur das in Anführungszeichen normales Programm, wobei normales Programm ist ja bei euch schon eher die Ausnahme. Bei euch gibt es ja, wenn man noch nicht da gewesen sein sollte, da ja auch immer so ein bisschen so Tagesmotti, sagt man ja dazu, also Tagesmotten.
2: Genau. Also die Veranstaltungstage sind natürlich alle einzeln benannt mit verschiedenen Künstlern, wie Micky Krause, Almklausi, die natürlich jedes Jahr dabei sind.
1: Wann geht's denn eigentlich los? Fangen wir vielleicht mal so an.
2: Beginnen am 9.9.
1: Genau. 9.9. Und ich glaube auch sogar, letztes Jahr war es zumindest sogar so, dass es dann auch länger ging als das Münchner Wiesenfest, oder?
2: Genau, wir fangen in der Regel früher an und hören auch später auf. Ja. Dieses Jahr sind wir von 4 Wochen auf 5 Wochen.
1: Wow.
2: Genau, das heißt, wir haben nur mal ein paar Tage dran gehängt.
1: Sehr gut. Also wer da Lust hat mitzumachen, sollte man da jetzt schon beginnen, bei bestimmten Veranstaltungen so ein bisschen sich die Karten zu sichern? Was würdest du empfehlen?
2: Definitiv, auf jeden Fall. Wenn man speziell für eine Veranstaltung seine Tickets haben will, sollte man

0: relativ schnell sein.
1: Kai, wie kommt man, wenn man jetzt jedes Jahr so eine Veranstaltung neu macht, dann zu diesen Ideen? Also es sind ja dann auch immer mal andere Künstler, es sind andere Veranstaltungen. Setzt ihr euch dann dahin und überlegt euch das jedes Mal frisch oder wie muss man sich das vorstellen?
2: Wir haben ja viele Meetings im Team. Also ich hatte ja schon von den Hausmanns Brothers gesprochen und Joel, wir setzen uns sehr, sehr oft zusammen und brainstormen einfach, was könnte noch ankommen beim Publikum. Wenn einer eine Idee hat, dann haut er die auf den Tisch und dann wird drüber diskutiert, dann wird aber auch mal eine wieder in Papierkorb verworfen. Aber jetzt gerade das Thema Ladieswiesen, mit einem Auge haben wir natürlich ein bisschen nach München geschaut. Da gibt's ja die Damenwiesen von Regine Six seit vielen, vielen Jahren sehr, sehr erfolgreich. Und da haben wir uns überlegt, in so einer extremen Businessstadt, was wir hier sehen, viel mehr wie München, da müsste doch so eine Netzwerkparty nur unter Damen auch sehr ankommen. Und so ist es tatsächlich. Also wir haben tolle Netzwerke dazu gewonnen, die Idee toll fanden, und wir arbeiten in allen Bereichen sehr großflächig, gehen wir in die Marketingmaßnahmen und tun das halt das Wort verbreiten, dass wir da gleich beim ersten Mal stabil dastehen, auf jeden Fall die Damen, und toll untereinander feiern. Das ist unsere Idee und unser Konzept. Und ich glaube, auch da werden wir ein bisschen Aufbauarbeit leisten müssen, so wie beim grundsätzlichen Oktoberfest, was wir ja 3 Jahre lang wirklich hart gearbeitet haben dran, bis es dann ein bisschen Formen angenommen hat. Ich glaube, da wird es dasselbe sein. Ich glaube, wir brauchen 1-2 Jahre, dann ist das Konzept etabliert und auch fest im Kalender drin.
1: Und was dann noch im Kalender dieses Jahr bei No Limit drin steckt und ob das nur Papa und Sohn ist, das klären wir auch gleich.
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1: Radio Frankfurt, Chef on Air, zu Gast die Manns mit No Limit. Und da sind da der Kai und der Joel, Papa und Sohn, Familienfirma, die mit einigermaßen vielen Top-Veranstaltungen, wir haben gerade schon lange über das Oktoberfest gesprochen, aber viele heißt, ihr macht ja nicht nur das Oktoberfest, reden wir über was ihr sonst noch so macht.
2: Ja, wir machen tatsächlich viele Corporate Events, also Firmenveranstaltungen, die auf uns zukommen, die wollen dann ein Jubiläum feiern, ein Sommerfest, eine Weihnachtsfeier oder auch mal eine Hochzeit oder einen Geburtstag. Wir haben die passende Location dafür. Wir haben über 100 Locations im Rhein-Main-Gebiet im Portfolio, die wir anbieten können. Eure wunderschöne Dachterrasse ist natürlich auch mit dabei unter den Top 5 der Stadt. Auch da haben wir sehr viel Anfragen. Dann haben wir natürlich immer noch, und das seit über 3 Jahren jetzt schon, unten am Main die Villa Main Suites. Eine brutalst schöne High-End-Villa, die eigentlich für Privatgebrauch gebaut worden ist und wir sie jetzt als Event-Location nutzen dürfen. Wunderschön. Haben wir schon richtig, richtig namhafte, tolle Firmenveranstaltungen dort umgesetzt. Auch eine, Entschuldigung das Wort, aber eine extrem geile Hochzeit. 200 Personen vom Allerfeinsten. Das macht natürlich sehr, sehr viel Spaß. Das sind unsere Corporate Events. Wir machen Weihnachtsmärkte in der Stadt. Da gibt es verschiedene, wahrscheinlich, wenn alles klappt, sogar einen neuen dieses Jahr. Da sind wir selbst sehr heiß, kann über Location leider noch nicht sprechen, aber sie wird auch über den Dächern der Stadt sein, die Location auf jeden Fall und dann hoffentlich auch der Weihnachtsmarkt. Da arbeiten wir im Moment dran. Wir haben immer viele Projekte auf dem Tisch, die wir parallel abarbeiten und immer natürlich das Oktoberfest im Fokus, weil das ist unser größtes Event im Jahr, ganz klar, arbeiten wir auch ein Jahr dran, viel Nacharbeit und dann geht es gleich Anfang des Jahres schon wieder in die Vorarbeit. Das ist viel, viel Arbeit, was man von außen gar nicht so erkennen kann.
1: Viel, viel Zeit wahrscheinlich auch. Wie ist das, wenn jetzt ihr zwei sozusagen daran arbeitet? Ich weiß, weil wir uns ein bisschen kennen, dass die Familie noch ein bisschen größer ist. Arbeitet dann die ganze Familie, Frau, du hast ja auch noch einen Bruder, Joel. Arbeitet ihr dann, sagen wir mal, zeitweise auch alle zusammen? Oder ist das dann so, dass dann irgendwie zu Hause gesagt wird, so, jetzt wird über Arbeit gar nicht mehr geredet?
2: Nein, nein, natürlich wird zu Hause viel über Arbeit gesprochen, aber zu Hause wird nicht gearbeitet, nennen wir es mal so. Also die Frau nehmen wir komplett raus, sie hat ihr eigenes Business und das könnte sie zeitlich auch gar nicht. Und das ist auch ganz gut, dass sie mit dem Kopf nicht auch noch dabei ist. Der Kleine, wie gesagt, soll ja nächstes Jahr dazukommen. Der hat jetzt noch ein Jahr Ausbildung, ist im Hilton in Neu-Isenburg, macht da ja auch ein Jahr fertig und hoffe, dass er dann auch zu uns kommt, dass der Alte dann noch ein bisschen weniger machen kann. Das ist der Plan.
1: Joel, wenn du jetzt sagst, zwei Brüder zusammenarbeiten, das kann ja auch spannend oder kann auch Spannung sein. Wie würdest du das skizzieren, wenn potenziell dann du vielleicht dann auch irgendwann, wie dein Vater gerade sagt, ein bisschen mehr machst und dann der kleine Bruder noch dazu? Wie ist da die Perspektive für dich?
3: Ich freue mich auf jeden Fall drauf. Viele haben wir noch nicht zusammengearbeitet, aber es wird auf jeden Fall spannend.
1: Und jetzt bei den Events, die da kommen, wir haben ja gerade schon gesprochen, dein Vater hat gesagt, kommt ganz viel. Das geht ja von High Class, wie wir gerade gehört haben, das geht auch bis zu erdigen Veranstaltungen, wo dann jedermann auch sein könnte, ob das Oktoberfest oder Straßenfest ist, wie wir gerade schon gesagt haben. Wo sind die kreativen Grenzen? Setzt ihr euch dann hin? Kai hat gerade gesagt, was Neues, worüber ihr noch nicht sprechen dürft. Werdet ihr da angesprochen? Kann man euch noch ansprechen oder sucht ihr euch das aus? Wie geht sowas eigentlich?
3: Och, das ist ganz gemischt. Also man kann auch von zukommen mit Ideen und wir setzen es um oder wir entwickeln natürlich auch eigene Ideen und Konzepte. Da sind keine Grenzen gesetzt, wie unser Name es schon sagt, No Limit. Das heißt, wir sind offen für alles.
1: Und wie das weitergeht mit den Highlights dieses Jahr noch außerhalb des Oktoberfests, darüber sprechen wir jetzt auch gleich.
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0: Chef on Air, No Limit zu Gast mit Joel und mit Kai Mann. Das sind zwei der Macher. Und Joel ist so der Mann der Zukunft, haben wir gerade schon vom Papa gehört, vom Kai. Gibt noch ein bisschen was Neues. Wir haben gerade während der Musik schon gesprochen. Joel, ihr macht einen Stammtisch. Was ist das für ein Stammtisch? Wo findet der statt? Wann das nächste Mal? Fragen über Fragen.
1: Genau, also der Frankfurter Oktoberfest Stammtisch ist ein neues Konzept, was wir ins Leben gerufen haben. Dient natürlich dazu, in erster Linie mit unseren Gästen einfach eine nähere Bindung aufzubauen und einfach ein Place to be zu schaffen, einmal im Monat sozusagen bei verschiedenen Festen.
0: Muss man sich da anmelden? Kommt man einfach hin? Wie muss man sich das vorstellen? Du sagst ja, also sozusagen kann jeder vorbeikommen, aber wie funktioniert es in Praxis?
1: Genau, also da kann jeder vorbeikommen, da gibt es auch keinen Eintritt. Wir verlangen da nichts, wir wollen einfach die Community ein bisschen enger zusammenschweißen und wie gesagt ein Place to be zu schaffen, wo sich die Community trifft.
0: Okay, das klingt gut. Kai, was würdest du sagen, was wird dir noch am Herzen liegen Richtung Oktoberfest? Weil wir haben ja so viele verschiedene Tage, so viele verschiedene Veranstaltungen, die damit reinfallen. Was würdest du sagen, da könnten wir mal nochmal genauer hingucken?
2: Ich freue mich tatsächlich, nach, ich glaube, 17 Jahren haben wir auch die Idee wieder aufleben lassen, die Weißwurstparty. Die haben wir auch vor 17 Jahren, glaube ich, war es, auch auf der Lorbergschenke gemacht und zwar ein toller Event. Und dann hat es zeitliche Gründe gehabt, warum wir das nicht mehr gemacht haben. Wir haben einfach zu viel um die Ohren gehabt und dann schläft sowas auch leider ein bisschen ein, aber gesagt, hey, das war so eine tolle Veranstaltung mit so einem riesen Kupferkessel, wo dann die ganzen Weißwürste drin sind und natürlich mit der Frankfurter Oktoberfestband, die spielt dort live oben auf dem Lorberg. Das ist der 9.8. und da haben wir auch ein begrenztes Ticketkontingent. Wir haben da auch tatsächlich nur 300 Tickets und wir sind jetzt bei 260. Also wer da Lust hat, soll bitte noch bei AdTicket, also unser Ticketpartner, schauen. Weißwurstparty. Also ich glaube, das wird echt eine runde Sache. Auch ein Sonntag, da freue ich mich sehr drauf, bevor es dann tatsächlich zum Frankfurter Oktoberfest in die erste Runde 26 geht.
0: Ansonsten noch, ihr seid Familienmenschen, ich bin's auch, sollte man vielleicht auch nochmal erwähnen, es ist ja nichts alleine nur für die Feiergemeinde, sondern auch Familien sind ja willkommen. Da habt ihr auch spezielle Motto und Tage, wo auch Familien, glaube ich, richtig Spaß haben können.
2: Auf dem Frankfurter Oktoberfest haben wir 6 Frühschoppen und wir nennen sie tatsächlich Frankfurter Familienfrühschoppen. Warum? Wir haben ein Kinderland vor der Tür betreut, das heißt die Kleinen, ich würde das mal nicht ganz klein sagen, aber ab 4, 5 kann man seine Kids schon mitbekommen. Das Gelände kann nicht verlassen werden, weil es wie gesagt betreut ist.
0: Umzäuntes Gelände.
2: Ja. Und dann haben wir da Rollrutsche und Kinderschminken und verschiedene Spiele, auch eine Hüpfburg. Und die Eltern sind drin im Zelt, können dort schön feiern. Und wenn die Kids diese Eltern sehen wollen, dann laufen die einfach ins Zelt, weil die merken sich ganz schnell, an welchem Tisch meine Eltern sind. Das ist eine ganz tolle Feier, wo ganz jung geht ja auch bis in die höheren Altersgruppen. Und das ist so harmonisch, bis von ganz jung bis ganz alt, ein ganz, ganz toller Eventtag während des Frankfurter Oktoberfestes.
0: Hört sich toll an. Jetzt möchte ich noch wissen, so der Blick in die Glaskugel, also so die Zukunft. Wir haben jetzt schon gehört, eine neue Veranstaltung, die darfst du noch nicht sagen, aber ihr, denke ich, plant ja auch so ein bisschen voraus. Wenn jetzt dir was wünschen dürftest, außer dass alles gut geht, dass alles friedlich läuft, das glaube ich immer, wenn man so in großen Eventzahlen und großen Besuchermengen denkt, das gehört dazu, aber was würdest du dir noch wünschen für euch als No Limit?
2: So. Mein Traum wäre wirklich, dass wir das Frankfurter Oktoberfest noch 50, noch 100 Jahre weiterziehen können. Klar wäre ich dann nicht mehr dabei, aber vielleicht sogar dann die Kids von meinen Kids übernehmen können, wenn ich nur noch von oben zuschaue.
0: So weit ist es aber nicht, Joel. Danke dir auch, dass du da bist und ich wünsche auch dir ganz viel Erfolg und auch, dass ihr die Massen weiter bezaubert und verzaubert. Danke für euren Besuch.
2: Danke auch. Danke dir.
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1: Ich bin Dirk Zeitler. Die amerikanische Fußballnationalmannschaft kann im WM-Achtelfinale gegen Belgien mit Stürmerstar Bellingham auflaufen. Nachdem der Fußball-Weltverband überraschend die Rotsperre des Angreifers auf Bewährung ausgesetzt hatte, erklärte die FIFA nun eine Beschwerde des belgischen Verbandes dagegen für unzulässig. Wofür soll Deutschland im kommenden Jahr Geld ausgeben? Das hat sich die Regierung jetzt überlegt und den Haushaltsentwurf für 2027 verabschiedet. Es geht um viele Milliarden Euro. Kritiker sind alarmiert.
2: Gut 555 Milliarden Euro will die Bundesregierung nächstes Jahr ausgeben. Vor allem für die Verteidigung, aber auch für die Infrastruktur und die Zinsen. Das Geld soll bei den Ressorts und den Zuschüssen für Renten und Krankenversicherung eingespart werden. Außerdem soll es eine Plastikabgabe und höhere Steuern auf Tabak und Alkohol geben. Zusätzlich will Finanzminister Klingbeil an die staatlichen Rücklagen. Er hält das für normal, seine Kritiker nicht. Industrie und Opposition sprechen von einem Offenbarungseid. Für mehr Wachstum müsse das Geld bei Wirtschaft und Verbrauchern bleiben. Tanja Wagner, Nachrichtenredaktion.
1: US-Präsident Trump hat sich vor dem NATO-Gipfel optimistisch über mögliche Fortschritte bei den Bemühungen um ein Ende des Ukraine-Kriegs geäußert. Nach einem Telefonat mit dem russischen Präsidenten Putin sei er sich sicher, dass dieser den Krieg beenden wolle, sagte Trump im Weißen Haus.
3: Das versichert Trump immer wieder und seit langem. Der russische Präsident Putin wolle den Angriffskrieg gegen die Ukraine nun unbedingt beenden. Nach jedem Gespräch mit seinem Moskauer Gegenüber hat Trump volles Vertrauen in Putin. Bleibt abzuwarten, wie das Treffen mit dem ukrainischen Präsidenten Zelensky in Ankara übermorgen verläuft. Trump versichert, man sei mit beiden Seiten in guten Gesprächen, eine Einigung sei näher denn je. Auch Zelensky wolle ein Ende des Krieges, sagt Trump. Er glaube, man werde den Krieg nun beenden. Aus den USA, Tina Eck.
1: Wegen eines weiter um sich greifenden Brandes in Südfrankreich sind inzwischen 10.000 Menschen evakuiert worden. Betroffen sind 26 Ortschaften in einem Gebirgsmassiv westlich von Perpignan, wo die Flammen sich inzwischen durch 4.600 Hektar Fläche gefressen haben. Ein Feuerwehrmann sowie ein Anwohner wurden schwer verletzt.
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3: Ich bin Dirk Zeitler. Wofür soll Deutschland im kommenden Jahr Geld ausgeben? Das hat sich die Regierung jetzt überlegt und den Haushaltsentwurf für 2027 verabschiedet. Es geht um viele Milliarden Euro. Kritiker sind alarmiert.
4: Gut 555 Milliarden Euro will die Bundesregierung nächstes Jahr ausgeben. Vor allem für die Verteidigung, aber auch für die Infrastruktur und die Zinsen. Das Geld soll bei den Ressorts und den Zuschüssen für Renten und Krankenversicherung eingespart werden. Außerdem soll es eine Plastikabgabe und höhere Steuern auf Tabak und Alkohol geben. Zusätzlich will Finanzminister Klingbeil an die staatlichen Rücklagen. Er hält das für normal, seine Kritiker nicht. Industrie und Opposition sprechen von einem Offenbarungseid. Für mehr Wachstum müsse das Geld bei Wirtschaft und Verbrauchern bleiben. Tanja Wagner, Nachrichtenredaktion.
3: Die Pläne der schwarz-roten Koalitionsspitzen für erschwerte Krankmeldungen im Job sorgen weiter für Diskussionen. Kritik kommt jetzt auch aus der Kanzlerpartei. Der Vizevorsitzende des CDU-Arbeitnehmerflügels Bäumler sagte dem Tagesspiegel, dieses völlig unnötige Thema müsse schnell abgeräumt werden.
5: Seit Tagen tobt die Debatte darüber, dass für Arbeitnehmer künftig ab dem ersten Krankheitstag eine Attestpflicht gelten und die telefonische Krankschreibung abgeschafft werden soll. Das hatte schon für massive Kritik von Hausärzten, Krankenkassen und Gewerkschaften gesorgt. Der Vizevorsitzende des CDU-Arbeitnehmerflügels sagt, die Koalition sollte sich lieber anderen Themen zuwenden, statt das Signal an die Menschen im Land zu senden, dass sie ihnen misstraue. Diana Kramer, Nachrichtenredaktion.
3: Der Fachkräftemangel in Deutschland könnte sich Experten zufolge erheblich verschärfen. Laut einer Studie des Kompetenzzentrums Fachkräftesicherung gehen in den nächsten 10 bis 15 Jahren rund 4,6 Millionen Fachkräfte in Rente. Mehr als 3,6 Millionen arbeiteten davon bereits heute in Engpassberufen. Besonders betroffen sind Verkehrs- und Bauberufe. Zum Sport. Die amerikanische Fußballnationalmannschaft kann im WM-Achtelfinale gegen Belgien mit Stürmerstar Balogun auflaufen. Nachdem der Fußballweltverband überraschend die Rotsperre des Angreifers auf Bewährung ausgesetzt hatte, erklärte die FIFA nun eine Beschwerde des belgischen Verbands dagegen für unzulässig. Trotz scharfer Kritik ist der 25-Jährige damit für die Partie heute Nacht in Seattle spielberechtigt.
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1: Ich bin David Riemer. Die schwarz-roten Pläne für erschwerte Krankmeldungen im Job stoßen auch in der Koalition selbst auf teils heftige Vorbehalte. Der CDU-Arbeitnehmerflügel forderte die Streichung des Vorhabens der Koalitionsspitzen. Die SPD sprach sich für größtmögliche Freiheit in der Umsetzung aus, sagte Generalsekretär Klüssendorf.
2: Es ist weiter der Aufreger bei den Reformplänen der Regierung. Wer krank ist, soll schon am ersten Tag ein ärztliches Attest vorlegen. Die telefonische Krankschreibung wird abgeschafft. Daran hagelt es Kritik. Zu viel Bürokratie, ein Misstrauensvotum, außerdem drohe ein Ansturm auf die Praxen. Und auch bei Schwarz-Rot wachsen die Zweifel. Oft wird darauf hingewiesen, dass die Unternehmen auch abweichende Regeln festlegen können. SPD-Generalsekretär Klüssendorf sieht auch die Möglichkeit von Videosprechstunden. Aus Berlin, Thomas Brockt.
1: Wer Wohngeld bekommt, muss sich absehbar auf Kürzungen oder die komplette Streichung der staatlichen Leistung einstellen. Das Bundeskabinett brachte einen Gesetzentwurf von Bauministerin Hubert auf den Weg, der im nächsten Jahr 1,5 Milliarden Euro und ab 2028 sogar 2 Milliarden Euro pro Jahr beim Wohngeld einsparen soll. Die Änderungen sollen am 1. Januar kommenden Jahres in Kraft treten. Bestehende Wohngeldbescheide bleiben gültig. Es ist ein Skandal, der die Fußballwelt noch länger beschäftigen dürfte. US-Präsident Trump hat inzwischen bestätigt, dass er die FIFA im Wirbel um die Rotsperre von US-Stürmer Balogun selbst um eine Überprüfung gebeten habe. Und kurz vor Anpfiff des WM-Achtelfinals ist nun klar, Balogun darf spielen.
3: Stürmerstar Balogun ist im US-Spiel gegen Belgien heute Nacht dabei, die Rotsperre aufgehoben, Belgiens Beschwerde abgeschmettert. Das ginge ja gar nicht, dass ein Spitzenspieler gesperrt werde, sagte Trump, der bei FIFA-Boss Infantino persönlich vorgesprochen hatte. Da sei kein Foul passiert, sagte Trump fachkundig, da seien nur zwei Topspieler zusammengestoßen, der Schiedsrichter habe falsch entschieden. Die FIFA erklärte Belgiens Beschwerde für ungültig, weil die rote Karte aus einem Spiel, Bosnien-Herzegowina, stammte, an dem Belgien nicht beteiligt war. Aus den USA, Tina Eck.
1: Wegen anhaltenden Ascheregens infolge der vulkanischen Aktivität des Ätna auf der italienischen Mittelmeerinsel Sizilien sind am Flughafen Catania derzeit weder Starts noch Landungen möglich. Die Maßnahmen sollen nach derzeitigem Stand bis zum Vormittag gelten. Passagiere wurden gebeten, erst nach Rücksprache mit ihrer Fluggesellschaft zum Flughafen zu fahren.
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1: Hallo und herzlich willkommen bei Mensch Maike. Mein heutiger Gast hat seine Karriere als Börsenhändler begonnen, war dann Schauspieler, Moderator und Buchautor. Jetzt ist er als Wirtschaftsjournalist und Finanzexperte wieder ganz nah am Finanzgeschehen dran. Herzlich willkommen, Patrick Devay.
2: Hi Maike, schön, dass ich da sein darf.
1: Ich freue mich sehr. Wir haben ja lange einen Termin gesucht und jetzt bist du endlich da und du hast so ein spannendes Leben. Du hast ja deine berufliche Karriere als Bankkaufmann und als Börsenhändler gestartet. Mhm. Und was war für dich die Faszination, eigentlich an der Börse zu arbeiten?
2: Ja, es war die Dotcom-Zeit, ne? Anfang des Jahrtausends. Ich habe eine Bankausbildung gemacht nach dem Abitur, nach der Bundeswehr. Und es war einfach genau die richtige Zeit und der richtige Ort hier in Frankfurt. Ne? Ich bin ja so ein waschechter Hesse-Kopf sozusagen.
1: Bist du in Frankfurt geboren?
2: Ich bin in Hanau geboren, aber wirklich auch nur geboren und aufgewachsen in Bad Homburg und Bad Vilbel. Mhm. Und zwischenzeitlich habe ich auch mal in Frankfurt gelebt, in Sachsenhausen. Aber ich bin wieder rausgezogen jetzt mit der Familie nach Bad Vilbel, das ist angenehm. Und das war einfach, das musste ich machen. Ja? Also du bist sozusagen entweder Werbung oder Bank. Und ich habe mich schon immer für Handel interessiert, also für Aktienhandel. Und die haben damals bei der 1822, wo ich die Ausbildung gemacht habe, mich komisch angeguckt, so von wegen der Alien, der denkt, er könnte nach einer Bankausbildung direkt an die Börse gehen, das verhindern wir erstmal. Aber ich habe da ein bisschen mit Tricks und Tipps und Kniffen es geschafft, tatsächlich directly von der Bankausbildung ans Börsenparkett nach Frankfurt zu gehen, 1999. War cool. Würde ich sofort genauso wieder machen.
1: Was waren da die Tricks? Wie bist du da hingekommen, nachdem alle gesagt haben, das geht doch gar nicht?
2: Ja, genau. Das war, also du musst dir das so vorstellen. Ne? Du bist ein guter, aber durchschnittlicher, nicht überfliegender Schüler und bist auch in der Berufsschule einfach ganz normal. Und dann ist es einfach so bei so, ich sag mal, im Sparkassenkontext, ne? Da malen die Mühlen etwas langsamer. Das bedeutet, der klassische Weg wäre ja, geh mal auf die Filiale, mach mal hier die Kassiere, Geldbubsche. Und bei mir war das so, ich weiß schon, was der neue Markt ist und lese Börse online und verkaufe ganz viele Depots an die Kunden. Und das hat der Geschäftsführung, also meiner Filiale, ne, das war da auch ein Wechsel, der hat das nicht so gefallen. Die hat immer gesagt, ja, hier, du bist Auszubildender der Sparkasse und musst hier irgendwelche Sparkassenprodukte verkaufen. Und ich so, ich mache das, was die Kunden wollen. Das habe ich schon mit Anfang, ja, 20 schon verstanden. Mhm. Und es war den Dorn im Auge. Und dann haben die viele Hebel angesetzt, dass sie mich verhindern. So. Und dann habe ich mich in einem dramatischen Brief an einen Vorgesetzten gewandt, der mich noch nie persönlich getroffen hatte. Der aber dann gesagt hat, ja, der Bub, der will doch einfach nur, ne, weiterkommen. Und dann habe ich, nachdem ich dann sozusagen das Okay von der Filiale bekommen hatte, über den Kopf der damaligen Filialleiterin hinweg, habe ich dann gesagt, Edge, hatte schon einen Vertrag beim Broker in der Tasche. Ich gesagt, wenn ihr so blöd seid und mir Steine... Und du musst... Das ist eine lustige Geschichte jetzt, ja?
1: Aber, bitte.
2: Aber eigentlich muss man mal das mal ganz nüchtern betrachten. Da sind Leute, die möglicherweise deinen weiteren Lebensweg dir versauen, weil du nicht in ihr Weltbild passt. Und das ist schon extrem, ja, verantwortungslos und dämlich. Und ich musste halt kämpfen. Also das zieht sich wie so ein roter Faden durch mein Leben. Kämpfen war, und es hat auch da wieder gut funktioniert.
1: Aber das stimmt schon, ne? Anstatt die Vorzüge zu unterstützen, wenn jemand so willig ist und da wirklich Gas zu geben und wenn man da nicht auch das Rückgrat hat, das durchzuhalten, ne, dann könnte das tatsächlich dein Leben beeinflussen.
2: Ja, hast du recht. Ja, total.
1: Hast du jetzt schön offen dargelegt, genau, ja. Darum geht es eigentlich ganz oft. Ich sage auch immer zu meinen Kindern, bitte macht das, was euer Herz und euer Bauch euch sagt und lasst euch da nicht einschränken. Der Weg ist das Ziel und lasst niemals das Ziel aus dem Kopf.
2: Ja, und Maike, weißt du, das Problem ist ja, du hast so viele Leute, die irgendwie so unterwegs sind, dass sie sagen, hey, mein Leben, meine Laufbahn war auch schwierig und holprig. Und die dann wirklich denken, warum soll es für andere leichter sein? Und ich bin wirklich, und du denkst dann so, okay, ja, das ist so ein bisschen wie in der Matrix, ne? Wir müssen alle wieder von vorne den Zion freihalten von den Maschinen. Und ich denke mir so, nee, wir müssen doch, wir sind doch auf der Welt, um die Welt ein kleines Stückchen besser zu machen. Oh, wie wenn schön. Es für uns nicht klappt, dann bitte für nachfolgende Generationen, nicht nur die eigenen Kinder, sondern auch die danach. Also Learning, ja. Und das muss doch nicht irgendwie so sein, dass das dann, ich hatte es schwer, dann muss der Bub das auch schwer haben. Das geht ja nicht, dass der hier so wie geschnitten Brot hier durch die, das funktioniert ja nicht. Ne?
1: So, dann warst du bei der Börse, ja, bei einem Börsenmakler. Wie lange hast du das gemacht?
2: Ich habe das bei der ICF Bank war ich 2 Jahre und dann bin ich von der Deutschen Bank abgeworben worden, mhm, und habe da dann Eigenhandel gemacht, war auch in New York im Rahmen dessen und das war cool. Das war sehr anspruchsvoll. Wow. Da haben wir das eigene Buch gehabt, ne? Also das bedeutet, dass wir haben das Geld der Bank genommen und versucht, noch mehr Geld draus zu machen. Also wir waren ganz, ganz schlimme Kapitalisten sozusagen, aber es war echt eine tolle Zeit und die Deutsche Bank war damals auch noch sehr mutig und sehr innovativ und es waren andere Zeiten im Jahr 2001, als ich dahin bin. Dann kam allerdings der 11. September und dann machte sich in der ganzen Branche platzen der Dotcom-Blase, das ist so das Ding, was das Thema war. Und dann war viel Ernüchterung und dann habe ich das sozusagen genutzt, 2003, um auszusteigen. Bin dann nach Australien gegangen, hatte mein Hobby, die Schauspielerei, den Gesang, das ich schon immer gemacht habe, dann nochmal ein bisschen intensiviert mit einem Studium und war dann auch in LA und habe da Schauspiel studiert. Und dann mitten im Studium kam dann ein Angebot einfach von einer Serie sozusagen, ein bisschen aus wie Kai aus der Kiste, bei GZSZ, und da bin ich dann gelandet. Lustige kleine Anekdote in dem Kontext. Meine Frau hat das immer geguckt und meine Frau war damals Referendarin, also angehende Lehrerin. Und ich habe zu meiner Frau gesagt, Schatz, du wirst mal auf Kinder losgelassen. Ja? Du willst mal, dass die verantwortungsvoll durchs Leben gehen. Du guckst diese Sozialhilfe-TV-Serie, war so ein bisschen abfällig. Ne? So. Mhm. Und ich könnte das ja verstehen, wenn du da mitmachen würdest. Wenn du das gucken würdest, wenn ich da mitmachen würde. Und dann geisterte so dieser Gedanke so durch den Raum. Dann hatte ich denen mal Fotos geschickt, ne? So, das war so in dieser Übergangsphase, ne? So.
1: Und ach, so bist du zu GZSZ gekommen?
2: Und so bin ich zu GZSZ gekommen. Da habe ich erst einen Tag mitgespielt, ja. Und dann habe ich gedacht, oh, hier gefällt es mir eigentlich ganz gut. Ja? Also wenn irgendwo nette Menschen sind, da bin ich auch gerne. Mhm. Und das war ein sehr nettes Umfeld. Und dann habe ich gesagt, also wenn ihr mal eine Rolle habt für länger und so, nicht nur einen Tag, da ruft er mich aber auch mal an, gell? Wie so der Frankfurter Bub, so, weißt
1: du? So. Er kam sah und siegte in allen Formen.
2: Ja, und dann haben die tatsächlich, ich weiß nicht, ein paar Monate später, und dann habe ich da eine Hauptrolle gehabt und einen Plattenvertrag und bin dann so auf den Spuren von Olli P., Jeanette Biedermann, Yvonne Katterfeld unterwegs gewesen und war in den Charts und im Fernsehen mit meiner Musik. Es war sehr lustig.
1: Aber jetzt müssen wir da noch mal ein bisschen drauf zurückgehen. Du hast mir ja schon alles in einer, ja, ich brauche gar nicht mehr nachfragen. Das wäre nämlich mein nächstes Ding gewesen. Wie bist du zur Schauspielerei gekommen? Du hast vorhin gesagt, das war schon immer ein Hobby von dir, ne?
2: Ja, also
1: schon. Der Finanzmarkt, jetzt noch, nur genau, noch mal auch für unsere, ja, ja, Zuhörerinnen und Zuhörer. Der Finanzmarkt war eigentlich nach 9-11 ziemlich,
2: ja, es war,
1: am Boden.
2: Ja, total krass. Und dann sind die Amis im Irak einmarschiert, in Afghanistan und haben irgendwelche Massenvernichtungswaffen gesucht, die sie nicht gefunden haben. Und
1: dann war es gruselig. Dann hast du gesagt, jetzt widme ich mich meinem alten Hobby wieder und gehe nach Australien.
2: Ja, ein bisschen dazu. Genau. Also man muss auch ehrlicherweise dazu sagen, ich bin jetzt nicht auf Rosen gebettet, sondern ich habe mir alles selber erarbeiten und auch finanzieren müssen, ehrlicherweise. Mhm. Und ich habe dann tatsächlich diese Abfindung genommen, um mir eine Weiterbildung zu investieren. Also ich habe die Kohle damals fast komplett in ein Studium gesteckt, in Musikaufnahmen, die ich selber bezahlt habe. Bin da auch ein bisschen, also ich habe nicht nur also gute Erfahrungen gemacht, sondern ich wurde auch ein bisschen hier und da über den Tisch gezogen und das versuchen Leute immer wieder. Mhm. Und bin aber Kaufmann genug, dass ich dann gesagt habe, okay, pass auf, also nicht zu den Konditionen, nicht zu dem Preis und so. Und es hat am Ende aber dann dazu geführt, weil ich hatte ein Demo in der Hand mit 4 Songs. Ich hatte in Australien bei meinem Kumpel, wo ich dann 3 Monate war, wir hatten ein Musikvideo zu einem Song gedreht, war extrem albern ein bisschen, ja. Aber das hat halt damals keiner gemacht und es gab halt keine Smartphones, die Videos gedreht haben. Du musst dir also vorstellen, Patrick Duane 2002 in Australien und richtig Kameraset und Alarm. Ja, weil wir in der Uni halt, es war eine Filmuni, das ganze Equipment hatten. Und es war mega cool. Wir haben Casting gemacht mit Darstellern, haben einen Club gemietet, den habe ich auch noch bezahlt und so. Also wir haben so richtig auf die Kacke gehauen. Wer kann, der kann. Ja, und es war lustig. Alle haben mitgemacht und am Ende vom Lied war das halt sozusagen für die RTL und Fremantle die Überzeugung, okay, der weiß, was er will, der hat Momentum und ich bin da wieder Aktienmarkt. Ne? Wenn es steigt, dann steigt es. Ne? Manchmal auch parabolisch. Und aber dann kamen halt ganz neue Dinge. Dann bist du mit Realitäten konfrontiert und dann ist es auch nicht immer leicht. Ne? In Berlin gewohnt, in Potsdam gedreht, weg von zu Hause, von meiner Frau, damals noch Freundin. Und das war schon crazy, wie durch so ein Schleuderprogramm von der Waschmaschine.
1: Das glaube ich dir. Wo hast du deine Frau kennengelernt? Hier in Frankfurt?
2: Ja, in der 12. Klasse im Erdkundekurs.
1: Ach Gott, wie süß ist das denn bitte? Biologie hätte ich jetzt noch besser verstanden, aber erklär mir mal, wie geht es im Erdkundekurs?
2: Ach, ganz einfach, du sitzt
1: Habt ihr euch geografisch irgendwo mit dem Finger auf der Landkarte getroffen?
2: Nee, das nicht. Es war noch ein bisschen anders. Ich habe Erdkunde genommen, ich musste das belegen aufgrund der anderen Konstellation meiner Fächer. Und Erdkunde hat mir immer Spaß gemacht und der Lehrer war auch toll. Und das war also zum Punktesammeln. Und meine Frau war da auch, weil die nicht französisch Leistung nehmen konnte und so weiter. Und dann saßen wir im selben Kurs und dann hat ihre damalige beste Freundin irgendwie ein Auge auf mich geworfen und dann hat meine Frau mir immer die Briefchen im Unterricht weitergeleitet. Und wie das so ist, you hate the messenger or you love the messenger. Und ich habe irgendwann verstanden, wer sozusagen meine Frau ist, habe sie kennengelernt und dachte so, die ist eigentlich viel cooler. Und das Coolste an ihr war, muss dir das ein bisschen so vorstellen, als Schüler war ich immer so wie Parker Lewis, der Coole von der Schule. Mhm. Und aber eigentlich war ich hier relativ klein mit Hut aufgrund meines Backgrounds, meiner Geschichte. Und meine Frau hat aber mal mir einen richtigen Spruch gedrückt. Ne? Die hat irgendwie gesagt, du denkst auch, die hat so sinngemäß gesagt, es wäre schön, wenn du, bevor du redest, auch manchmal noch denken würdest.
1: Kenn ich.
2: Weil ich auch manchmal so als Teenager, ich habe mir das Gott sei Dank ein bisschen abtrainiert, aber ich war schon sehr impulsgetrieben, ne? Mhm. Und ich bin sehr emotional und wenn es ungerecht zugeht oder so, dann bin ich schnell irgendwie so auf 180.
1: Was bist du für ein Sternzeichen?
2: Ich bin Widder.
1: Ja, was gehörnt, siehst du. Ich glaube, das sind alle Gehörnten. Ne? Nee, glaube ich tatsächlich. Also ich finde es immer spannend, auch mal da kurz nachzuhaken. Yeah. Weil da hat es schon, also diese Sternkonstellation, Steinbock.
2: Steinbock, okay.
1: Aber diese Sternkonstellation, das hat schon irgendwie Hand und Fuß. Und wenn du viel mit Menschen zu tun hast, kannst du das auch manchmal wirklich gut einschätzen.
2: Total, total. Also finde ich auch, bin ich komplett bei dir. Ja.
1: So, jetzt wieder zurück zu deiner Frau.
2: Genau, und dann hat die mir diesen Spruch gedrückt und ich fand das aber cool, weil sie hatte im Grunde total recht. Und also muss man ehrlicherweise sagen, ich war glücklicherweise mit 18 schon so weit zu erkennen, dass sie recht hatte. Und dann habe ich angefangen, den Fokus irgendwie weg von irgendwelchen Frauen und Mädchen auf meine Frau zu richten. Und als sie das gemerkt hatte, dann ging ja erstmal so ein bisschen der auf Grundeis sozusagen, ja. Und dann hat es ein halbes Jahr gedauert und dann haben wir aber gesagt, komm, 10. Dezember 1994, das wird unser Tag, an dem sind wir sozusagen zusammengekommen. Genau.
1: Und das bis heute?
2: Ja.
1: Das ist eine Rarität, das ist toll.
2: Ja, also es liegt auch nur an meiner Frau, du erlebst ja gerade, ich bin ja total der crazy Typ. Und
1: nein, es liegt natürlich an beiden, aber weißt du, was das Schöne ist? Wenn man das wirklich schafft, sich immer wieder neue Ziele zu suchen, immer wieder anzusetzen. Also ich habe jetzt so 22 Jahre geschafft, aber auch da ist man ja schon fast ein Phänomen.
2: Ja, ne? Yeah, total.
1: Und es wirkt schon manchmal, jetzt waren wir gerade im Urlaub, dann wirkt schon ein bisschen komisch, wenn man immer noch Händchen haltend durch den Club geht oder wenn man sich auch mal Bus halt und so weiter. Und ich finde das ja, das sind doch genau diese alltäglichen Liebesbeweise.
2: Absolut.
1: Die man eben braucht, wo man weiß, man gehört noch zusammen und die Nähe schaffen.
2: Ja, absolut. Und ich bin sehr neugierig von Natur aus. Und ich bin auch immer noch auf meine Frau neugierig. Also,
1: und ich
2: muss ehrlicherweise sagen, meine Frau ist mein bester Freund. Also, und ich finde, manchmal hört man ja so Paare, weiß nicht, ob das auch so geht, Maike, dass er sagt, ja, nee, wir haben uns getrennt, wir wurden so wie Geschwister. Und du denkst so, ihr habt euch getrennt, weil er euch so nah wart. Das ist, okay, was ist eigentlich dein Problem, denke ich denn manchmal so. Hast du ein Problem mit wirklicher Nähe? Und ich finde Leidenschaft, wenn du, also ich sag's mal so, und ich möchte über niemanden urteilen, weil jeder hat so seine Gründe. Für mich wäre es nichts, in irgendetwas hängen zu bleiben, was dieses romantisch-leidenschaftliche Liebe, wie man das irgendwie als Teenager erlebt oder erzählt bekommt, wenn ich denken würde, das wäre der Maßstab. Sondern wir haben das im Laufe der Jahre ersetzt mit etwas viel Größerem. Ja, wir haben beide ein totales Growth-Mindset, bevor wir wussten, dass es das Wort überhaupt gibt, weil wir uns freuen, wenn wir mit gemeinsam und der andere eben wächst und seinen Charakter entwickelt oder entdeckt. Ja? Wie oft verschüttet man Dinge, weil du irgendwelche komischen Glaubenssätze vermittelt bekommen hast als Kind, als Jugendlicher, vielleicht gehänselt wurdest und dann hast du da so dunkle Flecken im Leben. Und ich bin so der Fan von da, wo es geht, mit Aufarbeiten, Verstehen, selbst reflektieren. Und wenn du da jemanden begleiten kannst und jemand auch dich begleitet, ich finde das.
1: Also das ist grandios.
2: Ja, und wir machen das mit unseren Kindern auch so. Weißt du? Wir haben 3 Kinder, 11, 13, 17. Und wir machen da auch nicht alles richtig. Aber wir haben so das, glaube ich, zielführende, Mindset, sodass sie eigenständig werden. Und dann müssen sie einfach ihre Erfahrung machen. Ne? Das Leben kann rückwärts verstanden werden, aber vorwärts wird es halt gelebt.
1: Ja. Ja. Aber das hast du so schön gesagt. Und ich glaube, dass das ganz, ganz wichtig ist in der heutigen Zeit und dass man da viel mehr drüber hören müsste, anstatt immer nur dieses impulsive, wie du gerade auch gesagt hast, weißt du, es muss das Kribbeln noch da sein, wir sind wie Bruder und Schwester. Ja, weil ihr nicht mehr miteinander redet und weil ihr euch auch gar nicht die Mühe gibt, euch wieder ineinander zu verlieben. Jeder hat Durchstrecken in so einer langen Zeit. Guck mal, ihr seid jetzt über 30 Jahre zusammen, 32 Jahre. Da hast du die ein oder andere Durchstrecke definitiv durchlebt. Aber ist es nicht schön, auch dann immer wieder da anzufangen und zu sagen, es hat ja einen Grund gegeben, warum wir damals Ja gesagt haben. Und darauf zu vertrauen, an die schönsten Momente, an diese Hoffnung, an diesen Glauben und an diese, weißt du, dieses, was man damals für Ziele, für Träume, für Hoffnungen hatte.
2: Ich finde Folgendes spannend. Du hast was total Tolles angesprochen. Du fängst an, dich auf den Weg zu begeben, aber du stellst irgendwann fest, dass es kein Ziel gibt und du dich nicht immer wieder zurückerinnern musst an, wie es mal war, sondern du musst aktiv im Hier und Jetzt sein. Und ich glaube, Absolut. Das können Leute nicht. Ich glaube, Leute, auch wenn sie jetzt nicht Paare sind, sondern mit sich, haben das Problem, entweder sind sie so ein bisschen hängen geblieben, weil sie selber von sich so ein Selbstbild haben. Oh, damals, als ich studiert habe, Party gemacht, was auch immer, oder ich war so. Das finden sie cool, das versuchen sie dann zu konservieren. Und ich finde, es ist viel hilfreicher und entspannender und entspannter für einen selbst, wenn du mit der Zeit gehst. Also es bedeutet, es gibt halt Phasen im Leben, ja? Du bist in der Ausbildung, du bist am Studieren oder machst einen Job und dann entwickelst du noch das, dass du vielleicht eine Partnerin oder einen Partner hast und Familie und Kinder und dann bist du aber, stellst du dich immer dieser Situation zur Verfügung.
1: Ja.
2: Dann bist du authentisch, dann machst du deine Erfahrungen und dann musst du auch nicht irgend so Bilder aufrechterhalten.
1: Da gebe ich dir absolut recht, aber was ich ganz wichtig finde, deswegen das große Aber, ich mag das Wort eigentlich gar nicht, manchmal kommt man so an seine Grenzen. Auch das Schönste, was man immer denkt in einer Beziehung, sind dann hinterher Kinder zu haben. Aber das ist auch das größte Risiko, weil mal Mutter und Vater immer zweierlei Meinung sind in der Erziehung. Du bist als Mutter, glaube ich, immer noch mal ein bisschen mehr als Löwin da drüber als Vater. Väter sind da vielleicht ein bisschen konsequenter, ne? Und Mütter lassen sich dann schon mal, ja, ist ja so, guck mal, jetzt lachst du. Und das ist zum Beispiel eine Riesenherausforderung, ne? Wenn das dann alles nicht so läuft oder wenn man dann nicht so einer Meinung sind, dass die Kinder das auch nicht merken und so weiter, dann kriegt man sich halt in die Haare hintenrum. Warum ich aber da in der Vergangenheit hängen bleibe, ist, weil ich sage, das ist tatsächlich mein Geheimnis, immer wenn ich mal richtig sauer bin auf meinen Mann, dann denke ich so, warum hast du damals Ja gesagt? Und dann habe ich diese Gefühle, diese Momente, diesen schönen Tag. Und weißt du, was wir uns damals versprochen haben?
2: Erzähl.
1: Liebe mich dann, wenn ich es am wenigsten verdient habe, denn dann benötige ich es am meisten. Und das ist ziemlich schwierig.
2: Aber das ist gut.
1: Genau. Und deswegen dann zurück in die Vergangenheitsschlaufe. Warum, wieso, weshalb habe ich das gemacht? Weil ich genau nur mit diesem Mann mir das vorstellen konnte. Und mit keinem anderen. Und wenn ich das jetzt austauschen würde, könnte in 2 Jahren wieder, stehe ich mit Sicherheit wieder vor der gleichen Baustelle wie jetzt. Dann mache ich es doch lieber mit dem Menschen, mit dem ich so viel erreicht habe.
2: Da bin ich genau deiner Meinung. Und das ist exakt das Ding. Ich sag immer quasi, Maike, oh, jetzt nochmal jemand anderem 50 Jahre Leben erzählen, nahebringen.
1: Das wollen wir nicht.
2: Nee, also für mich macht das keinen Sinn. Und es würde ja auch nichts, sage ich jetzt mal, verbessern. Es würde es verändern, aber nicht besser machen. Und wenn, dann hätte ich gern etwas besser. Und ich finde es auch fair, wenn wir versuchen, meine Frau und ich, Situation, wo man auch mal Herausforderungen hat, du hast es angesprochen, klar, Erziehung, weil wir unterschiedlich sind, Männer und Frauen pauschal und mit anderen Ideen, Konzepten manchmal agieren. Klar kann es da immer mal zu Schwierigkeiten kommen, das ist auch ganz normal. Was ich glaube und was uns geholfen hat, ist statt dem Entweder-Oder ein Sowohl-als-auch und statt dem Aber ein Und da reinzusetzen. Weil dann hast du, das ist ein bisschen wie mit Schuld, dem Schuldkonzept und dem Verantwortungskonzept. Ja? Was ich damit meine ist, wenn man Verantwortung übernimmt, haben alle Verantwortung in unterschiedlichen Dosen. Mal der eine mehr, mal die andere weniger oder andersrum. Bei Schuld gibt es immer eine Person und die ist dann sozusagen, die auch alles trägt, alle Lasten. Und das entspannt natürlich die, die sagen können, ja, ich habe keine Schuld, weil dann müssen sie sich überhaupt nicht reflektieren, die Situation nicht analysieren und können sich einen schmalen Fuß machen. Und diesem sowohl als auch wohnt inne, dass man sagt, okay, pass auf, wir sind da jetzt unterschiedlicher Meinung. Wie schaffen wir es, dass wir, obwohl wir dasselbe wollen, jetzt mal bezogen auf Erziehung, was hinten bei rauskommt, aber wir haben so unterschiedliche Konzepte, dass wir, und dann sage ich immer, lass uns doch beides machen. Du machst das und ich bin in Momenten, wo du in Charge, also in Verantwortung bist, wo du was kommunizierst, höre ich mal mehr zu. Und wenn du merkst, mir ist irgendein Thema wichtig, dann schwenkst du ein bisschen auf mich ein. Selbst wenn wir hinter den Kulissen bilateral dann besprechen, dass wir möglicherweise da unterschiedliche Auffassungen sind. Aber dann wirkt es für die Kinder mehr, und es klappt ja eh nicht immer, aber wirkt es ein bisschen unsere Eltern denken und wollen oder glauben. Weißt du, so. Und, aber sind wir ehrlich, die sind jetzt 11, 13, 17, die machen das eh alles alleine und wir müssen zur Verfügung stehen, wenn die Fragen haben.
1: Richtig. Sag mal, das war so ein schöner Schwenker jetzt. Also das möchte ich gar nicht missen. Danke für die tollen Worte. Danke auch. Nein, das war jetzt richtig Inspiration. Patrick, das darf man auch nicht vergessen. Und ich glaube, dass es vielen von uns, die jetzt heute hier zuhören, so geht. Also ich habe ganz viel mitgenommen daraus und ich hoffe, die anderen auch. Wir gehen wieder zurück zu deiner Schauspielkarriere. Die Leidenschaft für Schauspiel hast du entdeckt, nachdem einfach der Börsengang so ein bisschen tief gegangen ist in New York. Dann bist du nach Australien gegangen. Und wie kamst du dann nach L.A.?
2: Du musst dir das so vorstellen. Ich habe deutsch-amerikanische Wurzeln, bin in Deutschland adoptiert worden von der deutschen Familie und wusste, dass noch was Amerikanisches. Und mich hat das immer gereizt. Und es waren so dunkle Flecken bei mir, wo ich dachte, warum bin ich eigentlich so? Und dann habe ich mich mit meinen Wurzeln auseinandergesetzt und habe durch die Bank genug Geld gehabt, Risiken eingehen zu können, weil ich sagte, ich bezahle das jetzt einfach, ich fliege da jetzt einfach hin, ich bezahle die Uni, ich mache das und das wird schon funktionieren. Du hattest ja eben davon gesprochen im Vorgespräch, dass wenn man Türen zugehen, dann gehen sie woanders auf, und so war das auch. Und man muss aber das ein bisschen pushen. Und für mich war das Bankenkapitel in erster Instanz so ein bisschen abgehakt. Teile konnte ich das auch gar nicht beeinflussen. Und dann bin ich halt nach L.A. gegangen. Ich sagte, Amerika reizt mich sowieso schon immer. Ne? Und dann habe ich dabei auch so ein paar Erlebnisse, die ich auch gar nicht ausgraben will, die auch ein bisschen überdenkenswürdig waren, wo ich dann auch gedacht habe, so, ich muss schnell wieder hier weg, weil ich bin dann doch viel spießiger und deutscher und weniger Hollywood als das. Also, du musst dir das so vorstellen, du bist in der deutschen Bank, hast einen dunkelblauen Anzug an und die Leute treffen dich. Ey, dass du Banker bist, du bist doch voll so ein

0: Was ist so mit der Schauspielerei bei mir familiär, privatbedingt, ohne da zu tief einzutauchen? Mhm. Aber warum bin ich Schauspieler geworden? Weil ich gedacht habe, ich möchte, dass mich alle lieben. Mhm. Ich bin also nicht aus den richtigen Gründen Schauspieler geworden, sondern ich sage das heute mit 50 aus den falschen Gründen. Ich wollte eigentlich geliebt werden und angehimmelt werden und so. Und ich dachte, das würde einem etwas geben. Also mir. Das ist aber überhaupt nicht so. Also, das ist auch gut. Und das, ich sage immer zu meinen Kindern, es ist so geil, dass ich keinen Platz 1 Song-Hit hatte, mhm. sondern dass ich da irgendwie im Platz 20 rumgeeiert bin mit meiner Single und einem Album hatte.
1: Was schon super ist.
0: Ja, ja, ja. Aber weißt du, warum das gut ist? Ja, die Leute kannten mich, aber sie haben mich nicht nach Hause verfolgt und so. Ja. Und vor allen Dingen die Bild-Zeitung und andere Yellow Press-Medien haben mich, also die haben schon immer mal auch eine Story gebracht, aber die haben mich in Ruhe gelassen, weil ich nicht Denzel Washington oder Michael Jackson war. Und das Gute daran ist, dadurch bist du ganz nah dran, also ich war ganz nah dran, und hab gemerkt, oh Gott, dieses ganze Leute sprechen dich an, lassen dich nicht mit der S-Bahn ans Set fahren und so, diese Besitznahme, das fand ich, du musst überlegen, ich war ja schon Banker gewesen. Mhm. Ja? Das fand ich komplett strange. Und dann habe ich mir überlegt, nee, ich finde, das ist, und geliebt hat mich eh keiner, die wussten nicht mal meinen Namen, also weißt du so. Und dann habe ich gesagt, nee, für dich interessiert sich keiner, die sehen halt, dass du bei GZSZ bist, Musik machst und du bist der Typ vom Bravo-Poster und deswegen wollen sie ein Stück von dir abhaben, aber mit dir persönlich hat das gar nichts zu tun. Und weil es nicht ganz so, also ich meine, ich habe Dieter Bohlen Song gemacht, das war schon lustig und so, ja.
1: Wow.
0: Aber es war nicht ganz so top of the pops und deswegen hat mich das auch nicht zerlegt. Also wir kennen ja ganz viele Beispiele von Leuten, die wirklich erfolgreich waren, die es komplett zerbröselt hat, die du heute nicht mehr ans Mikro stellen könntest, weil die können nicht mal mehr ihren Namen sagen. Und deswegen bin ich eigentlich recht froh, weil mein Nummer 1-Hit hatte ich dann später mit meinem ersten Buch, weil ich halt so viele Sachen verstanden habe fürs Leben, basierend auf den Erfahrungen, wie es eben funktioniert und was ich möchte. Und jetzt schauspiele ich ja immer noch. Also ich habe dann bei Bad Banks mitgespielt und die beraten und auch eine witzige Sache. Und aber mit den richtigen Motiven. Ne? Ich drehe jetzt auch gleich wieder in ein paar Wochen zwei Projekte. Aber es geht halt darum, eine Geschichte zu erzählen. Und ich habe das immer nicht verstanden. Mhm. Du musst dir das so vorstellen, du hast Zugang zu diesen ganzen tollen Premierenpartys und dann stehen dann die Filmemacher auf der Bühne und sagen, ja, wir wollen eine Geschichte erzählen. Und denkst du, das ist doch irgendein Spruch, den haben sie aus irgendeinem Abreißkalender sich allgesamt, und sie schenken sich den selber, sagen immer dasselbe, ja. Und dann dachte ich so, ja, nee, ich will groß rauskommen. Und dann habe ich aber im Laufe der Jahre halt verstanden, dass es wirklich nicht darum geht, groß rauszukommen. Das ist egal. Schauspielen ist, dich zur Verfügung zu stellen für einen Stoff, was ohne dein zur Verfügung stellen oder das des gesamten Teams möglicherweise gar nicht beleuchtet werden würde. Und deswegen haben wir auch so viele Filme, sage ich jetzt mal viel, überrepräsentiert Filme, die eigentlich thematisch mit deinem und meinem Leben nichts zu tun haben. Mhm. Weißt du, so, warum drehen die nicht mal einen Film über eine Frau, die Brautmoden macht oder einen Typ, der in der Bank hockt? Langweilig. Sondern über irgendwelche Menschen mit einer Fluchtgeschichte. Und dann denkst du so, ja, weil die brauchen einfach ein Spotlight. Mhm. Und das macht dann total Sinn. Ob man das jetzt in der Intensität machen muss, jetzt hier in Frankfurt und so. Aber ich finde, das ist schon zumindest nachvollziehbar. Und man darf auch jede Meinung dazu haben. Und als ich das verstanden habe, habe ich gesagt, ja genau, und was für Geschichten will ich erzählen? Ich würde gern Geschichten erzählen von Vätern, von Lehrern, von Kindern und von wirklich traumatischen Erlebnissen. Und als ich das verstanden habe, habe ich auch andere Drehbücher zugeschickt bekommen, weil du musst dir das so vorstellen, ich arbeite natürlich, da werden wir gleich noch zu sprechen kommen, als Finanzjournalist und bin im Fernsehen und durch diese Blase sehr sichtbar, aber ich bekomme immer noch auch Drehbücher geschickt. Oft ist es aber so, dass ich sage, ach nee, will ich gar nicht. Und auch wenn große Sender anfragen, die dir dann erzählen, ja, du kannst 10 Drehtage mit dem und mit der haben. Und dann frage ich immer, wie ist denn die Rolle? Und wenn die so klischee-mäßig ist, irgendwie mit Hautfarbe komisch umgeht, dann sage ich immer, nee, mach das mal schön selber. Und ich habe das Glück, ich brauche nicht das Geld, weißt du?
1: Ach, wie toll.
0: Und ja, wirklich. Also das,
1: nein, das ist toll.
0: Das ist wirklich toll, dass ich das sagen darf und dass ich das machen kann, dass ich keine Rollen annehmen muss. Weil wie oft habe ich irgendwie bei Schauspielkollegen, die auch schwarz sind, irgendwie Diskussionen, ja, ich muss da schon wieder so ein Klischee, was auch immer, spielen und total blöd und eigentlich total dämlich, aber ich brauch's Geld. Und ich habe dann ganz oft mit denen Diskussionen, okay, wie viel Geld ist es denn? Kann ich irgendwie was helfen oder können wir in der Community, damit wir diese Rollen nicht mehr annehmen müssen? Mhm. Dieser Blödsinn, der da jahrelang von einem verlangt wurde. Wirklich, du musst dir vorstellen, jetzt ich babbel hessisch, ja?
1: Ja.
0: Meine Mutter ist eine Deutsche, mein Vater ist ein Amerikaner. Und ich sollte aus irgendeinem afrikanischen Land stammenden

0: weiß ich nicht, Vater von der Braut spielen in irgendwelchen komischen Kostümen, die mir genauso fremd sind wie dir oder dein Mann. Hast du so, auch noch nie angehabt.
1: Aber der hat ein bisschen schattische Hautfarbe, doch nehmen wir den mal, gell? Hier, aber nicht hessisch Bubble Patty, gell, hier in der Rolle.
0: Wo du echt so denkst, okay, Leute, bildet doch mal mehr Lebenswirklichkeit ab. Ja.
2: Hör auf.
0: Das ist so wie Anthony Zambini, weißt du, das ist ja, ja.
1: Wenn du mal so ein Zebra mit der Hand gefangen hast,
0: ne? So, du denkst, okay, wir sind 20, 26.
2: Hör auf. Oh Gott, ich kriege mich gleich nicht mehr ein. Aber das war... Patrick, oh Gott. Oh Gott, ganz, ganz, ganz kurz.
0: Alles gut. Uns hört ja so, keiner zu.
2: Genau. Aber du hast gerade schon einen ganz schönen Sprung gemacht. Ne? Du hast dich dann wieder gefunden eben und mit deiner Frau hat das ja auch alles geklappt, egal wo du warst. Ihr wart zusammen, ihr wart ein Paar. Und dann bist du ja vom Schauspiel wieder ins Finanzwesen gegangen.
0: Genau. Das hatte den Grund, dass ich gesagt habe, nach meiner Erfahrung bei Gute Zeiten und mit meinem Plattenvertrag, ich so, okay, darum geht's halt nicht. Und dann kam diese Erkenntnis, worum geht's eigentlich? Und dann habe ich so, es geht eigentlich darum, dass man sich selbst finden muss. Und ich habe dann einfach gesagt, okay, ich bin adoptiert. Ich weiß nicht, wer meine leiblichen Eltern sind. Die muss ich mal suchen. Weil man kann es eigentlich runterbrechen auf, ich hatte mal eine schwierige Zeit in der Pubertät, auch finanziell, dann habe ich da Abhilfe geschaffen, indem ich in eine Bank gegangen bin, gutes Geld verdient habe. Dann habe ich festgestellt, Geld macht mich nicht glücklich. Dann habe ich gesagt, okay, ich brauche Ruhm, damit mich alle lieben. Dann habe ich festgestellt, jetzt bin ich bei GZS, da habe eine Hauptrolle, bin in den Charts. Scheiße, ich fühle mich immer noch blöd. Und dann habe ich irgendwann erkannt, nee, darum geht's alles nicht. Das sind so Äußerlichkeiten, deswegen finden andere dich vielleicht cool, aber du musst dich ja cool finden. Mhm. Und du musst ja mit dir und deinem Leben klarkommen. Also, war in meinem Fall durch die Adoption, ne, ich wurde als Baby adoptiert, war wichtig, wer sind denn meine Eltern? Mhm. Und dann habe ich mich auf den Weg gemacht und das war sehr cool. Ich habe meinen Vater gesucht vor allen Dingen, das war total wichtig, der war in Amerika, ich hatte so einen Namen vom Jugendamt und habe den gesucht und dann kam irgendwann eine E-Mail zurück, ich glaube, ich bin der, nach dem du suchst, das war, ich kriege jetzt noch Gänsehaut.
2: Oh, wie schön ist das bitte.
0: Und wenn du deinen Vater suchst und dich selbst findest, das ist der schönste Moment im Leben. Und dann war ich auch bereit, Maike, weil du gefragt hast, mein Leben zu leben. Und im Grunde war das so eine Art, wie so eine zweite Geburt. Ja? Diese E-Mail eigentlich und dass mein Vater glücklicherweise auch jetzt nicht gesagt hat, ja, interessiert mich nicht, ob ich da noch ein Kind habe oder so, sondern der war der Sache, so offen man in so einer echt schwierigen Situation sein kann, war der halt eben offen. Und der war damals auch schon, das muss ich mal rechnen, das ist so 23 Jahre her, mein Vater, also der war da auch schon Ende 40. Ja? Mhm. Und wenn ich bin jetzt 50 geworden, wenn jetzt heute irgendwo jemand zu mir käme, der, weiß ich nicht, Mitte 20 und sagt, ich glaube, ich bin dein Sohn oder deine Tochter. Dann würde ich wahrscheinlich auch erstmal sagen so, oh, okay, ja, komm erstmal rein, setz dich, trink einen Tee und dann würde ich meine Frau angucken. Ich wusste nicht. Nein, aber deswegen, das ist nicht selbstverständlich gewesen und...
2: aber du hast ihn auch getroffen, ich muss
0: ja
2: mal nachhaken.
0: Genau, ja, mein Vater und ich, wir sind seitdem wirklich Vater und Sohn. Gut, er hat mir jetzt nicht Fahrradfahren beigebracht oder mich getröstet, als meine erste Liebe mich im Sandkasten mit der Schaufel und so, aber und du kannst es auch nicht nachholen, das ist schon so, aber als ich verstanden habe, was diese Beziehung ist und was eben nicht und das akzeptiert habe, dann wurde es richtig gut, weil vorher war ich war schon so... Ja, warum, und wieso das nicht? Aber wenn du sagst, okay, das ist so und da wird es Gründe geben und dann aber von da an, wo du dich kennenlernst, startest, weißt du, das ist so, wie wenn du deinen Partner triffst oder deine Partnerin und würdest auch, was ich hier treffe euch mit Mitte 20 und du willst alles bis dahin, bis ihr euch getroffen habt, wissen. Das ist halt, ja, kann man machen, aber hilft es?
1: Nö.
2: Klare Antwort, genau. Wie aus der Pistole. Von beiden Seiten.
0: Ja.
2: Aber das stelle ich mir natürlich auch richtig, richtig, richtig spannend vor. Hast du deine Mutter auch gefunden?
0: Ja, habe ich auch. Die habe ich zweimal getroffen.
2: Und war sie noch hier in Deutschland oder auch in Amerika?
0: Nee, die war auch in Deutschland, genau. Die ist Deutsche und gewesen, weil sie ist 2012 schon verstorben. Und aber da hatte ich gar nicht so einen Bezug. Ne? Also das war so, dass ich mit meiner Adoptivmutter da eine relativ enge Beziehung hatte und wollte der auch nicht zu nahe treten. Ne? Im Sinne von, sie irgendwie ihr das Gefühl geben, sie zu ersetzen oder sowas. Sondern ich habe dann einfach das nur so aus... Wo komme ich her? Ne? Wo sind meine Wurzeln? Aber dadurch, dass ich auch ohne Adoptivvater aufgewachsen bin, der war nicht da, also meine Mutter alleinerziehend noch zudem, habe ich halt dann vor allen Dingen das Bedürfnis gehabt, so meine amerikanischen Wurzeln, meinen Vater, meine Black, wo kommt eigentlich das Schwarze her? Ja? Und das ist ja in Deutschland ist ja ein total schizophrenes Land. Es es gibt ja so viele Leute, die mir immer sagen wollen, wer ich bin, so identitätstechnisch, sagen, du bist doch gar nicht schwarz. Dabei wollen Leute irgendwie nur sagen, dass es für sie kein Thema ist, dass sie aufgeschlossen, respektvoll, was auch immer sind. Aber sie können das nicht richtig kommunizieren und dann schrauben sie immer so an meiner Identität rum. Mhm. Sie meinen das immer gut, aber es ist leider gut gemeint und gut, weißt du. So die beiden Seiten derselben Medaille. Und deswegen sage ich immer, es ist total wichtig, dass die Leute selber die Deutungshoheit über sich, über ihre Identität haben und man denen einfach zuhört und ab und zu mal Fragen stellt. Und dann werden viele Sachen klar eigentlich. Mhm. Und dann muss man die Leute auch so sein lassen, wie sie sind. Ne? Und,
2: du faszinierst mich, Patrick.
0: Was?
2: Nein, weil das alles so Hand und Fuß hat und weil das wirklich schön ist, dir dazu zu hören. Du hast ganz tolle Worte für Erklärungen und man findet sich auf jeden Fall wieder. Dieses Gespräch hat mich persönlich auch wieder schon so viele Schritte weitergebracht, obwohl es erst eine halbe Stunde ist. Also unfassbar.
0: Ja, aber wir haben uns ja gerade vorher schon unterhalten. Du bist ja, du tickst da ja ähnlich. Also weißt du, das ist so, ich finde, wir sind zu oft damit beschäftigt, also mir ging es zumindest lange Zeit so, das hat auch was damit zu tun, dass ich nicht so richtig wusste, wer ich bin oder wer will ich sein. Und dann denkst du, ich lasse mir die anderen das mal erzählen. Und was denken die denn? Und dann höre ich mal auf die und probiere das mal aus. Und klar, da gibt es auch manchmal Situationen, wo du dich dann auch wiedererkennst und sagst, ja, das ist nicht schlecht. Mhm. Aber irgendwann musst du halt mal so zwei Schritte zurück machen und sagen, okay, jetzt mal stopp, jetzt mache ich mal den ganzen Noise aus und jetzt gibt's mal nur Signal. Ja, jetzt definiere ich mal. Und das ist ja das Tolle. Jeder von uns hat, finde ich, die Freiheit, sich selber zu überlegen, wer er oder sie sein möchte und daran zu arbeiten. Und es dauert eh ziemlich lange.
2: Durch die ganzen Muster, die uns eingeprägt wurden, ja.
0: Ja, einmal das.
2: Und aber dann auch den Mut zu haben, man selbst zu sein.
0: Ne? Total. Ey, jetzt mal ganz im Ernst. Und ich sag so, mein Approach, mein Ziel ist es, dass ich sage, ich möchte, wenn ich mal sterbe, vorausgesetzt, ich hab nicht irgendwelche krassen Leiden, möchte die beste Version meiner selbst sein, die daraus resultiert, dass sie ganz viel gelernt hat. So ein bisschen wie der Buddhismus, ne? Du musst so tausendmal wiedergeboren werden. Und das finde ich ganz, ohne dass ich das jetzt ideologisch sehe, sondern einfach die Idee, dass du dich jeden Tag ich würde das nicht mal so sagen, sondern es geht eigentlich um Selbstvergewisserung. Und um Selbstwirksamkeit. Dass du sagst, das kann ich nicht, das möchte ich nicht. Und dazu stehst und dich nicht ablenken lässt.
2: Absolut.
0: So meine ich es, weißt du?
2: Absolut.
0: Also, und das macht für mich Sinn und man lässt sich ja eh ablenken. Ich stelle mir, also wie oft man sich ablenken lässt. Also so von
2: total
0: banalen Sachen manchmal, ne?
2: Und auch einfach, weil es die Masse macht, weißt du? Und dann sagst du hinterher, warum habe ich das jetzt gemacht? Ich wollte es doch gar nicht machen. Mein Bauchgefühl hat mir gesagt, nein, und du hast es trotzdem gemacht, weil 10 Leute gesagt haben, musst du doch machen. Nein, muss ich eben nicht.
0: Ja.
2: Und da einfach auch mal den in der Hose zu haben und zu sagen, nein, eben nicht. Nur weil es alle machen, muss ich es ja nicht machen.
0: Aber ging es dir, Maike, beim Fernsehen auch so? Du hast ja auch eine Fernsehkarriere hingelegt, enorm. Wie hast du denn Fernsehen in Deutschland erlebt? War das was dir zugewandtes war, hattest du ein Sonderthema oder wie würdest du es beschreiben?
2: Ich kann da gar nicht viel zu sagen. Ich habe das gemacht, weil, wie gesagt, nach dem dritten Anruf hieß es dann suchen wir jemand anders in Frankfurt. Dann habe ich gesagt, ich möchte nicht, dass die Nachbarin das macht. Ich habe dreimal versucht, meine Sendung anzuschauen. Ich gucke nämlich gar kein Fernsehen. Ich schlafe auch immer regelmäßig ein. Und dann wurde von mir verlangt, dass ich mir meine Sendung angucke, ja, damit das eben irgendwie noch auszuarbeiten ist. Aber ein Thema war immer ganz arg bei mir, das war Authentizität. Mhm. Ich bin noch nie mit dem Thema Authentizität so vollgehauen worden, wie eben zu dieser Fernsehzeit, auch bis heute noch.
0: Im positiven Sinne.
2: Im positiven, absolut. Okay. Weil ich halt einfach ich war. Und wenn die Leute mich im Privaten getroffen haben, haben sie immer gesagt, das Erste, ja, das ist ja genau wie im Fernsehen. Wo ich immer dachte, ja, welche Rolle soll ich denn da spielen? Also für mich unfassbar. Und deswegen kann ich dir das gar nicht so sagen. Also ich hatte das blinde Vertrauen, dass man mich nicht schlecht dastehen lässt. Und ich habe das immer nur deswegen nicht geguckt, weil ich dann einfach Dinge gesagt oder getan habe, wo ich gedacht habe, das hast du jetzt nicht gesagt, das hast du jetzt nicht gemacht. Und da ist mein westfälisches Herz direkt auf der Zunge. Genau wie man es zu dir auch gesagt hat, bitte erst denken, dann reden, funktioniert bei mir auch nur ganz, ganz schlecht, weil es ist schon raus und ich merke das gar nicht so, aber wenn ich es mir dann angucke und ich wollte auch gar nicht damit konfrontiert werden. Also habe ich gesagt, solange es der Zuschauer toll findet, solange die Einschaltquoten gut sind und die das einfach lieben, was ich da tue, warum soll ich daran was ändern? weil ich würde ja gar nicht mehr ich selber sein.
0: Ja, vor allen Dingen, was ich so gut finde, Maike, ist ja, wir haben ja so ein paar Jobs in unserem Leben, wo Leute sich auch ausheulen oder Mitteilungsbedürfnis haben.
2: Immer, die Opferhaltung in Deutschland ist groß.
0: Friseurinnen und Friseure, ne? Und auch logischerweise Leute, die, weil Brautmoden ist ja auch nichts Alltägliches, sind die Highlight-Sachen im Leben von den Leuten. Ist natürlich brutal aufgeladen und ich sag mal, dass dir bestimmt auch das ein oder andere begegnet, an dass Leute das Herz ausgeschüttet haben, oder?
2: Immer und auch immer wieder, also es ist aber trotzdem für mich auch immer die Situation gewesen, zu sagen, ich nehme diese Menschen an die Hand, die zu mir kommen. Sie möchten nach außen hin das sichtbar machen, was sie sich vor langer Zeit in ihren Herzen versprochen haben. Und dafür brauchen sie eine besondere Garderobe, die man nicht jeden Tag anzieht. Und ich wollte Spuren in den Herzen der Menschen hinterlassen.
0: Oh, das ist aber schön, das ist auch ein tolles
2: Motiv. Und es ging mir nie um das Geld. Und das hat mir so viel Freude bereitet, weil wenn ich überlege, nach 20 Jahren, wie viele tausend Bräute ich glücklich gemacht habe, wie unvergessen ich mich dadurch gemacht habe. Und jetzt sind wir wieder bei den Spuren, die wir größer hinterlassen wollen. Kann ich sagen, habe ich getan, weil Bräute auch immer gerne noch wiedergekommen sind. Manchmal auch für die zweite Hochzeit, ganz oft aber eher mit Freunden, Bekannten, Familie und so weiter.
0: Ja,
2: und
0: aber vor allen Dingen, du hast jetzt die Bräute so explizit genannt. Du machst ja ganze Familien glücklich. Also von Schwiegervätern über Väter, über die Bräutigam selber. Also weil das ist ja so wichtig, wenn die Frau sich wohlfühlt, ne? wenn die so strahlt, was auch immer sie mit dieser Hochzeit verbindet. Aber für Frauen ist es noch ein bisschen mehr und anders emotional, finde ich.
2: Total.
0: Als für Männer.
2: Das ist
0: aber das so gemeinsam zu, das muss doch toll sein, oder?
2: Das ist das Prinzip Happy Wife, Happy Life. Wir müssen zurückschwenken, ganz schnell, weil so schön wie das jetzt war, ich habe auch Gänsehaut, ja, also wirklich, ich könnte mit dir noch 2 Stunden quatschen. Nein, es macht mir so viel Freude und so viel Spaß, aber es geht ja um dich. Und jetzt müssen wir nochmal zurück. Du hast deinen Vater gefunden. Mhm. Und dann war für dich klar, wer du bist.
0: Es wurde dann klarer, weil das ist so erstaunlich, Maike. Wenn du sozialisiert bist und denkst, so wie du bist, kommt vor allem durch dein Umfeld. Schule, Freunde, Eltern etc. Aber es ist so viel genetisch. Mhm. Und ich kann natürlich, und das war für mich super positiv, weil du musst dir vorstellen, ich bin durch die Welt ein bisschen lost gelaufen und habe viele Dinge nicht verstanden. So alltägliche Dinge. Warum fühle ich so? Warum will ich das? Warum bin ich so energisch? Warum bin ich impulsiv? Warum so? Und als ich meinen Vater dann kennenlernte und ihn kennenlernte, also auch along the way, also mit der Zeit, dachte ich so, ja, klar, ich bin wie mein Vater. Ja? Und meine Tochter ist wie ich. Und meine Tochter ist auch wie mein Vater. Es ist so lustig. Schön. Es ist so lustig. Und weißt du, und auch die haben so eine enge Bindung. Meine Tochter, als sie noch kleiner war, hatte sie so helle Haare wie du, so hellblond. Und dann ist die da auf diesem drolligen Balu der Bär, so ein schwarzer, gemütlicher Typ, ne, mein Vater. Und da geht mir das Herz auf, immer noch, ja. Und wir sind so, der war zum 12. Geburtstag meiner Tochter vor 2 Jahren, war da gerade, ist er leider ein bisschen kränklich, er hatte leider schon 2 Schlaganfälle und erholt sich gerade, sonst wäre er zum 50. auch dabei gewesen. Aber mein Vater und ich, das ist, wir können einfach telefonieren, kurz checken, wie ist die Lage, was macht Trump, was macht die USA, wie geht's dir, wie ist mit dem Umziehen und so. Und dann ist wieder alles klar. Das erdet mich so.
2: Wie schön.
0: Das erdet mich so. Und ich merke, und das ist echt, mir tut das ein bisschen leid für die anderen Geschwister, weil, du musst dir das so vorstellen, mein Vater hat geheiratet und hat einen Sohn mit seiner Frau, die hat einen Sohn mitgebracht und der hatte noch eine Tochter mit einer anderen Frau. So, also 4 Kinder hat mein Vater quasi so. Und ich bin der Älteste und das Ding ist für die anderen natürlich, da kommt dann so einer aus Deutschland nach irgendwie 27, 28 Jahren und der ist auch noch genau wie der. Also weißt du, so, ich bin meinem Vater, wir sind uns so nah, so wie wir sind von unserem Wesen. Ne? Der hat einen Doktor in Theologie, der hat seine eigene Community, ist Mentor, der ist so ein bisschen Prediger, der gibt Leuten was mit, ne? Der in Amerika sagt man der Council, und ich habe auch so ein Sendungsbewusstsein. Und wenn du dann verstehst, also mir ging es so, ich habe dann verstanden, warum ich Schauspieler auch werden wollte, nämlich nicht nur um geliebt zu werden, sondern auch, weil ich Leuten so ein bisschen was mitgeben möchte, wenn sie Lust drauf haben. Also weißt du, keiner wird gezwungen, aber wir unterhalten uns ja auch und tauschen uns aus und ich bin auch immer ganz mit großen Ohren unterwegs. Ne? Erzähl du mal, wie machst du das so? Weißt du? Weil ich wie so ein Schwamm bin, immer alle Infos aufnehme. Und das habe ich mit meinem Vater gemeinsam und deswegen ist mein Vater mit meiner Frau und meinen Kindern, das ist so meine Familie heute, weißt du? Die 5 Nasen. Und hier habe ich meine 4 Personen mit. Das ist meine Frau, mein Armbändchen, das ist mein kleiner Sohn. Hier ist mit Rosa ist meine Tochter und der mit dem Roten ist der alte 17-Jährige, der jetzt schon begleitet ist, fahren wir. Grüße gehen
2: dann
0: raus
2: an. Leider mal ein Foto
0: an Levin, an Leslie, an Lenny, an Conny und an Larry. Alle mit L. Ist ja lustig.
2: Wie cool. So, jetzt können wir gar nicht mehr, dass du wieder zurück bist. Wir müssen noch mal einen neuen Podcast machen, Patrick.
0: Ja, schlimm. Zeit ist schon zu Ende, ne?
2: Genau, aber ganz kurz, nachdem du da für dich deinen Frieden gefunden hast, bist du wieder zurück als Finanzexperte.
0: Genau. Um die Geschichte abzurunden, genau. Ich habe dann verstanden, Familie ist wichtig. Wir haben dann geheiratet. Wir haben dann die drei Kinder bekommen im Laufe der Jahre. Und ich habe mich dann selbstständig gemacht. Ich war zwischendrin nochmal Portfolio-Manager von 2007 bis 2010 in der Lehman-Krise und bin seit 2010 selbstständig und bin 2015 zur Welt gegangen und habe angefangen, Finanzbörsenberichterstattung vom Frankfurter Börsenparkett zu machen. Also da schloss sich dann auch beruflich der Kreis. Und ich bin jetzt seit 2024 bei NTV und arbeite zusammen, was das Thema Wall Street betrifft und eben die amerikanische Börse mit Markus Koch, der Legende der Wall Street sozusagen, der aber ja lustigerweise ja auch aus Kronberg kommt eigentlich und schon seit 1992 in Amerika lebt und auch Widder ist. Und genau, wir arbeiten seit ja jetzt ziemlich genau 2 Jahren zusammen und es macht total viel Spaß. Und ansonsten bin ich als Moderator, als Speaker unterwegs, halt Vorträge, meist auch mit einem Finanzkontext, aber natürlich auch, wenn es um so, sag ich mal, Change-Prozesse, Mentoring-Prozesse und Coaching geht, weil ich gerne Menschen begleite einfach, ne, auf einer Bühne, wenn es um Präsentationen geht, die nämlich eben diese Scheu ablegen, die nicht ganz tolle Geschichten haben und die so ein bisschen rauszulassen und zu entdecken. Das finde ich total spannend. Also gar nicht immer selber vor der Kamera oder auf der Bühne rumzuhüpfen, sondern Leuten auch was mitzugeben.
2: Du hast so ein tolles, bewegtes Leben. Du hast uns so tief einblicken lassen. Wenn Menschen jetzt noch mehr über dich erfahren möchten, wo finden sie dich am besten?
0: Ja, also ich sag's mal so, wenn einer sagt, ich bin jetzt nicht so schnell mitgekommen oder zu spät eingestiegen, im Internet, Wikipedia, da findet man so ein bisschen grob, ne, wo bin ich geboren und tralala und hopsasa. Ansonsten gerne bei ntv.de mal reinschauen, wenn einer sich für das Thema Börse interessiert und immer mal meine Statements oder die der Kollegen anguckt. Und ansonsten, ja, immer mal die Augen offen halten. Wie gesagt, Bücher habe ich ja auch geschrieben, meine Musik kannst du dir immer noch auf Apple Music anhören und so.
2: Und Instagram, bist du auch aktiv?
0: Ja, genau.
2: Sag doch mal kurz deine Instagram-Adresse.
0: Genau, die ist Patrick Duane Official, ne? Also alles mit Unterstrich getrennt, also Patrick _ Duane _ Official.
2: Danke, danke, danke, dass du heute mein Gast warst, lieber Patrick.
0: Sehr gerne, liebe Maike.
2: Ich sage das mit so einem Lächeln im Gesicht, wie gesagt. Also das hat mich heute sehr beflügelt, das Gespräch. Und ich habe ganz viele Sachen mitgenommen. Du bist ein wundervoller Mensch. Mach weiter, so wie du bist und bleib so flexibel in alle Richtungen. Du bist so ein Allround-Talent und du machst das mit so viel Freude und mit so viel Ausstrahlung, dass ich hier wirklich die ganze Zeit ein Lächeln im Gesicht habe. Danke, danke, danke.
0: Ich danke dir, Maike. Sehr lieb. Schön, dass ich da sein durfte.
2: Und wenn ihr keine Folge mehr verpassen möchtet von Mensch Maike, schaltet ein am montags um 22 Uhr auf Antenne NRW und Radio Frankfurt und ab dienstags immer überall auf allen Plattformen, wo es Podcasts gibt. Ganz, ganz liebe Grüße und bis nächste Woche.
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1: Ich bin David Riemer. Die Pläne von Union und SPD für strengere Krankmeldungen stoßen auch in der Koalition auf Kritik. Der CDU-Arbeitnehmerflügel fordert, das Vorhaben zu streichen. Die SPD spricht sich für eine möglichst flexible Umsetzung aus. Nach Schätzungen der Kassenärztlichen Bundesvereinigung könnten Krankschreibungen ab dem ersten Krankheitstag rund 30 Millionen zusätzliche Praxisbesuche pro Jahr auslösen. Kanzler Merz will mit den Plänen den Krankenstand senken. Wofür soll Deutschland im kommenden Jahr Geld ausgeben? Das hat sich die Regierung jetzt überlegt und den Haushaltsentwurf für 2027 verabschiedet. Es geht um viele Milliarden Euro, Kritiker sind alarmiert.
2: Gut 555 Milliarden Euro will die Bundesregierung nächstes Jahr ausgeben. Vor allem für die Verteidigung, aber auch für die Infrastruktur und die Zinsen. Das Geld soll bei den Ressorts und den Zuschüssen für Renten und Krankenversicherung eingespart werden. Außerdem soll es eine Plastikabgabe und höhere Steuern auf Tabak und Alkohol geben. Zusätzlich will Finanzminister Klingbeil an die staatlichen Rücklagen. Er hält das für normal, seine Kritiker nicht. Industrie und Opposition sprechen von einem Offenbarungseid. Für mehr Wachstum müsse das Geld bei Wirtschaft und Verbrauchern bleiben. Tanja Wagner, Nachrichtenredaktion.
1: US-Präsident Trump hat sich vor dem NATO-Gipfel optimistisch über mögliche Fortschritte bei den Bemühungen um ein Ende des Ukraine-Kriegs geäußert. Nach einem Telefonat mit dem russischen Präsidenten Putin sei er sich sicher, dass dieser den Krieg beenden wolle, sagte Trump im Weißen Haus.
3: Das versichert Trump immer wieder und seit langem. Der russische Präsident Putin wolle den Angriffskrieg gegen die Ukraine nun unbedingt beenden. Nach jedem Gespräch mit seinem Moskauer Gegenüber hat Trump volles Vertrauen in Putin. Bleibt abzuwarten, wie das Treffen mit dem ukrainischen Präsidenten Zelensky in Ankara übermorgen verläuft. Trump versichert, man sei mit beiden Seiten in guten Gesprächen, eine Einigung sei näher denn je. Auch Zelensky wolle ein Ende des Krieges, sagt Trump. Er glaube, man werde den Krieg nun beenden. Aus den USA,
1: Die amerikanische Fußballnationalmannschaft kann im WM-Achtelfinale gegen Belgien mit Stürmerstar Balogun auflaufen. Nachdem der Fußball-Weltverband überraschend die Rotsperre des Angreifers auf Bewährung ausgesetzt hatte, erklärte die FIFA nun eine Beschwerde des belgischen Verbands dagegen für unzulässig.
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1: Ich bin David Riemer. Die schwarz-roten Pläne für erschwerte Krankmeldungen im Job stoßen auch in der Koalition selbst auf teils heftige Vorbehalte. Der CDU-Arbeitnehmerflügel forderte die Streichung des Vorhabens der Koalitionsspitzen. Die SPD sprach sich für größtmögliche Freiheit in der Umsetzung aus, sagte Generalsekretär Klüssendorf.
2: Es ist weiter der Aufreger bei den Reformplänen der Regierung. Wer krank ist, soll schon am ersten Tag ein ärztliches Attest vorlegen. Die telefonische Krankschreibung wird abgeschafft. Daran hagelt es Kritik, zu viel Bürokratie. Ein Misstrauensvotum, außerdem drohe ein Ansturm auf die Praxen. Und auch bei Schwarz-Rot wachsen die Zweifel. Oft wird darauf hingewiesen, dass die Unternehmen auch abweichende Regeln festlegen können. SPD-Generalsekretär Klüssendorf sieht auch die Möglichkeit von Videosprechstunden. Aus Berlin, Thomas Brockt.
1: Wer Wohngeld bekommt, muss sich absehbar auf Kürzungen oder die komplette Streichung der staatlichen Leistung einstellen. Das Bundeskabinett brachte einen Gesetzentwurf von Bauministerin Hubert auf den Weg, wodurch in den nächsten Jahren mehrere Milliarden Euro beim Wohngeld eingespart werden sollen. Die Änderungen sollen am 1. Januar 2027 in Kraft treten. Bestehende Wohngeldbescheide bleiben gültig. Es ist ein Skandal, der die Fußballwelt noch länger beschäftigen dürfte. US-Präsident Trump hat inzwischen bestätigt, dass er die FIFA im Wirbel um die Rotsperre von US-Stürmer Balogun selbst um eine Überprüfung gebeten habe. Kurz vor Anpfiff des WM-Achtelfinals ist nun klar, Balogun darf spielen.
3: Stürmerstar Balogun ist im US-Spiel gegen Belgien heute Nacht dabei, die Rotsperre aufgehoben, Belgiens Beschwerde abgeschmettert. Das ginge ja gar nicht, dass ein Spitzenspieler gesperrt werde, sagte Trump, der bei FIFA-Boss Infantino persönlich vorgesprochen hatte. Da sei kein Foul passiert, sagte Trump fachkundig, da seien nur zwei Topspieler zusammengestoßen, der Schiedsrichter habe falsch entschieden. Die FIFA erklärte Belgiens Beschwerde für ungültig, weil die rote Karte aus einem Spiel, Bosnien-Herzegowina, stammte, an dem Belgien nicht beteiligt war. Aus den USA, Tina Eck.
1: Spanien hat Cristiano Ronaldo einen bitteren Abschied von der WM-Bühne beschert und seine eigenen Titelansprüche untermauert. Der Europameister feierte dank des späten Treffers von Joker Mikel Merino in der Nachspielzeit einen 1-0-Sieg gegen Portugal und zog erstmals seit dem Titelgewinn 2010 wieder in ein WM-Viertelfinale ein.
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